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1: Das ist eine milde Nacht, 14 bis 18 Grad messen wir derzeit in dieser Nacht. Viele Wolken sind unterwegs und es wird trocken bleiben. Nachher wird es wieder richtig warm, also es wird ein richtig schöner Mittwoch. 26 bis 29 Grad, also fast sommerlich muss man sagen. Ein paar Wolken sind allerdings unterwegs, Sonne sehen wir auch, aber Richtung Abend kommen mehr Wolken und am Donnerstag gibt es dann Regen.
2: Hier die aktuelle Verkehrslage: A40 Dortmund-Essen zwischen Dortmund-Hombruch und Dortmund-Barup. 1 Kilometer Stau. Weiterhin auf der A42 Dortmund-Kamp-Lindfort zwischen Oberhausen-Zentrum und Oberhausen-Buschhausen 1 Kilometer stockender Verkehr. Und zusätzlich auf der A52 Mönchengladbach-Düsseldorf zwischen Karst-Nord und Büderich. 1 Kilometer zähfließender Verkehr, 5 Minuten längere Fahrzeit. Wir wünschen allen unterwegs gute Fahrt.
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0: Der Oberbürgermeister von München, Dominik Krause, und Bayerns Ministerpräsident Markus Söder haben ihre Olympiawette eingelöst, ja, weil München ja den Zuschlag bekommen hat. Ja, sie haben nämlich gesagt, wenn München den Zuschlag als deutsche Bewerberstadt für die Olympischen Spiele bekommt, dann fahren die beiden zusammen auf dem Oktoberfest die Loopingbahn Olympia-Looping, ja, mit 5 Loopings. Jetzt haben sie die Wettschulden eingelöst. Söder, CSU, und Münchens Bürgermeister Krause, Grüne, zusammen in der ersten Reihe Loopingbahn. Sind das die beiden oder quietschen die Bremsen so?
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1: Das ist eine wolkige Nacht, 14 bis 18 Grad, also mild ist sie auf jeden Fall, wird trocken bleiben, nachher auch. Einige Wolken werden auch nachher im Tagesverlauf unterwegs sein, aber es wird richtig warm, 26 bis 29 Grad im Tagesverlauf dann nachher, also wieder so ein sommerlicher Mittwoch, der da auf uns wartet. Es wird erstmal keinen Regen geben, aber Richtung Abend kommen schon ein paar mehr Wolken rein und dann müssen wir ab Donnerstag spätestens mit Regen rechnen.
2: A42 Dortmund-Kamp-Lindfort zwischen Oberhausen-Zentrum und Oberhausen-Buschhausen 1 Kilometer Stau und A46 Heinsberg-Düsseldorf zwischen Kreuzholz und Jüchen 1 Kilometer stockender Verkehr, 6 Minuten Verzögerung. Wir wünschen allen unterwegs gute Fahrt.
1: So, da kriegen wir noch mal ein bisschen Sommer ab heute, ne? Bis zu 29 Grad, das ist doch schön, oder? Also ich genieße das richtig. Und dann ab Donnerstag ist ja leider schon wieder Regen angesagt. Also 29 Grad heute, sommerliches Wetter, zumindest temperaturmäßig. Das genießen wir jetzt mit Musik von Dante Thomas und Miss California. Es ist fast wie in Kalifornien dann heute. Also fast.
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0: Wenn ihr glaubt, nur ihr bekommt mittlerweile nur noch komische KI-Inhalte auf Insta und Co. angeboten, dann kann ich euch sagen, und das beruhigt euch vielleicht, ihr seid da in bester Gesellschaft.
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3: Ja, nee, ist klar.
4: Leute, seid mir bitte nicht böse, wenn ich in der nächsten Zeit nicht mehr jeden Post von euch like. Ich brauche wirklich mal eine Pause von Instagram und Co. Ich weiß ja nicht, wie euer Feed aussieht, aber bei mir, ey, wenn es nach Instagram geht, bin ich der letzte Arsch im Glied. Ständig glotzt mich so eine KI an und sagt mir, du kannst nichts, du bist nichts und du siehst aus wie eine Pfanne Würmer. Ja, ich meine, ist doch so. Was ich laut Insta alles falsch mache, ich trainiere nicht richtig, ich esse das Falsche, ich fahre einen Verbrenner, ich atme zu flach, mein Bauchfett sitzt an der verkehrten Stelle und meine Frisur ist sowieso eine einzige Katastrophe. Eigentlich gehöre ich verboten. Ich habe tatsächlich meine Zeit versucht, mich an diese KI-Lebenstipps zu halten. Morgens mit Knoblauchwasser gegoogelt, mein Gesicht mit Meerschweinchendung eingecremt, jeden IQ-Test mitgemacht und auch immer brav meine persönlichen Daten eingegeben. Aber hat das jetzt aus mir einen besseren Menschen gemacht?

0: Ja, sicher. Aber nur aus Sicht dieser verstrahlten Longevity-Influencer, bei denen ich jetzt überall ein Abo habe. Ja, toll.
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1: Ich bin Uli Reitinger. Bei der Pflegereform ringt die Koalition weiter um einen Kompromiss. Eigentlich soll sie in wenigen Stunden ins Kabinett. Aber die SPD droht mit Blockade. Ein reines Sparpaket darf es nicht geben, sagte SPD-Chef Klingbeil.
2: Knackpunkt ist vor allem die Frage, wer bezahlt am Ende die Rechnung? Die SPD will Geld aus der privaten Pflegeversicherung ins gesetzliche System holen. Die Union hält das aber für rechtlich schwierig. Gleichzeitig will Gesundheitsminister Linnemann mehr als 5 Milliarden Euro vom Bund zurück, die Pflegekassen während Corona ausgegeben haben. Und auch beim Pflegeheim gibt's Streit. Die SPD will die Kosten für Bewohner begrenzen. Linnemann lehnt das ab. Zoe Tessovali, Nachrichtenredaktion.
1: US-Präsident Donald Trump will trotz Warnungen vor existenziellen Risiken künstlicher Intelligenz die Aufsicht über die Technologie ihren US-Entwicklern selbst überlassen. Die Unternehmen würden sich selber kontrollieren, sagte Trump nach einem Treffen mit Chefs von KI-Unternehmen in Washington.
3: Wer in diesem Rennen der Superintelligenz nicht ganz vorne mitmischt und gewinnt, wird abgehängt, durch China womöglich. Daher soll die KI in den USA weiter vorangepeitscht werden. Die klugen Chefs der KI-Firmen würden schon aufpassen, dass dabei nichts in die Hose geht, da ist Trump zuversichtlich. Bei dem Treffen der Hightech-Spitzen im Weißen Haus wurden demnach robuste interne Kontrollen beschlossen. Die von Trump nun so benannte Superintelligenz birgt große Risiken, aber das Potenzial, so Trump, sei historisch einmalig. Aus den USA, Tina Eck.
1: Wegen des Verdachts auf millionenfachen Betrug mit online verkauften Handys haben Fahnder gestern eine europaweit angelegte Razzia in 19 Ländern durchgeführt, unter anderem auch in Deutschland. Verbraucherinnen und Verbrauchern in der EU entstand schätzungsweise ein Schaden von mindestens 300 Millionen Euro. Den Betroffenen wurden aus gebrauchten Teilen zusammengesetzte Geräte über das Internet als Neuware verkauft. Die Deutsche Flugsicherung nimmt am Flughafen Berlin-Brandenburg ein System zur Drohnenerkennung in Betrieb. Das teilte das Bundesverkehrsministerium mit. Damit können Drohnen im An- und Abflugbereich frühzeitig entdeckt und die zuständigen Stellen über mögliche Gefährdungen für den Luftverkehr informiert werden. Alleine im ersten Halbjahr 2026 wurden am Flughafen BER 28 Drohnen gesichtet, so viele wie an keinem anderen deutschen Airport.
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4: Es wird heute wieder spätsommerlich mit maximal 29 Grad. Wir starten erst freundlicher in den Tag, später dann stark bewölkt, aber weiter trocken. Morgen am Donnerstag dann kommt Regen auf uns zu bei höchstens 22 Grad.
5: Hier die aktuelle Verkehrslage. A1 Dortmund-Münster zwischen Hamm-Bockum-Werne und Ascheberg. 1 Kilometer Stau, 56 Minuten Zeitverlust. Weiterhin auf der A40 Dortmund-Essen zwischen Dortmund-Hombruch und Dortmund-Barob. 1 Kilometer stockender Verkehr. Zusätzlich auf der A42 Dortmund

0: Kamp-Lindfort. Zwischen Oberhausen-Zentrum und Oberhausen-Buschhausen 1 Kilometer zähfließender Verkehr. Und darüber hinaus auf der A52 Mönchengladbach-Düsseldorf zwischen Kreuzkarst und Büderich dichter Verkehr, 5 Minuten Zeitverlust. Wir wünschen allen unterwegs gute Fahrt.
1: Okay, ich bekenne mich schuldig und ich bin auch geständig, ich habe schon mal was geklaut. 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Hi, Sascha Fassbender hier. 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Also ich glaube, das machst du nicht versehentlich.
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2: Neu bei uns, Ray Dalton, Go That High.

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1: Und das weiter mit spätsommerlichen Temperaturen. Der Tag geht heiter los. Im Tagesverlauf ziehen viele Wolken durch. Weiter ohne Regen mit fast 30 Grad. 29 gibt es in der Spitze. Morgen am Donnerstag wird es dann regnerisch. Endlich, hätte ich fast gesagt. Dazu höchstens 22 Grad.
2: Hier die aktuelle Verkehrslage. A4 Aachen, Köln zwischen Kreuz Köln-West und Köln-Eiffeltor. 1 Kilometer Stau. Weiterhin auf der A40 Dortmund-Essen zwischen Dortmund-Hombruch und Dortmund-Barup. 1 Kilometer stockender Verkehr. Und zusätzlich auf der A43 Recklinghausen-Wuppertal zwischen Kreuz Recklinghausen und Recklinghausen-Hochlamark. 1 Kilometer zähfließender Verkehr. Wir wünschen allen unterwegs gute Fahrt.
1: Na, wie lange hat's bei euch gedauert und vor allem wie viele Versuche habt ihr vorher gebraucht? Es geht natürlich um den Führerschein, ist ja klar, denn die britische Sängerin Rita Ora hat ihn jetzt endlich auch bestanden nach 12 Jahren. Ja, 12 Jahre Kampf anscheinend. Oder auch, weiß ich nicht, vielleicht war sie einfach sehr geduldig. Ich bin Sascha Fassbender und sage herzlichen Glückwunsch, Rita Ora, jetzt auf 4 Reifen unterwegs.
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1: Ich bin Uli Reitinger. Union und SPD ringen weiter um Details der geplanten Pflegereform. Der Gesetzentwurf soll in wenigen Stunden vom Kabinett auf den Weg gebracht werden. Ob das wirklich klappt, ist offen. Seit dem Wochenende verhandeln SPD und Union in verschiedenen Runden über die Pläne, mit denen weitere Beitragserhöhungen in der Pflege im kommenden Jahr verhindert werden sollen. Die SPD droht mit Blockade, denn sie sieht in den bisherigen Plänen ein reines Kürzungspaket und lehnt das ab. Wer Polizisten, Rettungskräfte oder Beschäftigte in Bus und Bahn angreift, soll künftig härter bestraft werden. Das sieht ein Gesetzentwurf des Justizministeriums vor, über den die Bundesregierung heute beraten will. Justizministerin Hubig sagt, wer unser Land am Laufen hält, verdient unseren Schutz.
2: Ärzte, Pflegekräfte, Apotheker oder Zugbegleiter, sie alle sollen die neuen Regeln besser schützen. Wer sie angreift, muss künftig mit mindestens 6 Monaten Gefängnis rechnen, doppelt so lange wie bisher. Auslöser für die neuen Regeln ist der Tod eines Zugbegleiters im Februar nach einer Fahrkartenkontrolle. Und der Entwurf geht noch weiter. Bei Volksverhetzung sollen künftig bis zu 5 Jahre Haft möglich sein. Wer dafür verurteilt wird, darf möglicherweise dann 2 bis 5 Jahre lang nicht bei Wahlen kandidieren. Zoe Tassovali, Nachrichtenredaktion.
1: Die letzte PISA-Studie hat deutschen Schülerinnen und Schülern ein schlechtes Zeugnis ausgestellt. Der OECD-Bericht Bildung auf einen Blick 2026 macht jetzt Hoffnung. Demnach gibt es deutliche Fortschritte im deutschen Bildungssystem.
3: Mittlerweile haben 4 von 10 der jungen Leute in Deutschland mindestens einen Hochschulabschluss und fast alle 3- bis 5-Jährigen besuchen einen Kindergarten. Wir sind gut vorangekommen, freut sich deshalb Bundesbildungsministerin Prien mit Blick auf den Bericht. Deutschland gebe vergleichsweise viel Geld pro Schüler für Bildung aus, nur oft nicht effektiv genug. Prien zufolge muss die Qualität des Unterrichts einfach besser werden. Als größtes Problem sehen die Experten dabei den Lehrermangel. Gleichzeitig arbeitet fast die Hälfte der ausgebildeten Lehrkräfte nicht in der Schule. Tanja Wagner, Nachrichtenredaktion.
1: US-Präsident Trump will die Aufsicht über künstliche Intelligenz ihren US-Entwicklern selbst überlassen. Ihre Unternehmen stehen auf dem Spiel, wenn etwas schief geht, sagte Trump nach einem Treffen mit Chefs von KI-Unternehmen. Zuletzt hatten eigenständige Hacking-Attacken durch KI-Module die Sorgen um Gefahren künstlicher Intelligenz hochkochen lassen.
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4: Weiter kein Herbst in Sicht erstmal. Mit einem Mix aus Sonne und Wolken starten wir heute bei bis zu 29 Grad. Später dann mehr Wolken, aber weiter kein Regen. Den gibt's dann morgen am Donnerstag. Die Pflanzen freuen sich. Dazu morgen 22 Grad in der Spitze.
5: A43 Recklinghausen-Wuppertal zwischen Kreuz Recklinghausen und Recklinghausen-Hochlamark. 1 Kilometer Stau. Wir wünschen allen unterwegs gute Fahrt.
4: Und es geht ganz ruhig in diesen ganz, ganz, ganz frühen Mittwochmorgen. Und zwar mit Luis Capaldi, Forget Me.
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0: die beste Freude. Keine Angst, geht nicht um Weihnachten, nein, es geht um Musik. Denn manchmal hat man einfach keine Geduld mehr. So, und genauso scheint es auch bei Nico Santos zu sein, denn in gut einem Monat, am 30. Oktober, kommt sein neues Album POV raus. Spielen wir auch schon einige Songs von ihm hier zum Beispiel. Why don't you stay? Und jetzt einen Monat vor Release der Platte haut Nico Santos einfach nochmal zwei Songs raus, ja, um uns so ein bisschen die Wartezeit zu versüßen. Einer davon ist die neue Single Classic, ist auf Mallorca entstanden und ich finde, das hört man auch so ein bisschen raus. Super funky, geht schön nach vorne, macht auch einfach Spaß und bringt nochmal so letzte sommerliche Gefühle in den frischen Herbst, der ja noch gar nicht so richtig da ist, aber der schon, er steht schon vor der Tür, sagen wir es mal so. Wir können es also noch top diese Woche hören, wenn es dann nochmal so an die 29 Grad werden. Wir hören ihn jetzt auf jeden Fall. Hier ist Nico Santos mit seiner neuen Single Classic.
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1: Es wird heute wieder spätsommerlich mit maximal 29 Grad. Wir starten erst freundlicher in den Tag, später dann stark bewölkt, aber weiter trocken. Morgen am Donnerstag dann kommt Regen auf uns zu bei höchstens 22 Grad.
2: A43 Recklinghausen-Wuppertal zwischen Kreuz Recklinghausen und Recklinghausen-Hochlamark. 1 Kilometer Stau. Wir wünschen allen unterwegs gute Fahrt.
1: Hier ein Coupon, da ein Rabatt und hier nochmal 2 zum Preis von einem. Mit diesen ganzen Supermarkt-Apps sparst du ja richtig Geld. Also zumindest auf den ersten Blick. Aber geben wir nicht vielleicht insgesamt mehr aus, weil wir manche Produkte ohne Rabatte vielleicht gar nicht bezahlt hätten? Und was ist eigentlich mit dem Datenschutz? Wir checken das nach den nächsten 3 Songs hier bei mir.
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0: dran.
1: Endlich, Leute, endlich Geld sparen. Ja, für viele von uns gehört das inzwischen irgendwie dazu. Die passende App beim Einkaufen. Ja, ob Lidl, Rewe oder Penny. Mit so ein paar Klicks gibt's exklusive Coupons und zusätzliche Rabatte. Doch genau diese Rabattmodelle sind relativ umstritten. Der Verbraucherschutz sieht darin eine mögliche Benachteiligung von Menschen, die solche Apps eben nicht nutzen können oder auch nicht nutzen wollen. Und heute gibt es dazu eine neue Entwicklung. Eine Klage gegen Lidl ist vor dem Oberlandesgericht Brandenburg an der Havel zunächst abgewiesen worden. Kollege José Nasciandi hat sich für uns damit beschäftigt. José, bevor wir uns jetzt das Urteil genauer anschauen, lass uns bitte mal klären, was genau diese Rabatt-Apps eigentlich machen.
2: Sie funktionieren im Prinzip wie digitale Bonusprogramme. Wir Kunden können uns registrieren, bekommen über die App dann spezielle Coupons, Angebote oder zusätzliche Rabatte, teilweise auch abhängig davon, wie viel wir einkaufen. Und die Apps sind weit verbreitet. Laut einer repräsentativen YouGov-Umfrage nutzen 3 von 4 Menschen in Deutschland solche Apps, jeder zweite mindestens einmal pro Woche.
1: Und José, was haben wir als Kunden so davon? Sparen wir damit denn auch wirklich ordentlich Geld?
2: Also die das nutzen, sagen ja, man kann damit sparen. 93% nennen das als Grund für die Nutzung. Allerdings ist die tatsächliche Ersparnis eher überschaubar. Eine Auswertung des Vergleichsportals Smaggle kam im Schnitt auf rund 1% Ersparnis pro App. Und es gibt einen zweiten Teil des Geschäfts. Die Händler bekommen Daten über das Einkaufsverhalten. Damit können sie Angebote und Werbung gezielter auf ihre Kunden zuschneiden. Genau da gibt es ja auch Datenschutzbedenken. Die Verbraucherschützer warnen nämlich davor, dass wir als Kunden immer gläserner werden.
1: Okay, gehen wir nochmal zurück zu der Klage. Gib uns mal den aktuellen Stand bei der Klage gegen Lidl.
2: Ja, geklagt hatte die Verbraucherzentrale gegen Lidl wegen der Plus-App. Die Verbraucherschützer sehen eine Benachteiligung von älteren Menschen, aber auch von jüngeren Menschen.

0: von Menschen mit Behinderungen, wenn bestimmte Rabatte nur über die App erhältlich sind. Das ist der Knackpunkt. Das Oberlandesgericht Brandenburg hat die Klage jetzt zurückgewiesen, aber aus einem formalen Grund. Das Gericht hat sich für nicht zuständig erklärt. Die Verbraucherschützer hatten sich auf das allgemeine Gleichbehandlungsgesetz berufen und nach Auffassung des Gerichtes muss so ein Verfahren erstmal vor einem Landgericht verhandelt werden. Also in der Sache gibt es noch keine Entscheidung.
1: Die grundsätzliche Frage, ob Rabatte per App bestimmte Kunden benachteiligen, ist damit also noch nicht geklärt. Ähnliche Verfahren gegen Netto und auch Penny sind ebenfalls noch nicht endgültig abgeschlossen. Infos und Einschätzungen dazu von José Nasiandi. Danke.
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1: Ich bin Uli Reitinger. Nur noch wenige Stunden bis zur Kabinettssitzung der Bundesregierung und noch immer ist nicht klar, ob die Koalition wirklich wie geplant über die Pflegereform abstimmen wird. Die Pläne sind heftig umstritten. Die SPD fordert einen Pflegekostendeckel und einen Ausgleich sozialer Ungerechtigkeiten.
2: 4,4 Milliarden Euro werden bis Ende des Jahres fehlen, warnen die Pflegekassen. Um dort zu sparen, sollen unter anderem Pflegebedürftige und ihre Angehörigen künftig stärker belastet werden. Wer aber sein Leben lang gearbeitet und eingezahlt habe, müsse sich darauf verlassen können, gut versorgt zu sein, heißt es von der SPD. Sie fordert außerdem, dass neben der gesetzlichen auch die private Pflegeversicherung stärker in die Verantwortung genommen wird. Tanja Wagner, Nachrichtenredaktion.
1: Angriffe auf Busfahrer und Zugbegleiter sollen künftig härter bestraft werden. Strafdrohungen bei solchen Angriffen werden künftig denen bei Angriffen auf Vollzugsbeamte entsprechen. Das sieht ein Gesetzentwurf vor, den das Kabinett heute auf den Weg bringen will. Der Entwurf beinhaltet auch höhere Mindeststrafen für Übergriffe auf Polizistinnen und Polizisten und für Widerstand gegen Vollstreckungsbeamte. Für tätliche Angriffe auf Ärzte, Pfleger und Apotheker sieht der Entwurf mindestens 6 Monate Freiheitsstrafe vor, in besonders schweren Fällen 1 bis 10 Jahre. US-Präsident Trump will trotz Warnungen vor existenziellen Risiken künstlicher Intelligenz die Aufsicht über die Technologie ihren US-Entwicklern selbst überlassen. Die Unternehmen würden sich selber kontrollieren, sagte Trump nach einem Treffen mit Chefs von KI-Unternehmen in Washington.
3: Wer in diesem Rennen der Superintelligenz nicht ganz vorne mitmischt und gewinnt, wird abgehängt, durch China womöglich. Daher soll die KI in den USA weiter vorangepeitscht werden. Die klugen Chefs der KI-Firmen würden schon aufpassen, dass dabei nichts in die Hose geht, da ist Trump zuversichtlich. Bei dem Treffen der Hightech-Spitzen im Weißen Haus wurden demnach robuste interne Kontrollen beschlossen. Die von Trump nun so benannte Superintelligenz birgt große Risiken, aber das Potenzial, so Trump, sei historisch einmalig. Aus den USA, Tina Eck.
1: Kurz vor den Nobelpreisen werden heute in Stockholm die Preisträgerinnen und Preisträger der alternativen Nobelpreise bekannt gegeben. Offiziell heißt die Auszeichnung Right Livelihood Award. Der wird an Menschen und Organisationen vergeben, die sich besonders in den Bereichen Klima- und Umweltschutz, Menschenrechte, Gerechtigkeit und Frieden engagieren.
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4: Und das weiter mit spätsommerlichen Temperaturen. Der Tag geht heiter los. Im Tagesverlauf ziehen viele Wolken durch. Weiter ohne Regen mit fast 30 Grad. 29 gibt es in der Spitze. Morgen am Donnerstag wird es dann regnerisch. Endlich, hätte ich fast gesagt. Dazu höchstens 22 Grad.
5: A4 Aachen-Köln zwischen Kreuz Köln-West und Köln-Eiffeltor 1 Kilometer Stau. Und A43 Recklinghausen-Wuppertal zwischen Kreuz Recklinghausen und Recklinghausen-Hochlamark. 1 Kilometer stockender Verkehr. Wir wünschen allen unterwegs gute Fahrt.
4: Ja, okay. Ich bekenne mich schuldig und ich bin auch geständig. Ich habe schon mal was geklaut. Aber versehentlich, wirklich. Hier mal so ein Kugelschreiber, versehentlich da mal eine Zeitschrift und erst hinterher den Preis gesehen. Aber das hier? Hi, Sascha Fassbender hier. Und in Österreich haben Unbekannte jetzt einfach mal einen 600.000 Euro Helikopter geklaut. Also ich glaube, das machst du nicht versehentlich.
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0: Das ist Rag & Bone Man. Mit Skin für diesen ganz, ganz frühen Mittwochmorgen.
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0: Ein T-Shirt anziehen ist wichtig, würde ich sagen. Heute auf jeden Fall. Es wird nochmal ein allerletztes Mal, in Klammern, hoffentlich sommerlich bei uns.
2: Da muss ich schnell mein Mikro anmachen, bitte was? Hoffentlich, leider.
0: Ich bin ein Herbstfan, ne? Also so langsam reicht's auch mit dem Sommer. Diesen Streit werden wir jetzt hier nicht austragen. Guten Morgen,
2: Natascha mit Marc. Ja gut, okay, das machen wir nachher draußen.
0: Ja genau, das machen wir. Das klären wir draußen. Wir werden das heute nicht austragen, denn wir feiern heute auch noch Geburtstag. Von U2, ja!
2: Ja! Sie haben ja großes 50. Bandjubiläum dieses Jahr. Und letztes Wochenende haben sie das in Dublin auch groß gefeiert. Wobei eigentlich war es ein kleines Konzert, nämlich in ihrer eigenen, in ihrer ehemaligen Schule. Die sind ja zusammen damals zur Schule gegangen, ja, die Bandmitglieder. Süß. Und da waren wir auch dabei und durften auch mit U2 sprechen.
0: Also wir fühlen das Konzert nochmal heute früh nach. Mhm. Und dann werden auch die alternativen Nobelpreise bekannt gegeben.
2: Ja, das ist eine Auszeichnung für Menschen und Organisationen, die sich für Umweltschutz und soziale Gerechtigkeit einsetzen. Der wird seit den 80ern jährlich vergeben, um Aufmerksamkeit auf diese Themen natürlich zu lenken und Projekte zu fördern. Ja. Und heute werden die Preisträger bekannt gegeben. Verliehen werden die dann offiziell im Dezember.
0: Sehr, sehr schöne Sache. 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

0: Hier ist Radio Sauerland und wir tauchen gleich ein in die Welt der Stars und Sternchen, der Models und Designer. Es geht zur Fashion Week nach Paris. Die Pariser Fashion Week läuft seit ein paar Tagen. Heute kommt aber eine ganz bestimmte Person dazu. Deria aus Sundern setzt sich gleich gegen 7 in den Flieger. Sie ist nämlich Hairstylistin, hat ihren eigenen Salon in der Sunderner Innenstadt und wird jetzt bei der Fashion Week eben die Models die Haare stylen. Mehr dazu gleich ab 6 bei mir in der Sendung. Unter anderem, wir sprechen zum Beispiel auch über den Tankrabatt, der ja um Mitternacht in Kraft tritt und wie viel er uns wirklich bringen wird. Shireen Brinkmann ist mein Name. Ich sag schon mal bis gleich. Habt einen schönen Mittwoch.
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1: Weiter kein Herbst in Sicht erstmal. Mit einem Mix aus Sonne und Wolken starten wir heute bei bis zu 29 Grad. Später dann mehr Wolken, aber weiter kein Regen. Den gibt's dann morgen am Donnerstag. Die Pflanzen freuen sich. Dazu morgen 22 Grad in der Spitze.
2: A4 Aachen-Köln zwischen Kreuzköln-West und Köln-Eiffeltor. 1 Kilometer Stau. Und A43 Recklinghausen-Wuppertal zwischen Kreuz-Recklinghausen und Recklinghausen-Hochlamark. 1 Kilometer stockender Verkehr. Wir wünschen allen unterwegs gute Fahrt.
1: Na, wie lange hat's bei euch gedauert und vor allem wie viele Versuche habt ihr vorher gebraucht? Es geht natürlich um den Führerschein, ist ja klar. Denn die britische Sängerin Rita Ora hat ihn jetzt endlich auch bestanden nach 12 Jahren. Ja, 12 Jahre Kampf anscheinend. Oder auch, weiß ich nicht, vielleicht war sie einfach sehr geduldig. Ich bin Sascha Fassbender und sage herzlichen Glückwunsch, Rita Ora, jetzt auf 4 Reifen unterwegs.
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0: beim Sport an seine Grenzen gehen. Okay, aber im Urlaub? Sandra Sternke-Männer hat sich erzählen lassen, was einen Urlaub mit sportlichen Grenzerfahrungen reizvoll macht. Mehr dazu im Augenblick mal von der evangelischen Kirche.
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2: Lisa hat diesen Sommer die große Herausforderung gewagt. Hüttenwanderung in den Alpen und sie ist begeistert.
3: Das Besondere an dieser Reise war, dass die ganze Hüttentour im Twin-Konzept ablief. Sprich, es gab zwei Bergführer und jeden Tag dann die Möglichkeit zu entscheiden, möchte ich heute die leichtere Tour machen oder schaffe ich heute die schwerere bzw. längere Tour?
2: Es ist Lisas erste Bergtour.
3: Meine Grenzen habe ich vor allem am ersten Tag gespürt. Ich hatte da die längere Tour genommen, die auch mehr Höhenmeter hatte und mitten in der Tour gemerkt, dass ich mich eindeutig überschätzt hatte. Es gab dann kein Zurück mehr. Ich musste die Hütte irgendwie erreichen, was ich auch geschafft habe. Aber ich habe sehr, sehr, sehr, sehr doll gekämpft und habe danach auch mehr drauf geachtet, wie ich mich selbst einschätze.
2: Lisa nimmt trotz der Herausforderungen der Bergtour auf über 2000 Metern ganz viel mit.
3: Die Erlebnisse mit der Gruppe, abends noch etwas zu trinken, gemeinsam zu essen, vielleicht Spiele zu spielen und einfach anzukommen und auch über die Reise zu reden, war für mich ein sehr, sehr, sehr toller Moment.
2: Für Lisa ist es definitiv nicht die letzte Bergtour gewesen.
3: Ich würde die Tour auf jeden Fall noch einmal machen. Die unglaublich schöne Landschaft ist natürlich ein Punkt, aber dass ich dabei sehr, sehr viel über mich selbst gelernt habe und gleichzeitig total lieben und weltoffenen Menschen begegnet bin, hat die Reise für mich persönlich einfach zu was Besonderem gemacht.
2: Was war eure Herausforderung des Sommers? Und wo habt ihr etwas gewagt? Wo habt ihr eure Grenzen gespürt? Sandra Sternke-Menne von der Evangelischen Kirche für Augenblick mal.
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1: Elon Musk und die Chefs von Google und Nvidia auf freiwillige Regeln geeinigt. Sie wollen jetzt ihre internen Kontrollen verschärfen und externe Beobachter zulassen, um Gefahren wie Hacking-Attacken durch KI-Modelle zu verhindern.
2: Wenn wir uns jetzt die Entwicklung im KI-Bereich anschauen, was kommt da in Zukunft noch auf uns zu?
1: Ja, die Technik wird deutlich mächtiger. OpenAI hat gerade seine sogenannten Dots vorgestellt. Das sind KI-Agenten, die eigenständig Aufgaben für uns am Computer erledigen können, egal ob im Büro oder für komplexe Projekte. Jetzt am Anfang sind diese Helfer aber eher für den Job gedacht und kosten auch Geld, zum Beispiel wenn man sie in der Buchhaltung, beim Marketing oder bei Rechtsfragen einsetzt. Aber die Firmen planen schon fest damit, die Technik bald für Milliarden Menschen im Alltag verfügbar zu machen.
2: Danke, Thorsten. Und jetzt weitere Meldungen im Überblick. Noch nie war Tanken so teuer wie in diesem September. Er wird der mit Abstand teuerste bisherige Tankmonat. Das zeigen Daten des ADAC. Für den Liter Super E10 kommt er auf einen Durchschnittspreis von 2,27 Euro. Der Liter Diesel liegt bei rund 2,39 Euro. Wer Busfahrer, Zugbegleiter, Polizisten oder Feuerwehrleute angreift, soll in Zukunft härter bestraft werden. Einen entsprechenden Gesetzentwurf will das Bundeskabinett heute beschließen. Auch die umstrittene Pflegereform von Gesundheitsminister Linnemann ist ein Thema. In Deutschland identifizieren sich immer weniger Menschen mit ihrem Job. Das zeigt eine neue YouGov-Umfrage. Demnach arbeiten 59% der Befragten nur noch oder hauptsächlich wegen des Geldes. Das sind 17 Prozentpunkte mehr als noch vor einem Jahr. Alles wird gefühlt teurer und wohl auch das Deutschland-Ticket. Laut RP wollen Bund, Länder, kommunale Spitzenverbände und die Verkehrsbranche heute abschließend darüber beraten und den neuen Preis festlegen. Im Gespräch seien 66,90 Euro, heißt es. Es wäre noch einmal ein Anstieg um 3,90 Euro zum jetzigen Preis. Der Fahrgastverband ProBahn ist mit der Entwicklung nicht glücklich. Es reiche jetzt erstmal, sagt er. Mit Blick auf den Tankrabatt für Autofahrer sei es nötig, dass es auch einen Rabatt für Nutzer des Deutschland-Tickets gebe. Und das waren die Nachrichten mit Danny Hoppe.
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4: Heute ist nochmal der letzte Tag Sommer bei uns im Sauerland und auch der letzte Tag im September. Eigentlich ganz passend. Wir bekommen nochmal so 21 bis 26 Grad zwischen Berg und Tal. Jetzt gerade sind es 13 Grad schon am Poppenberg in Brilon zum Beispiel und 16 Grad bei euch in Arnsberg-Mischede. Dazu gibt's den Tag über so einen Mix aus Sonne und Wolken wieder. Ab dem Abend ist dann allerdings auch immer mal Regen dabei. Danach wird's auch deutlich wechselhafter und herbstlicher. Morgen ist es sehr verregnet und auch den ganzen Tag kühler schon, dann nur noch so 18 Grad in den Tälern. Radio Sauerland Verkehr um 6:03. Es gibt gerade nach wie vor den Blitzeranhänger in Winterberg-Niedersfeld in der 30er-Zone in Richtung Olsberg. Danke euch nochmal fürs Bescheid sagen. Gebt uns auch gerne ein kurzes Update, falls ihr da langfahren solltet. Ansonsten gerade noch ein kleiner Stau laut ADAC auf der B229 Richtung Soest. Zwischen Sundernhachen und der Anschlussstelle Hüsten ein bisschen dichter Verkehr und 6 Minuten kommen da oben drauf. Und wenn euch sonst noch irgendwas begegnet, gerne her damit, ist kostenlos unter der 0800 101 68 39. Euch eine gute Fahrt. Ich habe innerlich so ein bisschen geweint, als ich beim letzten Mal tanken einfach über 100 Euro bezahlt habe. Und ich fahre jetzt keinen LKW, sondern einen Kleinwagen. Aber soll ja mal wieder alles besser werden. Heute um Mitternacht kommt der nächste Tankrabatt. Gibt nochmal 17 Cent Steuererleichterung, aber auch einige Experten, die schon sagen, jetzt macht euch nicht zu große Hoffnungen, dass der Sprit deswegen auch direkt so viel günstiger wird. Schauen wir gleich nochmal genauer drauf, gegen 6:10, damit wir auch alle gut vorbereitet sind.
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4: Ich bin Charin Brinkmann, euch einen schicken Mittwoch mit uns und mit unserem besten Mix. Gleich Stumbling In von Cyril hier bei uns und vorher gibt's noch Musik aus den 80ern. Man at Work.

Morgen am Mittwoch. Ihr hört Radio Sauerland. 6:10 haben wir es gleich. Und heute um Mitternacht werde ich wahrscheinlich pennen. Aber wenn es nicht so wäre, dann würde ich meine Partytröte rausholen. Tanken soll nämlich endlich wieder günstiger werden.

0: Wenn der Tankrabatt in Kraft tritt, ob es dann wirklich 17 Cent pro Liter sind und die Mineralölkonzerne alles an uns weitergeben, daran gibt es ja nach wie vor große Zweifel, aber immerhin, es kommt was. Verbraucherschützer und Automobilclubs befürchten so eine Art taktisches Spielchen von der Mineralölwirtschaft, weil viele werden ja mit dem Tanken bis morgen warten und unter Umständen auch ziemlich leer gelaufen sein dann. Und das wiederum könnten die Firmen eben ausnutzen, indem sie erstmal nicht so weit runtergehen mit den Preisen, wie erhofft. Das sagt Mark Kennedy vom Automobilclub Deutschland.
1: Die Mineralölkonzerne argumentieren dann immer gerne damit, dass der Sprit in den Tanks ja auch teurer eingekauft wurde und erstmal abverbraucht werden müsste. Zudem kennt man ja aus der Vergangenheit den Rakete- und Federeffekt, wonach steigende Kosten immer relativ schnell raketenmäßig nach oben gehen und bei sinkenden Kosten es eher einer Feder ähnelt und nur zögerlich nach unten kommen.
0: Wer also nicht unbedingt tanken muss morgen, der sollte vielleicht lieber ein paar Tage warten, sagen Verbraucherschützer. Und wenn es gar nicht anders gehen sollte, zumindest auf die Uhrzeit achten, sagt Johannes Giewald vom ADAC.
2: Gerade am ersten Tag des Tankrabatts wird an den Tankstellen viel los sein. Wer also dann erst um 11:55 an der Tankstelle ankommt, der darf sich dann nicht wundern, wenn er eventuell bis 12 Uhr nicht mehr drankommt und dann eventuell mehr bezahlen muss.
0: Also eher so zwischen 11 und 11:30, das wäre wahrscheinlich der perfekte Zeitpunkt. Und noch eine Mini-Good-News zum Schluss. Spritengpässe sind wohl morgen nicht zu befürchten, wenn so viele gleichzeitig tanken wollen. Das sagt der ADAC. Hier ist Radio Sauerland. Euch einen schicken Mittwoch.

Der aktuelle Hit von Cat's Eye hier bei Radio Sauerland. Animal gehört um 18 Minuten nach 6. Und das ist doch mal eine süße Liebeserklärung. Sänger James Arthur sagt, seine Tochter Emily hat ihm doch mal einen viel höheren Sinn im Leben gegeben, als Erfolg mit seiner Musik zu haben. In einem Interview meinte er, ein Stück weit hat ihn das sogar gerettet, sich nicht mehr so unter Druck zu fühlen, krasses Zeug zu liefern, sondern lieber einfach Zeit mit seiner Tochter zu verbringen und glücklich zu sein über das, was er hat. Sein letztes Album Pisces aus 2025 ist ja zum Beispiel nicht so gut angekommen, wie er sich das erhofft hat. Aber 2027 kommt eine neue Chance mit dem nächsten Album. Und dann ist dem James seinen Platz in den Charts vielleicht eh ein bisschen egal. Hauptsache, er hat Erfolg als Vater seiner Tochter. Ach, ist das schön. Und hier ist James Arthur jetzt auch für euch bei Radio Sauerland mit seinem Durchbruchshit Impossible.

Das ist der Mittwochmorgen bei Radio Sauerland. 6.22 Uhr haben wir es mittlerweile. Die Liste der Vorwürfe ist lang. 3 Tankstellenüberfälle, mit einer Schusswaffe in die Luft geschossen, Bargeld und Zigaretten geklaut, gestohlene Kennzeichen in Autos montiert. Hört sich ehrlich gesagt ziemlich wild an. Ab heute startet vor dem Arnsberger Landgericht ein Prozess um 3 Tankstellenüberfälle. Die sind vor 3 Jahren in Werl, Dortmund und Siegen passiert. Angeklagt ist ein 30-Jähriger aus Marsberg. Und mehr Infos dazu gibt's auch gleich in unseren Top-Meldungen um 6:30 hier bei Radio Sauerland. Vorher unter anderem noch Musik von Murray Head, One Night in Bangkok aus den 80ern. Bangkok.

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0: I got a feeling von den Black Eyed Peas hier bei Radio Sauerland. Wir haben es jetzt 6:30 am Mittwoch und das heißt, hier geht's weiter mit den Top-Meldungen aus dem Sauerland und mit Bettina Bittner. Schönen guten Morgen.
1: Guten Morgen. Vor dem Arnsberger Landgericht beginnt heute ein Prozess um mehrere Tankstellenüberfälle in der Region. Angeklagt ist heute ein Marsberger, der gemeinsam mit 3 Komplizen 3 Tankstellen überfallen haben soll. Dabei traten die Männer in verschiedenen Teams auf, so das Landgericht. Der Tatvorwurf lautet schwerer Raub. Die Männer sollen für ihre Überfälle hochmotorisierte Autos angemietet haben. Die Autos sollen vor den Taten gestohlene Kennzeichen bekommen haben. Außerdem sollen die Männer Schusswaffen dabei gehabt haben. Es geht um Überfälle in Werl, Dortmund und Siegen aus dem Jahr 2023. Weniger Elterntaxis vor Schulen. Die Arnsberger Sauerstraße soll Schulstraße bleiben. Das nötige Verfahren läuft. Das hat die Stadtverwaltung jetzt im Schulausschuss gesagt. An der Straße liegen 2 Grundschulen mit rund 400 Kindern. Montags bis freitags dürfen dort zum Schulstart morgens keine Autos oder Motorräder fahren. Die Einbahnstraße auf der Graf-Galen-Straße gilt nach einem Versuch inzwischen dauerhaft. Auch an der Hochstraße bleibt die bestehende Verkehrsregelung erhalten. Die Stadt Arnsberg hat mit dem Einrichten von Schulstraßen auf gefährliche Situationen vor den Schulen reagiert. Das waren die Top-Meldungen aus dem Sauerland mit Bettina Bittner. Mehr Nachrichten für euch auf radiosauerland.de und in unserer App. Jetzt das Wetter von Charin Brinkmann.
0: Der September geht zu Ende. Und der Sommer jetzt auch endgültig, glaube ich. Wir bekommen heute noch mal richtig schönes Wetter. 21 bis maximal 26 Grad zwischen Berg und Tal. Jetzt gerade auch schon 13 Grad in Winterberg-Grönebach, 15 Grad an der Pferde der Höhle in Bestwig. Und dazu gibt's dann, wenn sie mal aufgegangen ist, ein Mix aus Sonne und ein paar Wolken dazu. Ab dem Abend wird's dann immer bewölkter. Es kommt auch immer wieder Regen runter dann. Danach wird's auch deutlich wechselhafter. Ab morgen sehr verregnet. Es wird auch einen ganzen Tacken kühler dann. Nur noch 18 Grad in den Tälern. Aber ist ja auch Oktober ab morgen. Radio Sauerland Verkehr um 6.32 Uhr. Da bleibt es aktuell bei dem einen Blitzeranhänger. Und zwar in Winterberg-Niedersfeld in der 30er-Zone in Richtung Olsberg. Danke euch nochmal fürs Melden. Außerdem noch eine kleine Meldung von der B229 Richtung Soest. Zwischen Sundernhachen und der Anschlussstelle Hüsten laut ADAC ein bisschen dichter Verkehr. Dauert circa 5 Minuten länger. Und wenn euch sonst noch irgendwas begegnen sollte, zum Beispiel weitere Blitzer, dann haut gerne raus. Ist kostenlos über unsere Verkehrshotline 0800 101 68 39. Könnt mir aber auch eine WhatsApp hier ins Studio schicken. Die Nummer gibt's auf radiosauerland.de. Euch eine gute Fahrt.
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0: Noch ist es so gar nicht hell draußen, aber der Arbeitstag hat trotzdem schon für einige angefangen bei uns im Sauerland. Manche sind sogar draußen unterwegs, so wie unser Wetterranger Pascal. Was der heute Morgen so treibt, hören wir gleich gegen 6:40 Uhr.
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0: Charin Brinkmann ist mein Name. Ich wünsche euch einen zauberhaften Mittwoch. Gleich mit Lady Gaga, Abracadabra. Und das hier ist George Ezra mit Blame It On Me. 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

0: 20 vor 7 haben wir es, ihr hört Radio Sauerland. Und ich muss zugeben, es war heute Morgen so ein bisschen stressig bei mir. Da bin ich nur im T-Shirt raus aus dem Haus und dachte dann so, hui, drehst du vielleicht doch nochmal um. Doch noch ein bisschen frisch, aber später wird's ja richtig schön bei uns im Sauerland. Der letzte Tag von diesem Sommer-Comeback Ende September. Und da hat auch unser Wetterranger Pascal heute Morgen einen Blick drauf, wie sich das Wetter die nächsten Tage so entwickelt.
1: Ja, guten Morgen, liebe Hörer von Radio Sauerland. Ich bin heute in Schmallenberg unterwegs. Aktuell haben wir 16 Grad. Im Laufe des Tages wird's dann 23 Grad warm. Ja, und das war's dann auch fürs erste Mal mit den Ü20 Graden. Donnerstag, Freitag kriegen wir bis zu 16 Grad. Am Samstag kriegen wir 18 Grad und am Sonntag dann geht's nochmal hoch auf 19 Grad. Und so wie ich das hier sehe, wird's dann tatsächlich auch erstmal wieder etwas kühler. Es ist jetzt aber auch schon lang genug, warm genug gewesen und es ist auch schon wieder viel zu trocken. Wir haben jetzt mittlerweile die Rekorde, die wir im Sommer im Rhein geschaffen haben, die haben wir wieder gebrochen. Das heißt, wir haben so wenig Wasser wie eigentlich noch nie. Ja, wir warten und hoffen auf Regen. Weiterhin. Dann wünsche ich euch eine schöne Woche und viel Spaß im sehr trockenen, aber immer noch sehr schönen Herbstwald. Das war's von eurem Wetterranger Pascal. Ich wünsche euch noch eine schöne Woche.
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komme ich aus Neheim und ich liebe das Sauerland, weil wir hier so viel Gastronomie, so viele Sehenswürdigkeiten auch mal ländlich zur Ruhe kommen. Und wenn ich abends mal feiern will, in jeder Stadt eine kleine Gastronomie, ist immer herrlich. Also mir gefällt.

Teddy Swims mit Mr. Know-It-All um 6.47 Uhr bei Radio Sauerland. Was ist diese Frau bitte für eine krasse Sängerin? Habe ich gedacht, als ich die letzte Folge von der Kelly Clarkson Show gesehen habe. Ist Anfang des Monats gewesen, danach war Schluss nach 7 Jahren und zum Abschied hat sie noch mal so ein paar Highlights rausgehauen. Gab ja diese Rubrik Kelly Okay, also in der Sendung hat Kelly jedes Mal einen Song becovert, den ihre Fans gerne hören wollten, mit dem sie selber viel verbindet oder zu dem ihre Studiogäste eine besondere Beziehung haben. Golden haben sich super viele Leute gewünscht und was soll ich sagen? Kelly hat geliefert.

Für diesen Song musst du normalerweise halb Fledermaus sein. Kelly Clarkson, Hammerfrau. Und hier habe ich sie jetzt bei Radio Sauerland mit einem ihrer eigenen Hits, Since You've Been Gone. Guten Morgen, macht euch einen wunderschönen Mittwoch. Ich bin Charin Brinkmann.

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1: Mit Danny Hoppe. Guten Morgen. Die Autofahrer in Deutschland sehnen den Tankrabatt herbei, der ab morgen greifen

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1: Dieselfahrer können mit einer Ersparnis von ungefähr 44 Euro rechnen. Das funktioniert aber auch nur, wenn die Tankstellen den Rabatt auch wirklich komplett an uns weitergeben.
2: Wir können also festhalten, der Tankrabatt wird das Problem der hohen Preise nicht lösen.
1: Nein, danach sieht es nicht aus. Der Rabatt ist eher so eine Art kleiner Dämpfer für die hohen Kosten. Ganz spannend ist aber ein anderer Punkt, und zwar der Blick auf das große Ganze. Daten des Statistischen Bundesamtes zeigen nämlich, dass die Autofahrer seit einigen Monaten bewusster mit dem Auto unterwegs sind. Die Tankstellenumsätze sind dadurch deutlich zurückgegangen, teilweise um fast 9% verglichen mit dem jeweiligen Vorjahresmonat. Es ist also wohl so, dass viele von uns das Auto jetzt öfter mal stehen lassen, um so zumindest ein bisschen Geld zu sparen.
2: Danke, Thorsten. Und jetzt weitere Meldungen im Überblick. Seit dem frühen Morgen läuft in Deutschland und europaweit eine Großrazzia. Sie richtet sich gegen ein Geldwäschenetzwerk und Rocker der Hells Angels. Nach Angaben der Duisburger Polizei sollen auch mehrere Haftbefehle vollstreckt werden. Trotz Warnungen vieler Experten will US-Präsident Trump keine stärkere staatliche Kontrolle von KI-Firmen. Stattdessen sollen sie sich selbst beaufsichtigen und regulieren. Die USA dürften den Vorsprung auf China nicht einbüßen, sagte Trump nach einem Treffen mit den Chefs von KI-Unternehmen in Washington. In Deutschland werden in diesem Jahr wohl so viele Pakete zurückgeschickt wie noch nie. Experten von der Uni Bamberg rechnen mit 560 Millionen Paketen. Der Grund dafür sei der noch immer wachsende Onlinehandel. Fast jedes vierte online bestellte Paket werde zurückgeschickt, heißt es. Sie sind süß, versetzt mit Koffein und anderen Inhaltsstoffen, und sie werden bei Kindern und Jugendlichen in Deutschland immer beliebter. Energy Drinks. Fast jedes zweite Kind bis 12 Jahren hat schon mal einen getrunken, bei Jugendlichen sind es 7 von 10. So steht es in einer neuen Studie, die jetzt im Deutschen Ärzteblatt international veröffentlicht wurde. Darin steht auch, dass die Hersteller die gesetzliche Maximalgrenze für Koffein in ihren Dosen oft auch ausnutzen. Die Experten warnen in der Studie, häufig Energy Drinks zu trinken könne große gesundheitliche Folgen haben. Und das waren die Nachrichten mit Danny Hoppe.
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4: Heute wird's noch mal ein richtig schöner Sommertag bei uns im Sauerland. Dann sagt er aber wirklich so langsam mal ciao und wir gehen in den Herbst über. Aber erstmal noch mal 21 bis 26 Grad später zwischen Berg und Tal. Jetzt gerade sind's 13 Grad am Wilzenberg bei Schmallenberg-Grafschaft schon, 15 Grad bei euch in Meschede-Freien-Dohl. Dazu gibt's, wenn sie gleich irgendwann mal am Start ist, einen Mix aus Sonne und Wolken den ganzen Tag. Ab dem Abend kommt dann aber so langsam der Herbst angeschlichen. Es kann da immer mal wieder ein bisschen regnen und ab morgen wird es dann wirklich deutlich wechselhafter. Der Tag morgen sehr verregnet und den ganzen Tag kühler auch. Radio Sauerland Verkehr um 7:03. Es wird geblitzt und zwar von einem Blitzeranhänger. Dürfte immer noch in Winterberg-Niedersfeld stehen, in der 30er-Zone in Richtung Olsberg. Danke euch nochmal fürs Melden. Ansonsten stautechnisch gerade eine Meldung vom ADAC von der A1 Münster Richtung Köln. Zwischen dem Kreuz Dortmund-Unna und Hagen-Nord 7 Kilometer Stau, 35 Minuten kommen da oben drauf. Das war's. Falls ihr noch irgendwas seht, gerne melden, wir freuen uns. Und wir haben eine kostenlose Verkehrshotline 0800 101 68 39. Euch eine gute Fahrt. Es gibt zwei Arten von Stress. Schlechten Stress, wie im Stau stehen, an der Baustelle auf der A46 und eigentlich dringend Pipi müssen, ist mir neulich passiert. Und es gibt guten Stress, wie den, wenn du als Hairstylistin bei so einem Event wie der Fashion Week in Paris dabei sein darfst. Muss eine Riesenehre sein und Beria aus Sundern hat diese Ehre. Sie fliegt gerade rüber und dann ist sie mittendrin, zwischen Stars und Models und Designern. Super cool. Und auch als Profi ist Deria tatsächlich so ein bisschen aufgeregt, sagt sie. Hören wir gleich mehr zu hier bei Radio Sauerland. Gegen 7:10.
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0: mit Stargazing um 6:55 bei Radio Sauerland. Leute, wir tauchen jetzt ein in die Welt der Stars und Sternchen, der Models und Designer. Es geht zur Fashion Week nach Paris. Die Pariser Fashion Week läuft schon seit ein paar Tagen. Heute kommt aber eine ganz bestimmte Person dazu. Deria Çalak-Alp aus Sundan sitzt seit 7 Uhr im Flieger. Sie ist Hairstylistin, hat ihren eigenen Salon in der Sundaner Innenstadt und wird jetzt eben bei der Fashion Week den Models die Haare stylen.
1: Ich bin total aufgeregt. Ich kann es gar nicht in Worte fassen. Es fällt mir ein bisschen schwer, aber ich erwische mich dabei, wie angestochen durch die Gegend renne und denke, oh Gott, das musst du noch einpacken und den Lockenstab musst du noch einpacken. Oh mein Gott, diese Haarlein darf ich auf gar keinen Fall vergessen.
0: Hoffentlich hat sie jetzt an alles gedacht. Jetzt wäre es auf jeden Fall zu spät, noch was einzupacken. Aber ich kann mir so gut vorstellen, wie nervös man da sein muss. Sie kommt gleich um 8 in Paris an und dann geht's nach einem kurzen Zwischenstopp am Hotel auch direkt zur ersten Location. Obwohl sie da noch gar nicht so genau weiß, für welchen Designer sie eigentlich arbeitet. Sie hat nur den ungefähren Stylingplan zugeschickt bekommen, aber auch daran wird sich oft gar nicht gehalten.
1: Es ist immer so eine Überraschungspackung. Wenn die Designerin oder der Designer so einen kleinen Kurzschluss kriegt, dann müssen wir flott alles umsetzen.
0: Also da werden wirklich oft noch so 10 Minuten vor Showbeginn die Frisuren und Make-ups der Models geändert. Stressig. Mehr zu Deria aus Sundern bei der Pariser Fashion Week hört ihr noch im Laufe des Morgens hier bei Radio Sauerland und auch online bei uns im Studioblog auf radiosauerland.de. Guten Morgen.

Die 90er hier bei Radio Sauerland. Michael Jackson mit They Don't Care About Us um 7:15. Gold für Gold. Sängerin Loy hat jetzt vor kurzem bei Insta gefeiert, dass ihr Durchbruchssong den Goldstatus in Deutschland geholt hat. Dafür musst du hier laut Bundesverband Musikindustrie mindestens 300.000 Einheiten absetzen. Ich finde das eine richtig komplizierte Rechnung, sowas. Wusste ich gar nicht bis vor kurzem. Ein Verkauf ist zum Beispiel eine Einheit oder ein Download. Aber du brauchst zum Beispiel 200 oder 300 Streams für eine Einheit. Wie auch immer, Loy hat's gepackt und das absolut zu Recht. Sie hat eine Mega-Stimme, ist super sympathisch und ihre Songs machen deinen Tag einfach immer so ein bisschen besser. Deswegen habe ich sie jetzt auch für euch hier bei Radio Sauerland mit Gold natürlich. Guten Morgen!

Der aktuelle Hit von Ed Sheeran und Martin Garrix hier bei Radio Sauerland. Repeated um 7.23 Uhr. Guten Morgen zusammen am 30. September. Und da ist schon krass, dass es heute noch mal so 26, 27 Grad werden bei uns im Sauerland. Ich will mich nicht beschweren. Ich mag das ja gerade schon sehr, dass es noch mal so warm ist. Aber es hat natürlich auch seine Schattenseiten. Der Sommer war super heiß und trocken. Und das haben auch die Landwirte bei uns im Sauerland gemerkt. Gestern haben sie ihre Erntebilanz vorgestellt und diese Trockenheit plus Hitze war echt die größte Herausforderung. Beim Getreide sind die meisten Bauern wohl zumindest mit einem blauen Auge davon gekommen. Die Wälder bei uns im Sauerland waren auch so ein Thema, weil die Bäume nach Sturm- und Borkenkäferschäden jetzt eben auch an Austrocknung sterben. Also schon ziemlich krasse Situation. Mehr zu der Bilanz der Landwirte könnt ihr auch online nachlesen auf radiosauerland.de und mehr Nachrichten gibt's gleich auch um 7:30 bei uns.

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0: WSDMC mit Show Me Love bei Radio Sauerland. Wir haben es jetzt 7:30 am Mittwoch und das heißt, hier geht's weiter mit Bettina Bittner und den Topmeldungen aus dem Sauerland. Schönen guten Morgen.
1: Guten Morgen. Die Beute bestand aus Bargeld und Zigaretten. Drei Tankstellenüberfälle aus dem Jahr 2023 haben heute ein erstes gerichtliches Nachspiel. Vor dem Arnsberger Landgericht steht einer der mutmaßlichen Täter, ein 30-jähriger Marsberger. Er soll mit wechselnden Komplizen Tankstellen in Werl, Dortmund und Siegen überfallen haben. Dabei sollen die Männer in einem Fall mit einer Schusswaffe in die Luft geschossen haben. Der Tatvorwurf lautet heute vor dem Landgericht schwerer Raub. Weniger Elterntaxis vor den Schulen. Die Arnsberger Sauerstraße soll Schulstraße bleiben. Das nötige Verfahren läuft. Das hat die Stadtverwaltung jetzt im Schulausschuss gesagt. An der Straße liegen zwei Grundschulen mit rund 400 Kindern. Montags bis freitags dürfen dort zum Schulstart morgens keine Autos oder Motorräder fahren. Die Einbahnstraße auf der Graf-Galen-Straße gilt nach einem Versuch inzwischen dauerhaft. Auch an der Hochstraße bleibt die bestehende Verkehrsregelung erhalten. Die Stadt Arnsberg hat mit dem Einrichten von Schulstraßen auf gefährliche Situationen vor den Schulen reagiert. Das waren die Top-Meldungen aus dem Sauerland mit Bettina Bittner. Auf radiosauerland.de und in unserer App gibt es jederzeit mehr Nachrichten. Scharin Brinkmann mit dem Wetter.
0: Das wird heute nochmal ein richtig schöner letzter Septembertag. Wir bekommen quasi noch einen Tag Sommer mit 21 bis 26 Grad zwischen Berg und Tal. Jetzt gerade noch 11 Grad bei euch in Wedebach-Medelon, 15 Grad bei euch in Sundern in der Innenstadt. Dazu gibt's einen Mix aus Sonne und Wolken den ganzen Tag. Die Sonne geht auch so langsam auf, ist jetzt gerade wach geworden. Ab dem Abend ist allerdings auch immer mal wieder so ein bisschen Regen dabei und das ist quasi das Vorzeichen für die nächsten Tage. Morgen wird es schon mal deutlich wechselhafter zum 1. Oktober. Es ist sehr verregnet den Tag über und den ganzen Tagen kühler als heute auch. Radio Sauerland Verkehr um 7.32 Uhr. Peter hat eben einen Blitzer gemeldet in Winterberg-Zischen am Ortsausgang an der Bushaltestelle. Da wird in Richtung Winterberg geblitzt. Danke dir fürs Bescheid sagen. Sagt auch, es ist sehr versteckt. Also fies. Außerdem dürfte noch ein Blitzeranhänger in Winterberg-Niedersfeld stehen in Richtung Olsberg in der 30er-Zone. Gebt uns gerne ein kurzes Update, falls ihr da langfahrt. Und es gibt noch ein paar Staus laut ADAC. A46, Brilon Richtung Arnsberg-Neheim zwischen Arnsberg-Altstadt und Neheim-Süd. Wegen der Baustelle 2 Kilometer Stau, gute 10 Minuten kommen da oben drauf. Und dann noch die A1 Münster Richtung Köln zwischen dem Kreuz Dortmund-Unna und Hagen-Nord. 10 Kilometer Stau, fast 40 Minuten Zeitverlust. Dann haben wir noch die A1 Münster Richtung Dortmund zwischen dem Kamener Kreuz und Unna. 4 Kilometer Stau, eine Viertelstunde plus. Und die B55 Richtung Warstein zwischen Meschede und Warstein. Dichter Verkehr, 5 Minuten Zeitverlust. Und noch die B229 Richtung Soest zwischen Sundernhachen und der Anschlussstelle Hüsten. Knubbelt sich's auch so ein bisschen. 7 Minuten plus. Und wenn ihr sonst noch irgendwas seht, wie gesagt, gerne Bescheid sagen. Ist auch kostenlos unter der 0800 101 68 39. Euch eine gute Fahrt.
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0: Intrigen, Drachen und der Kampf um den eisernen Thron. Was habe ich Game of Thrones damals weggesuchtet, als die Serie rausgekommen ist? Es gibt ja mittlerweile auch 2 Ableger und bald kommt sogar noch ein Kinofilm hinterher. Soll Game of Thrones Aegon's Conquest heißen? Im Juni 2029 in die Kinos kommen und ein paar hundert Jahre vor der Originalserie spielen. Ich erspare euch jetzt einfach mal den Nerd-Talk zur Handlung, ist ja nicht jeder Fan, aber ich bin mir sicher, das kann richtig fett aussehen auf der großen Leinwand.
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0: Scharin Brinkmann hier. Ich wünsche euch einen wunderschönen Mittwoch.

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0: Die 90er hier bei Radio Sauerland. Bittersweet Symphony von Verve um mittlerweile 7.42 Uhr. Na, welches Team wart ihr diese Woche so? Yeah, endlich wieder kurze Hose und Top. Oder habt ihr eher zum Team unserer Wetterbäuerin Marie gehört?
1: Also ich brauche jetzt gerade diese hohen Temperaturen brauche ich gerade wirklich nicht.
0: Heute ja nochmal bis zu 26 Grad, teilweise bei uns im Sauerland. Danach gehen die Temperaturen aber langsam wieder runter. Auch die Sonne verabschiedet sich dann erstmal und ab heute Abend soll es ja auch immer wieder mal regnen. Ist allerdings auch echt nötig, sagt Marie.
1: Es könnte definitiv mal wieder regnen. Also man merkt echt, wie das dann wieder austrocknet alles, weil es ja jetzt schon länger nicht mehr der Temperatur entsprechend so viel geregnet hat, wie es hätte regnen müssen.
0: Also ein bisschen Regen gibt es wahrscheinlich heute Abend schon und morgen dann nochmal die volle Dröhnung. Das Sommer-Comeback ist dann erstmal wieder zu Ende. Ein paar goldene Herbsttage kriegen wir aber ganz sicher auch noch ab. Hier ist Radio Sauerland. Euch einen schönen Mittwoch.

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4: Mit Danny Hoppe. Guten Morgen. Seit dem frühen Morgen läuft ein Großeinsatz der Polizei gegen das organisierte Verbrechen in Deutschland, aber auch in anderen europäischen Ländern. Der Einsatz richtet sich gegen ein internationales Geldwäschenetzwerk. Das hat die zuständige Polizei in Duisburg am Morgen bestätigt. Mehr als 1000 Polizisten sind demnach an dem Einsatz beteiligt. Thorsten Adolfs aus dem News-Team. Einige Details sind auch schon bekannt.
5: Ja, die Ermittler haben ein internationales Geldwäschenetzwerk im Visier, das enge Verbindungen zu den Hells Angels haben soll. Es geht dabei um Drogen- und Waffenhandel, Schutzgelderpressung und Prostitution. Laut Bild gibt es nicht nur in Deutschland Durchsuchungen, sondern auch in den Niederlanden, Belgien und Bulgarien. Die

0: Überblick. Tanken war noch nie so teuer wie in diesem Monat. Das hat der ADAC ausgerechnet. Für den Liter Super E10 kommt er auf einen Durchschnittspreis von 2,27 Euro. Der Liter Diesel liegt bei rund 2,39 Euro. Für zumindest etwas Entlastung soll ab morgen der neue Tankrabatt sorgen. Wer Polizisten, Rettungskräfte oder Beschäftigte in Bus und Bahn angreift, soll in Zukunft härter bestraft werden. So steht es in einem Gesetzentwurf des Bundesjustizministeriums, über den das Kabinett heute beraten will. Auch um die umstrittene Pflegereform dürfte es gehen. Der Preis für das Deutschland-Ticket soll noch einmal steigen, von aktuell 63 auf knapp 67 Euro. Das meldet die RP. Demnach kommen Vertreter von Bund, Ländern, kommunalen Spitzenverbänden und der Verkehrsbranche heute zusammen, um den neuen Preis festzulegen. Viele von uns kennen es wahrscheinlich. Erst klingelt DHL, dann Amazon, später vielleicht noch UPS oder Hermes. Denn es wird online bestellt und bestellt. Und das hat Folgen. In diesem Jahr werden in Deutschland wohl so viele Pakete zurückgeschickt wie noch nie. Rund 560 Millionen. Das haben Forscher der Uni Bamberg ausgerechnet. Und die Retourenquote könnte nach Ansicht der Experten noch weiter steigen, weil inzwischen weniger am Computer und häufiger über Apps auf dem Smartphone bestellt wird. Dort werde der Bestellbutton noch schneller gedrückt, heißt es. Und das waren die Nachrichten mit Danny Hoppe.
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2: Heute ist ein richtig schöner letzter Septembertag bei uns im Sauerland. Wir bekommen noch mal so 21 bis 26 Grad zwischen Berg und Tal. Jetzt gerade sind es 14 Grad am Borberg in Brilon zum Beispiel und auch 14 Grad bei euch in Eslohe Sieverting. Dazu gibt es den ganzen Tag so ein munteres Wechselspiel aus Sonne und Wolken da oben. Ab dem Abend ist dann auch immer mal wieder so ein bisschen Regen dabei und das ist dann quasi auch der Wendepunkt. Danach wird es deutlich wechselhafter, ab morgen sehr verregnet. Es wird auch den ganzen Tag kühler. Also dann kommt der Herbst. Radio Sauerland Verkehr um 8:03. Ihr habt uns Blitzer gemeldet. Und zwar in Winterberg-Zischen am Ortsausgang an der Bushaltestelle. Da wird in Richtung Winterberg geblitzt. Und in Winterberg-Niedersfeld in der 30er-Zone dürfte immer noch ein Blitzeranhänger stehen in Richtung Olsberg. Danke euch allen fürs Bescheid sagen. Gucken wir noch eben auf die Staus laut ADAC. Geht los mit der A46 Brilon Richtung Arnsberg-Nieheim. Zwischen Arnsberg-Altstadt und Nieheim-Süd gerade 2 Kilometer Stau. Fast 20 Minuten kommen da oben drauf wegen der Baustelle. Dann haben wir die A1 Münster Richtung Köln zwischen dem Kreuz Dortmund-Unna und Hagen-Nord. 11 Kilometer stockender Verkehr, gute 20 Minuten Zeitverlust. Die A1 Münster Richtung Dortmund zwischen dem Kamener Kreuz und Unna. 5 Kilometer Stau, 12 Minuten plus. Und dann haben wir noch die Bundesstraßen, einmal die B229 Richtung Soest. Zwischen Sundern-Hachen und der Anschlussstelle Hüsten, bisschen dichter Verkehr, 7 Minuten kommen da oben drauf. Und das war's aktuell. Falls ihr noch irgendwas sehen solltet, wir freuen uns, wenn ihr Bescheid sagt. Komplett kostenlos unter der 0800 101 68 39. Euch eine gute Fahrt. Für Deria aus Sundern ist heute ein ganz besonderer Tag.
3: Ich bin total aufgeregt. Ich kann es gar nicht in Worte fassen.
2: Eigentlich hat Deria einen eigenen Friseursalon. In den nächsten Tagen ist sie aber nicht da, weil sie nämlich die Haare von Models stylen darf bei der Fashion Week in Paris. Das ist natürlich eine super krasse Chance für sie. In diesen Minuten müsste ihr Flieger landen und was sie dann erwartet, hören wir gleich gegen 8:10.
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2: Ich bin Charin Brinkmann. Euch einen schönen Mittwoch. Kommt gut rein. Gleich mit Musik von Michael Schulte. You Let Me Walk Alone. Und das ist Sarah Larsson mit Lush Life.

0: Aus dem Sauerland nach New York, Miami und jetzt auch noch nach Paris. Ihr hört Radio Sauerland am Mittwochmorgen, 11 nach 8 haben wir's. In Paris läuft aktuell ja die Fashion Week und die Hairstylistin Diria Charlac-Alp aus Sundern ist auch mit am Start. Hier im Sauerland hat sie ihren eigenen Salon. In Paris stylt sie dann die nächsten Tage die Haare der verschiedenen Models. Die Idee hatte sie vor ein paar Monaten zusammen mit ihren Kolleginnen, die sie bei der New Yorker Fashion Week vor 2 Jahren kennengelernt hat.
1: Wo können wir noch hin? Also Amerika haben wir jetzt, wir haben jetzt New York und Miami gemacht. Aber es muss doch auch irgendwie was in der Nähe geben, wo der Flug nicht so lange dauert, die Anreise nicht so aufwendig ist. Und dann stand eigentlich für uns relativ schnell fest, dass es entweder London, Mailand oder Paris wird.
0: Gesagt, getan. Die Zusage zur Pariser Fashion Week hatten sie dann auch innerhalb von wenigen Tagen. Heute geht's los nach Paris. Jetzt eben ist Diria angekommen und es geht direkt stressig los. Generell sind die nächsten Tage natürlich gar nicht mit ihrem Alltag in Sundern zu vergleichen.
1: Ehrlich gesagt weiß man nie genau, wann der Tag startet und wann der Arbeitstag endet. In New York und in Miami war das so, oder war das sehr oft so, dass wir morgens um 6 das Hotelzimmer verlassen haben und nachts erst um 2-3 Uhr nach Hause gekommen sind.
0: Das ist schon heftig. Also an Schlaf ist da nicht zu denken, aber Diria hat sich trotzdem so ein paar Touri-Spots rausgesucht, die sie gerne sehen will in Paris. Sie war da nämlich noch nie. Eine Friseurin aus Sundern als Hairstylistin bei der Pariser Fashion Week. Habt ihr gehört? Hier bei Radio Sauerland.

Die 80er hier bei Radio Sauerland am Mittwochmorgen. 7:45 haben wir es. Zeit für eine kleine Sommerparty. Sorry an alle, die gerne im Herbst dort wühlen und ihren Pumpkin Spice Latte gerade noch nicht so richtig genießen können. Aber ich bin ehrlich gesagt sehr dankbar für die kleine Sommerzugabe. Heute ist ja auch letzter Tag. Einmal gibt's noch so bis zu 26, 27 Grad in den Tälern mit ordentlich Sonne dabei. Und pünktlich zum 1. Oktober sieht das ab morgen schon ganz anders aus. Wird kühler, nasser, herbstlich alt. Vorher gibt's hier aber nochmal Sommermusik von Topic und Becky G bei Radio Sauerland. Das sind die beiden mit ihrem aktuellen Hit Sorry Puppy. Weil Spanisch gleich Sommer. Ist ja klar. Sorry.

Dido mit White Flag bei Radio Sauerland. Wir haben es 8.23 Uhr und diese Woche passieren wilde Dinge. Erst geht der Blitzeranhänger in Brilon Altenbüren in Flammen auf oder wird in Flammen aufgegangen. Dann stellen sie gestern einen Blitzer in Meschede ans Schwimmbad, aber nicht Richtung Enste wie immer, sondern einfach in die Gegenrichtung. Verrückte Welt. Heute wird auf jeden Fall auch wieder geblitzt bei uns vom Kreis, und zwar in Arnsberg-Neheim auf der Stembergstraße und in Meschede auf der Arnsberger Straße. Außerdem hat Sabrina eben zum Beispiel noch einen Blitzer gemeldet in Arnsberg am Schreppenberg. Danke dafür. Und falls ihr auch irgendwas sehen solltet, meldet euch gerne jederzeit bei uns. Das geht entweder über unsere kostenlose Verkehrshotline 0800 101 68 39 oder ihr schickt mir eine WhatsApp hier ins Studio. Die Nummer steht auf radiosauerland.de. Sharin bringt man hier. Euch eine gute Fahrt.

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0: Spiele live von Kamrad hier bei Radio Sauerland am Mittwochmorgen. Wir haben es 8:30 und jetzt geht's hier weiter mit den Top-Meldungen aus dem Sauerland und mit Bettina Büttner. Schönen guten Morgen.
1: Guten Morgen. Vor dem Arnsberger Landgericht beginnt heute ein Prozess um mehrere Tankstellenüberfälle in der Region. Angeklagt ist heute ein Marsberger, der gemeinsam mit drei Komplizen drei Tankstellen überfallen haben soll. Dabei traten die Männer in verschiedenen Teams auf, so das Landgericht. Der Tatvorwurf lautet schwerer Raub. Die Männer sollen für ihre Überfälle hochmotorisierte Autos angemietet haben. Die Autos sollen vor den Taten gestohlene Kennzeichen bekommen haben. Außerdem sollen die Männer Schusswaffen getragen haben. Es geht um Überfälle in Werl, Dortmund und Siegen aus dem Jahr 2023. Care for Future. Dieses Projekt soll junge Sauerländer für Pflegeberufe begeistern. Seit 2024 wird es vom Hochsauerlandkreis finanziell unterstützt. Zielsetzung ist es, einen Beitrag zur Deckung des Bedarfs an Pflegekräften bei uns zu leisten. Das Projekt, das in Arnsberg drei Schulen und Pflegeeinrichtungen zusammengebracht hat, war erfolgreich und soll weiterlaufen. Arnsberger Schüler von Haupt- und Sekundarschulen können auch weiterhin ab der Klasse 8 Praktika in Pflegeeinrichtungen machen und so einen Einblick in Pflegeberufe bekommen. Das waren die Top-Meldungen aus dem Sauerland mit Bettina Büttner. Wir haben jederzeit mehr Nachrichten für euch auf radiosauerland.de und in unserer App Das Wetter von Charin Brinkmann.
0: Ist ein richtig schöner blauer Himmel gerade, zumindest hier in Meschede. Und das sollten wir heute auch genießen, dass die Sonne gut rauskommt und uns einen blauen Himmel schenkt. Es ist nämlich erstmal der letzte Tag, an dem das so ist. Zumindest so krass. Wir bekommen nämlich nochmal 21 bis 26 Grad dazu zwischen Berg und Tal. Also sehr sommerliche Temperaturen. Jetzt gerade 15 Grad bei euch in Olsberg-Elpe zum Beispiel. Und 14 Grad in der Oehlinghauser Heide bei Arnsberg. Ab dem Abend ist es dann heute schon ein bisschen ungemütlicher, kann immer mal wieder ein bisschen Regen dabei sein. Und danach, wie gesagt, wird es deutlich wechselhafter. Morgen sehr verplempert der Tag. Es wird auch den ganzen Tag kühler mit dann nur noch 18 Grad in den Tälern. Radio Sauerland Verkehr um gleich 8.33 Uhr. Es wird geblitzt und zwar in Arnsberg am Schreppenberg, in Winterberg-Zischen am Ortsausgang an der Bushaltestelle in Richtung Winterberg. Und dann dürfte noch ein Blitzeanhänger stehen in Winterberg-Niedersfeld in der 30er-Zone in Richtung Olsberg. Danke euch allen fürs Bescheidsagen. Außerdem noch die Staus laut ADAC. A46 Brilon Richtung Arnsberg-Neheim zwischen Arnsberg-Altstadt und Neheim-Süd. Gerade 2 Kilometer Stau, gute 10 Minuten kommen da oben drauf. Und das war's aktuell. Falls ihr sonst noch irgendwas sehen solltet, gilt wie immer, gerne Bescheid sagen über unsere kostenlose Verkehrshotline zum Beispiel. Das ist die 0800 101 68 39. Euch eine gute Fahrt.
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0: Kommt gut rein in diesen Mittwoch, gleich mit Musik von Billie Eilish, Birds of a Feather. Und davor habe ich noch was, das so richtig knallewach macht. X's and O's von L. King.
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0: Ich bin Charin Brinkmann.

Guten Morgen, hier ist Radio Sauerland am Mittwochmorgen. Gestern war wieder Tipptopp-Wetter bei uns im Sauerland. Das heißt aber auch immer, dass natürlich mehr Motorradfahrer unterwegs sind und da leider eben auch mal schnell Unfälle passieren. In Bestwig-Nuttla ist gestern auf der L776 ein Motorradfahrer lebensgefährlich verletzt worden. Der Unfall ist so gegen 15 Uhr passiert. Der 66-Jährige war da Richtung Rüthen unterwegs und wollte einen LKW überholen. Ihm kam dann aber auf der Gegenspur ein anderer LKW entgegen. Deshalb wollte er halt wieder zurück. Allerdings ist er dabei dann mit dem Anhänger vom LKW zusammengestoßen. Der Motorradfahrer ist also gestürzt, musste mit einem Rettungshubschrauber in eine Klinik geflogen werden. Und die Strecke war dann auch für rund 2,5 Stunden voll gesperrt. Mehr dazu und mehr Nachrichten aus dem Sauerland findet ihr auch online bei uns auf radiosauerland.de.

0: 20 von 9 haben wir es. Ihr hört Radio Sauerland. Goldene Hochzeit kann man nicht nur in der Ehe feiern, das gibt's auch noch bei einigen Bands. Kommt leider immer seltener vor, aber genau deshalb ist es ja so besonders. U2 haben jetzt ihr 50. Bandjubiläum gefeiert. It's a beautiful day. Und für ihre goldene Hochzeit haben U2 auch richtig aufgefahren. Anik Manoukian aus der Radio Sauerland Musikredaktion. Du warst ja bei der Feier in Dublin mit dabei. Erzähl.
1: Ja, das war auf jeden Fall spektakulär. Erstmal, es waren alle relevanten Medien da. Also Dublin war wirklich der Place to be. Die BBC war da, die New York Times, der Rolling Stone und natürlich wir, die NRW Lokalradios. Und dann wurde da einiges geboten. Unter anderem ein Konzert auf dem Schulhof der Schule, an der sich U2 kennengelernt und gegründet haben. Es hat ja vor 50 Jahren alles damit angefangen, dass Schlagzeuger Larry Mullen Jr., damals 14 Jahre alt, der hat bei sich in der Schule einen Aushang gemacht. Drummer seeks musicians to form band. Also Schlagzeuger sucht Musiker, um eine Band zu gründen. Und so haben die Mitglieder von U2, die damals auch gar nicht in derselben Klasse waren, dann zueinander gefunden.
0: Ist doch wirklich eine schöne Story und bestimmt ein richtiger Gänsehautmoment an diesem Schulhof. Wie ging's denn dann weiter?
1: Ja, danach haben U2 dann auch noch ein Gratiskonzert auf einem Balkon in der Grafton Street gespielt. Das ist eine Einkaufsstraße in Dublin. Und ich meine, U2, die ansonsten Arenen füllen, bei einem kostenlosen Konzert. Also ihr könnt euch vorstellen, wie brechend voll es in dieser Einkaufsstraße war. Und dann stehen da alle zusammen, singen One. Und das ist einfach schön.
0: Ja, so feiert man. U2 haben für ihr 50. Bandjubiläum eine kleine Party in Dublin geschmissen. Und zur Feier des Tages gibt's natürlich auch einen Song von U2 für euch. Das sind sie bei Radio Sauerland mit Beautiful Day. Wir haben es jetzt 8:45 am Mittwoch. Kommt gut rein.

0: Ihr hört Radio Sauerland am Mittwoch und ich weiß, das ist immer ein bisschen blöd. Draußen ist es warm, die Sonne scheint, macht einen happy und man hört, es ist zu trocken, es ist zu warm. Wir brauchen Regen, aber leider, leider ist das halt tatsächlich die Realität, über die wir auch ab und an sprechen müssen. Unser Wetterranger Pascal wünscht sich aktuell auch vor allem eins.
1: Wir haben jetzt mittlerweile die Rekorde, die wir im Sommer im Rhein geschaffen haben, die haben wir wieder gebrochen. Das heißt, wir haben so wenig Wasser wie eigentlich noch nie. Ja, wir warten und hoffen auf Regen.
0: Und nach diesem erstmal letzten warmen Tag heute ist der Regen ja auch schon in Sicht. Ab morgen wird es grauer und regnerischer hier im Sauerland. Vielleicht kommt auch heute Abend schon mal ein bisschen was runter. Und mit diesem Wissen können wir diesen letzten warmen Tag heute vielleicht noch mal ein bisschen mehr genießen. Heute also noch mal Sommer im Sauerland. Dazu jetzt Musik von Lady Gaga.

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1: Mit Danny Hoppe. Guten Morgen. Bei vielen Menschen in Deutschland hat sich die Einstellung zum Job in den letzten Jahren ziemlich verändert. Das zeigt jetzt eine neue Studie der HDI-Versicherung. Darin steht, dass sich inzwischen deutlich weniger Menschen mit ihrem Job identifizieren als noch vor einem Jahr. Thorsten Adolfs hat mehr dazu.
2: Mittlerweile arbeitet mehr als jeder Zweite nur noch oder hauptsächlich wegen des Geldes. Im Vergleich zur Zeit vor der Corona-Pandemie ist der Wert in diesem Bereich heute fast doppelt so hoch. Die Experten sagen, viele wünschen sich, dass sie mit der Arbeit sofort aufhören können, wenn das Geld für den Lebensunterhalt reicht. Besonders bei Älteren ist vom Stolz auf den Job, der früher ziemlich ausgeprägt war, nicht mehr viel zu spüren. Und auch bei den Jüngeren hat der Spaß an der Arbeit nachgelassen. Ein Leben komplett ohne kann sich eine Mehrheit in dieser Altersgruppe aber nicht vorstellen. Gefragt wurde auch nach dem Einfluss von KI auf das Berufsleben und das löst gemischte Gefühle aus. Einerseits freuen sich viele auf weniger Routine, bessere Ergebnisse und mehr Produktivität. Andererseits fürchtet ein Großteil der Befragten, dass durch die neue Technik Stellen gestrichen werden. Viele glauben, dass besonders Jobs in der IT, bei Finanz- und Steuerberatern, in der Werbung und im Marketing und in der Verwaltung gefährdet sind. Nur 3% der Befragten gehen dagegen davon aus, dass Köchinnen und Köche durch den Einsatz künstlicher Intelligenz ersetzt werden können.
1: Und jetzt weitere Meldungen im Überblick. In Deutschland und anderen europäischen Ländern läuft seit dem frühen Morgen eine Razzia gegen ein internationales Geldwäschenetzwerk um die Rocker der Hells Angels. Ein Schwerpunkt ist NRW, das hat die Duisburger Polizei bestätigt. Es geht demnach um Erpressung, Betrug, Waffendelikte, Körperverletzung und Steuerhinterziehung. Wer Busfahrer, Zugbegleiter, Polizisten oder Feuerwehrleute

0: verlieren. Die USA dürften den Vorsprung auf China nicht einbüßen, sagte Trump nach einem Treffen mit den Chefs von KI-Unternehmen in Washington. Die Autofahrer haben es wahrscheinlich gemerkt, der September ist beim Tanken richtig ans Geld gegangen. Denn er war der teuerste Tankmonat aller Zeiten. Das hat der ADAC ausgerechnet. Für den Liter Super E10 kommt er auf einen Durchschnittspreis von 2,27 Euro. Der Liter Diesel liegt bei rund 2,39 Euro. Und selbst wenn jetzt heute, am letzten Septembertag, Benzin und Diesel verschenkt würden, würde der Monatsdurchschnitt laut ADAC immer noch über den bisher teuersten Monaten liegen. Immerhin, im Oktober dürften die Preise wieder fallen. Ab morgen greift der Tankrabatt. Und das waren die Nachrichten mit Danny Hoppe.
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2: Ab morgen wird wirklich alles anders. Heute ist ja nochmal Sommer bei uns im Sauerland. Zumindest fühlt sich das so an mit 21 bis maximal 26 Grad später zwischen Berg und Tal. Jetzt gerade 15 Grad im Rothaargebirge, 16 Grad schon bei euch in Meschede-Grevenstein. Und dazu gibt es eben den ganzen Tag einen Mix aus viel Sonne und so ein paar Wolken dabei. Gegen Abend zieht es sich allerdings immer mehr zu. Dann kann auch mal so ein bisschen Regen dabei sein, hier und da. Und das ist dann quasi der Wendepunkt. Danach wird es nämlich deutlich wechselhafter ab dem Oktober. Morgen sehr verregnet. Es wird den ganzen Tag kühler. 18 Grad dann noch maximal in den Tälern. Also dann kommt der Herbst so wirklich. Radio Sauerland Verkehr um 9:03. Peter hat eben noch einen Blitzer gemeldet in Winterberg auf der Poststraße. Dann wird geblitzt in Arnsberg am Schreppenberg, in Winterberg zwischen am Ortsausgang an der Bushaltestelle Richtung Winterberg und in Winterberg-Niedersfeld in der 30er-Zone Richtung Olsberg steht noch ein Blitzeranhänger. Danke euch allen fürs Bescheid sagen. Gucken wir noch auf die Staus laut ADAC. Geht los mit der A46. Brilon Richtung Arnsberg-Neheim zwischen Arnsberg-Altstadt und Neheim Süd an der Baustelle 1 Kilometer Stau. Circa 10 Minuten kommt da oben drauf. Und dann haben wir noch die B229 Richtung Soest zwischen Sundernhachen und der Anschlussstelle Hüsten. Knubbelt sich so ein bisschen und 5 Minütchen kommen da oben drauf. Und wenn euch sonst noch irgendwas begegnen sollte, weitere Blitzer oder so, dann haut raus. Kostenlos unter der 0800 101 68 39. Euch eine gute Fahrt. Wenn dein Job nicht nur ein Job ist, sondern ein Abenteuer, dann hast du, glaube ich, alles richtig gemacht. So wie Deria aus Sundern. Sie ist heute Morgen schon nach Paris geflogen, um da bei der Fashion Week die Haare von den Models zu stylen. Und das ist ein ganz schön stressiger Job.
3: Es ist immer so eine Überraschungspackung. Wenn die Designerin oder der Designer so einen kleinen Kurzschluss kriegt, dann müssen wir flott alles umsetzen.
2: Klingt schon ziemlich anstrengend, ehrlich gesagt. Aber Deria hat total Bock drauf. Hören wir gleich auch noch mal mehr zu. Gegen 8:50.
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2: Ich bin Sharin Brinkmann. Euch einen wunderschönen Mittwoch.

0: Kiss Me von Dermot Kennedy bei Radio Sauerland. Wir haben es 9:11 am Mittwoch. Guten Morgen, ihr Lieben. Und ich weiß nicht, ob es euch genauso geht wie mir, aber wenn ich diesen Song hier höre, dann kriege ich direkt gute Laune. Madonna mit Vogue. Und der Song passt perfekt zu unserem Thema heute Morgen. Es geht nämlich um die Pariser Fashion Week, beziehungsweise um Deria Çalak-Alp aus Sundan. Sie ist Friseurin und stylt den Models in Paris ab heute die Haare. Und die Arbeit auf so einer Fashion Week klingt auf jeden Fall mehr als stressig.
1: Wenn du auf so eine Fashion Week kommst, hast du nicht immer unbedingt die besten Voraussetzungen. Man hat oft keinen Platz, es ist stickige Luft, es muss schnell gehen. Manchmal hast du nur 5 bis 10 Minuten Zeit für ein Model.
0: Und auch wenn das alles jetzt vielleicht ein bisschen negativ klingt, Deria liebt diesen Stress und dieses Rumgewusel. Genauso freut sie sich aber auch dann schon drauf, wieder zurück nach Hause in Sundan in ihrem eigenen Salon zu sein. Das sind schon so zwei Welten, die man nicht miteinander vergleichen kann, sagt sie. Aber eins ist hoffentlich überall gleich bei ihren Kundinnen und Kunden.
1: Wenn du auf so einer Fashion Week kommst, gucken dann in den Spiegel und dann sagen die, wow, das sieht richtig gut aus. Und du, alleine das ist schon einfach Balsam für die Seele.
0: Obwohl ich mir schon vorstellen könnte, dass wir Normalos da schon dankbarer sind als die Models auf der Fashion Week. Deria hat jedenfalls richtig Bock und es geht auch gleich um 10 Uhr schon los bei der ersten Location für sie. Wir drücken die Daumen. Hier ist Radio Sauerland. Macht euch einen entspannten Mittwoch. Jetzt mit Musik von Pink, Trustfall.

0: Guten Morgen am Mittwoch. Wir haben es 8:45 und eine Norwegen-Kreuzfahrt wollen gerade irgendwie viele. Aber wir packen noch die Stars aus den 80ern mit aufs Schiff.
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Das sind Alpha Will für euch bei Radio Sauerland. Mit einem ihrer größten Hits aus den 80ern natürlich. Forever Young. Guten Morgen.

Das ist der Mittwochmorgen bei Radio Sauerland. Und es gibt mal wieder was Neues in Sachen, wer macht denn sowas? An einem Hochsitz im Wald rumsägen, geht's noch? Das ist jetzt in Schmallenberg-Gresiben passiert. Da gibt's wohl an mehreren Balken Sägespuren. Und deshalb könnte der Hochsitz natürlich zusammenbrechen, wenn das nächste Mal jemand draufklettert. Der wird jetzt dementsprechend erstmal repariert. Und da geht's natürlich nicht nur um Sachbeschädigung, sondern die Polizei ermittelt jetzt auch wegen versuchter gefährlicher Körperverletzung. Weil auf dem Hochsitz sitzt ja nun mal auch oft genug jemand drauf. Das hätte ziemlich übel enden können. Das Ganze ist im Zeitraum zwischen dem 21. und dem 27. September passiert, im Bereich zum alten Forsthaus. Falls ihr da was gesehen habt, meldet euch gerne bei der Polizei. Mehr dazu gibt's auch online bei uns auf radiosauerland.de und mehr Nachrichten bekommt ihr gleich auch in unseren Top-Meldungen um 9:30 Uhr. Guten Morgen, ihr Lieben.

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1: Das ist Benson Boone mit Beautiful Things bei Radio Sauerland um jetzt 9:30 am Mittwoch. Und das bedeutet, hier gibt's nochmal unsere Top-Meldungen aus dem Sauerland für euch. Und zwar mit der Kollegin Bettina Bittner. Schönen guten Morgen.
2: Guten Morgen. Die Beute bestand aus Bargeld und Zigaretten. Drei Tankstellenüberfälle aus dem Jahr 2023 haben heute ein erstes gerichtliches Nachspiel. Vor dem Arnsberger Landgericht steht einer der mutmaßlichen Täter, ein 30-jähriger Marsberger. Er soll mit wechselnden Komplizen Tankstellen in Werl, Dortmund und Siegen überfallen haben. Dabei sollen die Männer in einem Fall mit einer Schusswaffe in die Luft geschossen haben. Der Tatvorwurf lautet heute vor dem Landgericht schwerer Raub. Care for Future. Dieses Projekt soll junge Sauerländer für Pflegeberufe begeistern. Seit 2004 wird es vom Hochsauerlandkreis finanziell unterstützt. Zielsetzung ist es, einen Beitrag zur Deckung des Bedarfs an Pflegekräften bei uns zu leisten. Das Projekt, das in Arnsberg drei Schulen und Pflegeeinrichtungen zusammengebracht hat, war erfolgreich und soll weiterlaufen. Arnsberger Schüler von Haupt- und Sekundarschulen können auch weiter ab der Klasse 8 Praktika in Pflegeeinrichtungen machen und so einen Einblick in Pflegeberufe bekommen. Das Projekt ist heute Thema im Kreisgesundheitsausschuss. Das waren die Top-Meldungen aus dem Sauerland mit Bettina Bittner. Jederzeit mehr Nachrichten in unserer App und auf radiosauerland.de. Scharin Brinkmann jetzt mit dem Wetter.
1: Sieht aktuell sehr, sehr schön aus da draußen. Die Sonne kommt richtig gut raus und das bleibt heute auch den ganzen Tag so bei uns im Sauerland. Gibt so einen Mix aus Sonne und Wolken bei maximal 21 bis 26 Grad zwischen Berg und Tal. Jetzt gerade sind es noch 16 Grad bei euch in Marsberg-Essentow zum Beispiel und 19 Grad schon an der Schlossruine in Alt-Arnsberg. Ab heute Abend wird es dann so ein bisschen ungemütlicher. Da merken wir den Herbst dann. Es kommt immer mal wieder ein bisschen Regen runter, zieht sich auch deutlich dazu. Und danach wird es dann wirklich sehr wechselhaft. Morgen der Tag ist im Prinzip komplett verplempert, sehr bewölkt und einen ganzen Tag kühler. Dann nur noch 18 Grad in den Tälern und auch danach wird es eher herbstlich als sommerlich. Radio Sauerland Verkehr um 9.32 Uhr. Eileen hat sich eben bei uns reingemeldet. Kurze Warnmeldung. Upsala. Das war auch eine Warnmeldung. Das war mein Handy. Naja, passiert eben öfter. Auf jeden Fall sagt Eileen, die Ampel am Tunnel in Arnsberg auf der Arnsberger Straße rastet gerade voll aus. Alle haben gleichzeitig grün. Bitte fahrt da besonders vorsichtig. Und dann habt ihr uns noch ein paar Blitzer gemeldet. In Winterberg auf der Poststraße bei Tempo 30, in Arnsberg am Schreppenberg und in Winterberg-Niedersfeld in der 30er-Zone dürfte immer noch ein Blitzeranhänger stehen in Richtung Olsberg. Danke euch allen fürs Melden. Stautechnisch hat sich so ein bisschen entspannt. Auf der A46 kein Stau mehr laut ADAC. Dafür noch einer auf der A1 Münster Richtung Dortmund zwischen dem Kamener Kreuz und Unna. 5 Kilometer Stau, eine gute Viertelstunde kommt da oben drauf. Und dann haben wir noch die B55 Richtung Warstein. Zwischen Eslohe, Brinke und Meschede ein bisschen dichter Verkehr und circa 10 Minuten plus. Und wenn ihr sonst noch irgendwas sehen solltet, dann meldet das sehr gerne. Ist kostenlos über unsere Verkehrshotline 0800 101 68 39 oder schickt mir eine WhatsApp hier ins Studio, das geht auch. Die Nummer gibt's auf radiosauerland.de. Ist ja nur mein Handy, was da gerade kaputt gegangen ist.
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1: Ihr habt es eben bei uns in den Nachrichten gehört. Drei Tankstellenüberfälle, mit einer Schusswaffe in die Luft geballert, Bargeld und Zigaretten geklaut, gestohlene Kennzeichen an Autos montiert. Die Liste der Vorwürfe ist lang. Ab heute geht vor dem Arnsberger Landgericht der Prozess dazu los. Die Tankstellenüberfälle sind ja vor 3 Jahren passiert in Werl, Dortmund und Siegen. Und angeklagt ist ein 30-Jähriger aus Marsberg. Mehr Infos dazu gibt's gleich auch nochmal zusammengefasst für euch gegen 9:40 Uhr.
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1: Ich bin Scharin Brinkmann, sehr tollpatschig. Macht's euch fein, guten Morgen. Das ist Ava Max für euch mit Torn. Yeah.

0: Die 90er hier bei uns. Deep Blue Something mit Breakfast at Tiffany's, 20 vor 10 am Biss. Also das ist echt eine Horrorvorstellung. Stellt euch mal vor, ihr arbeitet irgendwo, zum Beispiel an der Tankstelle, und dann wird ihr einfach überfallen. Kriege ich ehrlich gesagt schon Gänsehaut, wenn ich nur dran denke, vor allem wenn die Täter dann sogar eine Waffe dabei haben. Ab heute steht ein Marsberger wegen 3 solcher Tankstellenüberfälle vor Gericht. Kollegin Joelle Ermes aus dem Radio Saarland Frühteam.
1: Ja, dem 30-Jährigen wird schwerer Raub vorgeworfen. Er soll gemeinsam mit 3 Komplizen Tankstellen in Werl, Dortmund und Siegen überfallen haben. Das war 2023. Die Männer sind laut Landgericht immer in verschiedenen Teams aufgetreten. Für ihre Überfälle sollen die Männer dann schnelle Autos gemietet haben und an denen auch vorher gestohlene Kennzeichen befestigt haben. Und wie du schon gesagt hast, die Männer sollen jeweils auch Schusswaffen dabei gehabt haben und einmal sogar einen Schuss in die Luft abgegeben haben.
0: Das ist schon ganz schön krass. Und die Überfälle sind damals auch wirklich alle innerhalb von einer Woche passiert.
1: Ja, also die erste Tat soll am 9. März 2023 in Werl passiert sein. Da ist der Mitarbeiter mit einer Schusswaffe bedroht worden. Der Marsberger und seine Mittäter sollen dann Geld und Zigaretten erbeutet haben. 2 Tage später dann auch schon der Überfall in Dortmund. Da war neben dem Angeklagten ein weiterer Mann dabei. Einer der beiden soll dann mit der Schusswaffe auf den Tankstellenmitarbeiter gezielt haben. Der soll dann schnell geflohen sein. Auch da haben sie Zigaretten mitgehen lassen. Und die dritte und letzte Tat war dann wenige Tage später in Siegen. Da soll dann auch einer der beiden Männer sogar mit einer Pistole eben in die Luft geschossen haben. Auch hier sind Bargeld und Zigaretten geklaut worden. Also Zigaretten beliebt offenbar.
0: Offenbar. Wow. Hoffentlich konnten das die Mitarbeitenden der Tankstelle mittlerweile verarbeiten. Das ist ja wirklich was, was du nicht erleben möchtest. Ab heute startet der Prozess am Arnsberger Landgericht. Es geht um 3 Tankstellenüberfälle. Danke dir, Joelle, für die Infos hier bei Radio Sauerland. Und jetzt hier Musik von Bibi Rexha für euch. Das ist sie mit New Religion. Wir spielen die Hits. Euch einen schönen Mittwoch.

Guten Morgen am Mittwoch. Viertel vor zehn haben wir es. Ihr hört Radio Sauerland. Ist eine ganz schöne Achterbahnfahrt, die Jupiter-Jones-Fans bei uns im Sauerland durchmachen mussten. 2011 haben die Jungs ja ihren Durchbruch gehabt mit Still. Damals haben sie noch auf dem Ponyhof geprobt, in so einer kleinen Kaschemme mit roten Wänden und so. Ein paar Jahre später kommt dann die Trennung, trotz Riesenerfolg, unter anderem wegen der Angststörung von Sänger Nicolas. Dann ist erstmal Funkstille und 2021 das große Comeback. Gibt sogar ein neues Album, das ist dieses Jahr erst rausgekommen, im August. Ich trag den Sarg, du trägst was Buntes. Damit sind sie gerade auch auf Tour, also Happy End, so ist mir das am liebsten. Und hier sind Jupiter Jones jetzt auch bei Radio Sauerland für euch.

Radio Sauerland ist hier. Gleich nicht mehr mit mir, sondern mit dem Kollegen Kevin Zimmer. Der macht hier gleich weiter ab 10 Uhr und zieht Halbzeitbilanz von den Backstreet Boys Konzerten in Düsseldorf. Die laufen ja gerade. Ich bin damit raus. Sharin Brinkmann ist mein Name. Macht euch noch einen wunderschönen Tag. Jetzt mit Musik aus den 80ern. Queen und I Want to Break Free. Bis denn. Ich bin morgen.

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3: Mit Danny Hoppe. Guten Morgen. In Berlin kommt in diesen Minuten das Bundeskabinett zusammen, um über einige wichtige Gesetzesvorhaben zu sprechen. Über eines davon wurde in den letzten Tagen schon viel gestritten, die geplante Pflegereform. Es könnte zum Showdown kommen, denn auch am Morgen war noch unklar, ob über den Entwurf von Gesundheitsminister Linnemann überhaupt wie geplant beraten werden kann. Thorsten Adolfs aus dem News-Team, erklär doch mal kurz, was genau geplant ist.
4: Ja, die Politik muss jetzt handeln, damit im nächsten Jahr die Beiträge zur Pflegeversicherung nicht steigen. Die Regierung plant in diesem Bereich eine Reform und im Kabinett werden hitzige Diskussionen erwartet. Ein fertiger Plan liegt bis jetzt noch nicht auf dem Tisch, eben weil sich Union und SPD bei dem Thema nicht einig sind. CDU und CSU setzen vor allem auf Einsparungen und die SPD möchte unbedingt verhindern, dass bei den Leistungen für Pflegebedürftige gekürzt wird. Jetzt soll versucht werden, im letzten Moment noch einen Kompromiss zu finden, damit die Pflegebeiträge auch in Zukunft stabil bleiben.
3: Ja, zweites Thema im Kabinett sind härtere Strafen für zum Beispiel Angriffe auf Bahnbeschäftigte.
4: Ja genau, sie sollen künftig besser geschützt werden. Dazu liegt ein Gesetzentwurf von Justizministerin Hubich auf dem Tisch. Sie sagt, wer unser Land am Laufen hält, der verdiene auch unseren Schutz. Höhere Strafen soll es auch bei Angriffen auf Ärzte, Pflegekräfte oder Apotheker geben. Eine Mindeststrafe von 6 Monaten ist geplant, im Moment ist es die Hälfte. Auslöser der anstehenden Gesetzesverschärfung ist der Tod eines Zugbegleiters nach einer Fahrkartenkontrolle im Februar. Verschärft werden sollen auch die Strafen bei Volksverhetzungen. Bis zu 5 Jahre Haft sollen in solchen Fällen bald möglich sein. Außerdem sollen Verurteilte zwischen 2 und 5 Jahre lang nicht bei Wahlen kandidieren dürfen.
3: Danke, Thorsten. Und jetzt weitere Meldungen im Überblick. Am Morgen hat es in Deutschland und anderen europäischen Ländern eine Großrazzia gegen ein Geldwäschenetzwerk um die Rocker der Hells Angels gegeben. NRW-Innenminister Reul spricht vom größten Schlag gegen die organisierte Kriminalität seit mehreren Jahren. Mehr als 1000 Polizisten waren im Einsatz. Auf dem Weg nach Tel Aviv hat ein Flieger von Fly Dubai ein Notfallsignal gesendet. Es stellte sich aber nicht wie befürchtet als Entführung, sondern als Streit zwischen den Piloten heraus. Das melden israelische Medien. Vorher waren schon israelische Kampfjets aufgestiegen. In Deutschland identifizieren sich immer weniger Menschen mit ihrem Job, das zeigt eine neue YouGov-Umfrage. Demnach arbeiten 59% der Befragten nur noch oder hauptsächlich wegen des Geldes. Das sind 17 Prozentpunkte mehr als noch vor einem Jahr. Gefühlt wird zurzeit so ziemlich alles teurer. Da freut man sich über Meldungen wie diese. Bei Gas und Strom ist das nicht der Fall. Dort sind die Preise im ersten Halbjahr nämlich gefallen. Das geht aus neuen Zahlen des Statistischen Bundesamts hervor. Erdgas kostete demnach rund 5% weniger als im zweiten Halbjahr 2025. Bei Strom waren es sogar mehr als 6% weniger. Nach Angaben der Statistiker liegt das vor allem an der Abschaffung der Gasumlage und den

0: Sommerwetter endet dann heute am Abend. Da kommen nämlich immer mehr Wolken zu uns und die bringen dann Regen mit. Und der Donnerstag wird richtig regnerisch bei 22 Grad. Am Freitag wird es dann aber schon wieder trockener. Das sind die längsten Staus, alles ab 20 Minuten Zeitverlust. A1 Münster-Köln zwischen Kamener Kreuz und Schwerte 6 Kilometer plus 20. A4 Aachen-Köln zwischen Kreuz-Köln-West und Köln-Eiffeltor 5 Kilometer, 20 Minuten on top. Die A4 Olpe-Aachen zwischen Köln-Meerheim und Köln-Poll 5 Kilometer, plant 27 Minuten mehr Zeit ein. Die 42 Dortmund-Kamp-Lindfort zwischen Moers-Nord und Kreuz-Kamp-Lindfort 3 Kilometer plus 22. Die 45 Hagen-Dortmund zwischen Kreuz-Hagen und Westhofener Kreuz 7 Kilometer, 21 Minuten. Und die A59 Dienstlaken Duisburg zwischen Duisburg-Hochfeld und Duisburg-Buchholz. 3 Kilometer, 29 Minuten mehr. Ich wünsche euch eine gute Fahrt. Also ihr habt es gehört, heute nochmal richtig warm. Hallo, Tag zusammen, Kevin Zimmer hier, 29 Grad. Der Sommer ist wie so ein renitenter Rentner, ne? Der einfach im Bus sitzen bleibt, obwohl er schon längst aussteigen müsste und sagt, ich fahre einfach noch eine Runde, weil ich es kann und Zeit habe. So ist der Sommer seit ein paar Tagen. Der macht noch eine Runde, aber morgen ist dann Schluss.
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0: Schönen Mittwoch. Ich habe Freunde in Düsseldorf, die erkennen ihre Stadt gerade nicht wieder. Die sagen, hier laufen total viele Leute in weiß oder so babyblau rum. Das ist wirklich. Und alle mit einem Glas Aperol in der Hand oder so. So ein Piccolöchen. Ja, Ü40 Frauen, die gerade gerne zu den Backstreet Boys gehen und nochmal sagen, ey komm, nochmal 16 sein. Ne? Die Backstreet Boys sind gerade bei uns in NRW in Düsseldorf für 10 Konzerte und die Fans tauchen Düsseldorf in die Backstreet Boys Hauptstadt Europas. Das muss man wirklich so sagen. Allein am ersten Wochenende waren rund 135.000 Fans da. So, und jetzt ist Halbzeit.
1: Es war sehr gut. Richtig gutes Konzert. Der Vibe war super, also hat echt Spaß gemacht, war top.
2: Für mich war es das erste Mal Backstreet Boys, aber war wunderschön eigentlich. Ja, der Sound hat ein bisschen zu heftig geknallt ab und zu, aber zum Schluss mit dem Feuerwerk, super Abschluss, hat Spaß gemacht.
3: Mega, es war viel zu kurz, aber es war echt mega. Also ich fühle mich wie 16 wieder.
4: War echt schön. Man fühlt sich so zurückversetzt nochmal in seine Kindheit und es war ein richtig schöner Moment. Also war toll.
0: My heart, ach ist das schön, Mensch. Heute noch ein Konzert, morgen Konzertpause, aber in den Pausen haben die Jungs auch genug zu tun. Gestern haben sie sich beispielsweise bei der Konzertpause ins Goldene Buch der Stadt Düsseldorf eingetragen. Ach Mensch, so. Insgesamt wurden für die Konzertreihe übrigens mehr als 450.000 Tickets verkauft.

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1: Wir bewegen uns bei angenehmen 16 Grad in Schmallenberg, Bad Fredeburg, am Golfclub 18 Grad sind es in Sundern-Langscheid am Sorpesee. Später sind noch bis zu 26 Grad drin und dazu ist es auch sonst freundlich. Es scheint die Sonne, nur so ein paar harmlose Dekowolken sind dabei. In der Nacht werden die dann immer dichter, das deutet schon auf den Tag morgen hin. Da gibt es nämlich einen richtigen Wetterwechsel, also weg von warmen Temperaturen und Sonne hin zu Wolken- und Regenschauern. Wir landen da dann auch nur noch bei bis zu 20 Grad. Der Radio Sauerland Verkehr, da staut es sich aktuell auf der A44 ein bisschen zwischen Lichtenau und Diemelstadt Richtung Kassel, braucht ihr so 5 Minuten länger. Außerdem auf der B55 zwischen der Anschlussstelle Meschede und Warstein, auch da ein paar Minütchen plus. Und wir haben ein paar Blitzer aktuell in Arnsberg-Küsten, am Rumbecker Holz, da am Friedhof, in Winterberg auf der Poststraße und in Arnsberg am Schreppenberg. Falls ihr auch noch was habt, sagt gerne Bescheid, kostenlos über die 0800 101 68 39. Eine gute Fahrt euch.
2: Hallo, Kevin Zimmer hier. So, der fetteste Bär von Alaska ist gewählt. Jedes Jahr gibt es ja diese Wahl zum dicksten Bären, der in Alaska rumläuft. Backpack heißt er, der jetzt der dickste ist. Und er ist rund 550 Kilo schwer. 550 Kilo. Also in dem Fall würde die Versicherung auch die Abnehmspritze übernehmen.
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0: Ja, ja, Move into the Sun. Heute bei bis zu 30 Grad, also meistens 29 Grad, aber hier und da vielleicht auch mal 30 Grad. Es wird also heute nochmal richtig warm. Da ist Move into the Sun, das ist ja gar kein Thema. Aber wenn es dann im Herbst, sag ich mal, mit der Sonne vorbei ist, ja, dann auf so einer einsamen Insel in der Karibik? Och Gott, warum nicht? Also die Vorstellung ist erstmal schön, aber naja, würden wir das wirklich aushalten? Ich sag mal so, warum fällt mir das ein? Vor 400 Jahren ist der Roman um Robinson Crusoe entstanden. Ja, kennt ihr wahrscheinlich. Der Typ, der auf einer einsamen Insel gelandet ist und dann ein duftes Leben irgendwie hatte. Und da hat sich auch unser Comedian Hannes Höfer gefragt, ja, könnte er sich das für sich selbst mal vorstellen?
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2: Alleine auf einer einsamen Insel. Ist das jetzt schrecklich oder ist das total geil? Ja, also kommt, wir alle haben zum Beispiel auch Castaway gesehen mit Tom Hanks und seinem Volleyball-Wilson hier im Tropenparadies. Ja, da dachten wir doch wenigstens für so einen kurzen Moment, ja, eigentlich geht es dem doch ganz gut. Und ich weiß, natürlich jetzt sagen erstmal alle, nee, ich würde meine Liebsten vermissen. Auf jeden Fall. Aber wenn man so drüber weg ist, dann klingt das doch mit der einsamen Insel gar nicht mehr so schlecht. Ersetzt doch einfach mal das Adjektiv einsam mit exklusiv. Exklusive Insel. Das klingt doch super. Ein bisschen fischen, Kokosnüsse schlürfen, 6 Stunden versuchen, das Feuer anzukriegen und den Rest der Zeit guckst du halt ein bisschen in eine Banane. Keine Klamotten raussuchen, kein Staubsaugen, kein Tonnen rausstellen, kein Bewohner-Packausweis verlängern. Ich frag mich nur, gibt's heute überhaupt noch einsame Inseln? Also schöne, weil die Karibik ist leer geshoppt. Und so eine einsame Insel in der Nordsee, das ist was anderes. Dann hast du nämlich 6 Grad Nieselregen und statt Kokosnüssen stehen Wattwürmer auf dem Speiseplan. Da bin ich raus. Also am besten doch immer dran denken, Malle ist nur einmal im Jahr. Es sei denn, man fährt zweimal.
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1: Mit Danny Hoppe. Guten Tag. Es ist ein riesiger Schlag gegen die organisierte Kriminalität. Am frühen Morgen hat es eine Großrazzia in Deutschland und in anderen europäischen Ländern gegeben mit mehr als 1000 Einsatzkräften. Der Schwerpunkt lag bei uns in NRW, in Duisburg und Oberhausen. Ziel der Razzia war es, ein internationales Geldwäschenetzwerk zu zerschlagen. Thorsten Adolfs aus dem News-Team und es gibt Verbindungen ins Rockermilieu.
2: Ja, tief mit drin steckt die Rockergruppe Hells Angels. Es wurden Dutzende Haftbefehle vollstreckt. Insgesamt wird gegen mehr als 70 Beschuldigte ermittelt. NRW-Innenminister Reul spricht vom größten Einsatz dieser Art seit Jahren. Die Ermittler waren nicht nur in Nordrhein-Westfalen, sondern auch in anderen Bundesländern und im europäischen Ausland aktiv. Und sie haben Millionenbeträge gesichert, unter anderem Luxusautos, Gold und Immobilien. Das Ganze war kein Zufall, sondern das Ergebnis von jahrelanger knallharter Arbeit der Beamten. Die Ansage der Politik ist klar, wir bleiben da dran und sind noch lange nicht fertig.
1: Und warum ist dieser Schlag so besonders schmerzhaft für die Täter?
2: Weil die Behörden dort angesetzt haben, wo es den Kriminellen am meisten wehtut, und zwar beim Geld. Reul hat gesagt, dass in solchen Fällen im Hintergrund oft ein komplexes Geflecht aus Firmen und Immobilien existiert, um schmutziges Geld sauber zu waschen. Und mit dem Einsatz heute habe man die Täter an deren Achillesferse getroffen. Wenn der Staat jetzt die Beute einzieht, dann treffe das die Strukturen viel härter als bei einer normalen Hausdurchsuchung. Auch Landesfinanzminister Oppendrenk hat sich zu dem Fall geäußert und gesagt, dass genau diese Ermittlungen der Steuerfahndung bei der Verbrechensbekämpfung extrem wichtig sind. Solche Parallelwelten hätten bei uns in Deutschland keinen Platz.
1: Danke, Thorsten. Und jetzt weitere Meldungen im Überblick. Der Streit um die Pflegereform konnte offenbar gelöst werden. Das Bundeskabinett wird sich in seiner heutigen Sitzung damit befassen. Das geht aus einer Liste mit den Kabinettsthemen hervor. Bis zuletzt hatten Union und SPD über die Pflegereform gestritten. Die Zahl der Arbeitslosen ist im September wieder knapp unter die 3-Millionen-Marke gesunken. Das hat die Bundesagentur für Arbeit mitgeteilt. Im Vergleich zum September 2025 sind demnach allerdings 40.000 Menschen mehr ohne Job. Der Auftakt zur üblichen Herbstbelebung falle schwunglos aus, heißt es. Die USA beenden offiziell ihren Militäreinsatz im Irak. Das Militär sei vollständig aus dem Land abgezogen worden. Die letzten Soldaten hätten das Land verlassen. Das hat das US-Verteidigungsministerium mitgeteilt. Bei dem Militäreinsatz im Irak waren der frühere Machthaber Saddam Hussein gestürzt und die Terrormiliz IS bekämpft worden. Viele von uns kennen es wahrscheinlich. Erst klingelt DHL, dann Amazon, später vielleicht noch UPS oder Hermes. Denn es wird online bestellt und bestellt. Und das hat Folgen. In diesem Jahr werden in Deutschland wohl so viele Pakete zurückgeschickt wie noch nie. Rund 560 Millionen. Das haben Forscher der Uni Bamberg ausgerechnet. Demnach wird fast jedes vierte Paket zurückgeschickt. Als Grund dafür wird genannt, dass der Onlinehandel weiter wächst. Außerdem bieten viele Onlinehändler kostenlose Retouren an. Beim Großteil der zurückgeschickten Waren handelt es sich um Kleidung. Und das waren die Nachrichten.

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1: Und jetzt alle Staus ab 17 Minuten Zeitverlust. A1 Aachen-Köln zwischen Kreuz Köln-West und Köln-Eiffeltor 5 Kilometer 21 Minuten. Die A4 Olpe-Aachen zwischen Köln-Meerheim und Köln-Poll 4 Kilometer 21 Minuten. A42 Dortmund-Kamp-Lindfort zwischen Moers-Nord und Kreuz-Kamp-Lindfort 3 Kilometer 20 Minuten mehr. Die A57 Nimwegen-Krefeld zwischen Kamp-Lindfort und Moers-Hülstong 2 Kilometer 17 Minuten on top. Und die A516 Oberhausen-Oberhausen-Eisenheim zwischen Oberhausen-Stärkrade und Oberhausen-Eisenheim 1 Kilometer. Hier sind 17 Minuten mehr. Ich wünsche euch eine gute Fahrt mit uns. Heute ist der letzte Tag in diesem verdammt teuren Monat. Ich muss es einfach mal sagen. Hallo, Kevin Zimmer hier. Wenn ihr pleite seid, kann ich das komplett nachvollziehen. Es ist halt komplett schlimm gerade. Es liegt an den Spritpreisen. Der September, jetzt haben wir es schriftlich, ist der teuerste Tankmonat in der Geschichte gewesen. Ja, selbst wenn sie heute den ganzen Tag den Sprit für 0 Euro verschenken würden, könnte man an dieser Tatsache nichts mehr ändern. Es wäre nach wie vor der teuerste Tankmonat ever. Aber nachher um 0 Uhr kommt ja der Tankrabatt. Alles soll besser werden. Also zumindest um 17 Cent besser werden. Naja, ich bin Kevin Zimmer, wünsche euch einen guten Tag.
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0: Iggy Kelly, Miracle. Und er arbeitet ja gerade noch an unserem Lichtblicke-Song zusammen mit der Kollegin Annick Manoukian. Wird es einen Lichtblicke-Song geben von Iggy Kelly? Wir freuen uns alle sehr drauf. Unser Wunsch, einen eigenen Lichtblicke-Song zu haben, ist damit in Erfüllung gegangen. Jetzt kümmern wir uns um eure Wünsche.
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0: Maike ist als VIP beim Comedy Camp dabei. Tina kriegt einen E-Book-Reader von uns. Für Stefanie und ihre ganze Familie geht's ins Kino. Und die liebe Sina hört zusammen mit Nico Santos noch vor allen anderen in sein neues Album rein. Und Nico Santos, der sitzt wirklich dann daneben. Jürgen Baggert aus dem Wunscherfüller-Team hat sie heute Morgen überrascht.
2: Wir erfüllen dir diesen Wunsch.
3: Wow, vielen lieben Dank.
2: Bitteschön. Und jetzt kommt das Allerbeste. Du darfst jemanden mitnehmen.
3: Oh, wie toll. Meine Mama, die wird sich nämlich genauso doll freuen.
2: Also, dann werdet ihr beide da einen unvergesslichen Mutter-Tochter-Abend haben. Viel Spaß dabei.
3: Dankeschön.
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1: Der September verabschiedet sich so langsam und das macht der Sommer jetzt auch endgültig mal. Heute bekommen wir ja nochmal 21 bis 26 Grad zwischen Berg und Tal, also sehr sommerliche Temperaturen. Jetzt gerade auch schon 19 Grad am Kahlen Asten im Winterberg, 22 Grad bei euch in Sundern-Stemel. Und dazu gibt's den ganzen Tag so einen Mix aus Sonne und Wolken. Ab heute Abend kommt dann so ein bisschen der Wendepunkt. Dann kann immer mal wieder ein bisschen Regen dabei sein schon. Und danach wird es wirklich deutlich wechselhafter. Morgen wirklich ein sehr verplemperter Tag, grauer, nasser Tag. Es wird auch einen ganzen Tag ein Kühler mit maximal 18 Grad in den Tälern. Also dann kommt wirklich der Herbst. Blitzertechnisch ist gerade ein bisschen was los bei uns im Sauerland. Ihr habt uns Blitzer gemeldet in Arnsberg-Hüsten, am Rumbecker Holz am Friedhof, dann in Winterberg auf der Poststraße, in Arnsberg am Schreppenberg und in Winterberg-Niedersfeld in der 30er-Zone dürfte immer noch ein Blitzeranhänger stehen in Richtung Olsberg. Danke euch allen fürs Melden. Außerdem noch ein Stau auf der A1 Münster Richtung Dortmund. Zwischen dem Kamener Kreuz und Unna 6 Kilometer laut ADAC, dauert eine gute Viertelstunde länger. Und dann haben wir noch die B55 Richtung Warstein zwischen der Anschlussstelle Meschede und Warstein. Ein bisschen dichter Verkehr, auch da braucht ihr ein paar Minütchen länger. Und wenn euch sonst noch irgendwas begegnen sollte, dann meldet das sehr gerne. Ist kostenlos über unsere Verkehrshotline 0800 101 68 39. Euch eine gute Fahrt.
2: Taylor Swift, Mensch, schon lange nichts mehr gehört. Von ihrer Ehe vor allen Dingen. Ich meine, monatelang, aber von der Hochzeit tagtäglich alles dazu gehört. Jetzt über die Ehe erwarte ich, dass die Informationskette eigentlich weiterläuft. Ich erwarte jeden Tag irgendein Detail aus dieser Ehe. Aber ich höre nichts, ich sehe nichts, ich lese nichts. Ihr? Pff. Sagen wir mal so, ich rechne bald mit der Scheidung. Das ist mir zu auffällig.
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2: Taylor Swift, jetzt bei uns Cruel Summer. Ich bin Kevin Zimmer, ich wünsche euch einen schönen Mittwoch.

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0: Immer wenn ich Super höre, auch jetzt beim Song Supergirl, denke ich an die Preise für Super an der Tankstelle und denke mir, nee, komm, Super ist da nix, du. Ab morgen soll das Tanken endlich günstiger werden, nämlich um 17 Cent, wenn heute um 0 Uhr, also Mitternacht, der Tankrabatt in Kraft tritt. Aber wie viel bekommen wir davon ab? Also jetzt gibt es erste Zweifel, ob der Sprit am Ende doch nicht so viel günstiger wird, wie versprochen. Reporter Thorsten Ortmann, einige Automobilclubs und Verbraucherschützer befürchten eine neue Abzocke der Autofahrenden.
1: Ja, sie alle befürchten ein taktisches Spielchen der Mineralölwirtschaft am Donnerstag, denn viele werden mit dem Tanken bis Donnerstag warten, um dann mit leerem Tank an die Tankstelle zu fahren, sagt Mark Kennedy vom Automobilclub von Deutschland. Und genau das könnten die Mineralölfirmen ausnutzen.
2: Die Mineralölkonzerne argumentieren dann immer gerne damit, dass der Sprit in den Tanks ja auch teurer eingekauft wurde und erstmal abverbraucht werden müsste. Zudem kennt man ja aus der Vergangenheit, wo steigende Kosten immer relativ schnell raketenmäßig nach oben gehen und bei sinkenden Kosten es eher einer Feder ähnelt und nur zögerlich nach unten kommen.
1: Genauso ging es auch beim letzten Tankrabatt. Am Ende kamen im Schnitt nur 80% des Rabatts bei den Autofahrenden an, denn es gibt keine Pflicht, den Rabatt weiterzugeben und das könnte wieder passieren, befürchten die Verbraucherzentralen.
0: Wann sollte ich denn am Donnerstag strategisch am besten tanken, um den Tankrabatt auch sicher mitzunehmen?
1: Ja, wer nicht unbedingt am Donnerstag tanken muss, der sollte ein paar Tage warten. Dann ist die Chance größer, dass auch ein größerer Teil des Tankrabatts im Portemonnaie ankommt, weil dann eben der rabattierte Sprit bei den Tankstellen auch angekommen ist. Wer unbedingt Donnerstag tanken muss, der sollte auf die Uhrzeit achten, rät Johannes Giewald vom ADAC.
3: Gerade am ersten Tag des Tankrabatts wird an den Tankstellen viel los sein. Wer also dann erst um 5:45 an der Tankstelle ankommt, der darf sich dann nicht wundern, wenn er eventuell bis 12 Uhr nicht mehr drankommt und dann eventuell mehr bezahlen muss.
1: Übrigens, Engpässe sind wohl nicht zu befürchten, weil eventuell zu viele gleichzeitig tanken wollen, sagt der ADAC.
0: Dass wir alle noch mal gerne tanken fahren, hätte ich auch nicht gedacht. Aber der Tankrabatt macht es möglich. 17 Cent ab 0 Uhr ist es dann soweit und viele befürchten, also richtig weitergegeben wird er von den Mineralölkonzernen dann nicht.
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0: Unsere Nachrichten nach nur einem Spot.
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4: Mit Danny Hoppe. Guten Tag. Sie sind süß, versetzt mit Koffein und anderen Inhaltsstoffen und Experten warnen schon lange vor den Gesundheitsgefahren. Trotzdem werden sie bei Kindern und Jugendlichen immer beliebter. Energy Drinks. Zu diesem Ergebnis kommt eine neue Analyse, die jetzt im Deutschen Ärzteblatt international veröffentlicht wurde. Fast jedes zweite Kind bis 12 Jahren hat demnach schon mal einen Energy Drink getrunken. Bei Jugendlichen sind es 7 von 10. Thorsten Adolfs aus dem News-Team, woran liegt das?
5: Unter anderem an Influencern, die diese Getränke in sozialen Medien feiern und sie dadurch für die junge Zielgruppe erst so richtig attraktiv machen. Nicht die Energy Drinks allein sind das Problem, sagen Forscher aus Kiel. Sie haben herausgefunden, dass junge Leute, die solche Getränke regelmäßig trinken, auch eher einen Hang zum Rauchen haben, zum Beispiel von E-Zigaretten. Sie sagen aber auch, man sollte dieses Konsumverhalten nicht allein auf die Getränke schieben. Oft würden soziale Faktoren und das Umfeld eine große Rolle spielen.
4: Was macht diese Getränke denn so gefährlich für die Gesundheit?
5: Ja, das Hauptproblem ist die Kombination aus extrem viel Koffein und einer riesigen Menge Zucker. Eine große Dose enthält oft schon die gesetzlich zugelassene Höchstmenge an Koffein. Fachleute der Uniklinik München warnen, dass das Herz-Kreislauf-System beim regelmäßigen Konsum von Energy-Drinks stark belastet wird. Langfristig kann das dann zu einem hohen Blutdruck, Übergewicht oder Problemen mit dem Zuckerstoffwechsel führen. Auch die direkten Nebenwirkungen sind nicht ohne. Es drohen Schlafstörungen oder Angstzustände. Besonders gefährlich werde es, wenn Energy-Drinks mit Alkohol gemischt werden. Das Koffein überdecke dann die Müdigkeit, während der Körper eigentlich schon total beeinträchtigt sei. Und das führe dann oft dazu, dass man die Situation falsch einschätzt und viel zu viel trinkt, sagen die Experten.
4: Danke, Thorsten. Und jetzt weitere Meldungen im Überblick. Die Bundesregierung hat nach langem Ringen grünes Licht für die geplante Pflegereform gegeben. Das Kabinett hat den Gesetzentwurf von Gesundheitsminister Linnemann beschlossen. Das wurde aus Regierungskreisen bestätigt. Details wurden noch nicht genannt. Am Morgen hat es in Deutschland und anderen europäischen Ländern eine Großrazzia gegen ein Geldwäschenetzwerk um die Rocker der Hells Angels gegeben. NRW-Innenminister Reul spricht vom größten Schlag gegen die organisierte Kriminalität seit mehreren Jahren. Mehr als 1000 Polizisten waren im Einsatz. In Deutschland identifizieren sich immer weniger Menschen mit ihrem Job. Das zeigt eine neue YouGov-Umfrage. Demnach arbeiten 59% der Befragten nur noch oder hauptsächlich wegen des Geldes. Das sind 17 Prozentpunkte mehr als noch vor einem Jahr. Erst die Zusage für den Traumstudienplatz im Kasten und dann kommt oft der Schock bei der Wohnungssuche. So geht's vielen Studierenden in Deutschland. Denn das Studieren wird immer teurer und die Wohnungsnot bleibt. So steht es im neuen Studentenwohnreport des Instituts der Deutschen Wirtschaft. Vor allem kleinere Wohnungen sind demnach deutlich teurer geworden. Spitzenreiter mit großem Abstand bleibt München. Für eine studentische Musterwohnung mit 30 Quadratmetern werden dort rund 880 Euro pro Monat aufgerufen. Dahinter folgen Berlin, Frankfurt, Köln, Hamburg und Heidelberg mit etwa 700 bis 720 Euro. Die Studienmacher sehen das mit Sorge. Hohe Wohnkosten dürften nicht darüber entscheiden, welche Bildungswege jungen Menschen offen stünden, sagen sie. Und das waren die Nachrichten mit Danny Hoppe.
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6: So, der Sommer verabschiedet sich dann, jetzt aber mal wirklich. Ne? Heute fühlt sich das erst nochmal nach Sommer an mit örtlich 29 Grad. Da fehlt also nicht mehr viel bis zur 30 Grad Marke. Doch am Abend ist dann Schluss damit. Es kommen mehr Wolken und Regen rein. Und am Donnerstag regnet es dann wieder fast durch, muss man sagen, bei 22 Grad. Bevor es am Freitag dann wieder trockener wird. Und jetzt alle Staus ab 14 Minuten.

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1: Dann sind sie in der alten Schule der Jungs aufgetreten. Das war schon toll, muss man sagen. Ja, und sehr medienwirksam. Das gehört dazu. Und das Beste an allem, wir waren dabei. Was da alles passiert ist, wie es war, das erzählen wir euch gleich hier bei mir in der Show.
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1: Vor noch Nelly und Dilemma. Ich bin Kevin Zimmer. Schönen Mittwoch.

0: So, goldene Hochzeit, habt ihr die schon gefeiert beispielsweise? Ja, in der Ehe gibt's das. Aber Goldhochzeit bei einigen Bands kommt gar nicht so oft vor. Meistens trennen sich ja vorher, aber diese Jungs hier sind zusammengeblieben. U2 haben ihr 50. Bandjubiläum gefeiert und haben richtig aufgefahren. Wir haben es ja schon angedeutet. Annick Manoukian aus der Musikredaktion, du warst bei der Feier in Dublin mit dabei, erzählt.
1: Ja, das war auf jeden Fall spektakulär. Erstmal, es waren alle relevanten Medien da. Also Dublin war wirklich der Place to be. Die BBC war da, die New York Times, der Rolling Stone und natürlich wir, die NRW Lokalradios. Und dann wurde da einiges geboten. Unter anderem ein Konzert auf dem Schulhof der Schule, an der sich U2 kennengelernt und gegründet haben. Es hat ja vor 50 Jahren alles damit angefangen, dass Schlagzeuger Larry Mullen Jr., damals 14 Jahre alt, der hat bei sich in der Schule einen Aushang gemacht. Drummer seeks musicians to form band. Also Schlagzeuger sucht Musiker, um eine Band zu gründen. Und so haben die Mitglieder von U2, die damals auch gar nicht in derselben Klasse waren, dann zueinander gefunden.
0: Das klingt ein bisschen nach Gänsehautmoment.
1: War es auch. Also allein dieser Kontext war Magie pur. Und Gitarrist The Edge, der war tatsächlich auch so ein bisschen nervös. Das hat Bono verraten.
2: I said before, he said, I'm worried, what if they don't like us? And then he went, but they can't ask for their money back.
3: This is free.
1: Ja, hinten raus sind sie am Lachen. Die Edge hatte echt Angst, dass es den Schülern nicht gefallen könnte und dass die dann ja noch nicht mal ihr Geld zurückverlangen können. Aber ich glaube, da wollte niemand sein Geld zurück.
0: Das glaube ich auch nicht, man. Wenn U2 bei dir auf der Schule auf einmal spielen. Das war also auf dem ehemaligen Schulhof. Wie ging es dann weiter?
1: Ja, danach haben U2 dann auch noch ein Gratiskonzert auf einem Balkon in der Grafton Street gespielt. Das ist eine Einkaufsstraße in Dublin. Und ich meine, U2, die ansonsten Arenen füllen bei einem kostenlosen Konzert. Also ihr könnt euch vorstellen, wie brechend voll es in dieser Einkaufsstraße war. Und dann stehen da alle zusammen, singen One. Und das ist einfach schön.
0: Oh, wenn du es so erzählst, kriege ich auch schon Gänsehaut. Deswegen hören wir jetzt U2, neuer Song, Silenzio. Ganz neu von U2. Und es geht gut ab, wie ihr merkt. Viel Spaß.
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1: Die Sonne haut heute noch mal richtig einen raus bei uns im Sauerland. Es gibt den ganzen Tag so einen schönen Wechsel aus Sonne und Wolken, viel blauen Himmel bei 21 bis maximal 26 Grad zwischen Berg und Tal. Jetzt gerade sind es auch 22 Grad am Flugplatz Rennefeld bei Schmallenberg, 24 Grad bei euch in Arnsberg-Hüsten, also ganz so viel passiert da gar nicht mehr. Ab dem Abend kann es sein, dass dann auch mal so ein bisschen Regen dabei ist, zieht sich auf jeden Fall immer mehr zu, weil dann kommt quasi der Cut. Ab morgen ist Oktober und dann ist auch Herbst. Das wird deutlich wechselhafter. Sehr verplempert morgen auch. Es kann immer wieder was runterkommen und es wird auch den ganzen Tag kühler wieder. Ihr habt uns ein paar Blitzer gemeldet. Und zwar steht einer nach wie vor in Winterberg auf der Poststraße. Dann wird geblitzt in Arnsberg auf der Sauerlandstraße in Richtung Wiedereimer. Und in Winterberg-Niedersfeld in der 30er-Zone dürfte noch ein Blitzeranhänger stehen in Richtung Olsberg. Dann werfen wir noch einen Blick auf die Staus bei uns im Sauerland laut ADAC. Geht fix, gibt nur eine Meldung von der B55 Richtung Warstein. Zwischen der Anschlussstelle Meschede und Warstein knubbelt sich so ein bisschen. 5 Minütchen kommen da oben drauf. Außerdem noch ein Stau ein bisschen weiter weg auf der A1 Münster Richtung Dortmund. Zwischen dem Kamener Kreuz und Unna 5 Kilometer, dauert eine gute Viertelstunde länger. Und wenn euch sonst noch irgendwas auffallen sollte, dann meldet das sehr gerne kostenlos unter der 0800 101 68 39. Euch eine gute Fahrt.
2: Ihr habt es ja bei uns gehört, ab Mitternacht gibt es ja den Tankrabatt. Die Mineralölkonzerne, die wurden gefragt, sag mal, diesen Tankrabatt, diese 17 Cent dann ab Mitternacht, die gebt ihr doch diesmal bitte auch weiter, ja? Weil beim letzten Mal lief es ja nicht so richtig dolle da. Wurde ja viel gesagt, das wird nicht so richtig weitergegeben. Aber jetzt gibt er die doch bitte weiter, ja? Also wurde mit Nachdruck nochmal gefragt. Und die Mineralölkonzerne haben natürlich gesagt, klar geben wir die weiter. Ja, das klingt so, als ob wir denen glauben können, oder?
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2: Ach, das wird toll heute ab Mitternacht. Gut, dass ich ein E-Auto fahre. Camaro, jetzt bei uns mit Fun Like You. Ich bin Kevin Zimmer, wünsche euch einen schönen Mittwoch.

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kommen in dieser Zeit nicht um die Backstreet Boys drumherum. Ich meine, herzlich willkommen in Nordrhein-Westfalen, alle Backstreet Boys-Fans aus Europa, weil ihre Europatour findet ja allein in Düsseldorf statt. Hälfte haben sie geschafft, der 10 Konzerte. Wir haben viele, viele von euch gehört, die total begeistert waren, ja. Und die Fans der Backstreet Boys, ja, die sind quasi ja noch genauso wie damals.

0: ja, kreischen, machen Fotos, ziehen sich alle gleich an, nämlich hell, also zumindest weiß und babyblau. Die Fans von Atze Schröder, die sind, sag ich mal, manchmal ähnlich.
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3: Ja, nee, ist klar.
4: Wer mir auf Instagram folgt, hat es ja mitgekriegt. Ich bin wieder hardcore auf Tour. Letztes Wochenende ging's los. Würzburg, dann Bamberg. Und wenn man so wie ich in so vielen verschiedenen Hotels zu Hause ist, dann trifft man natürlich auch viele auf ihre Art, ja, sagen wir mal, interessante Menschen. Ne? So am Sonntag zum Beispiel im Residenzhotel in Bamberg. Ich sitze schön mit Carlo, meinem Tourmanager und besserer Hälfte in einer Person, beim Frühstück. So, plötzlich kommt ein munteres Pärchen, oh, so Ende 40, zu uns an den Tisch. Gute Atze, meine Frau und ich haben dich schon die ganze Zeit beobachtet, können wir mal ein Foto machen? Währenddessen hatte sich der Kollege bei Carlo auf der Schulter abgestützt, einfach so schön drauf, die Füße lässig gekreuzt, sodass die rechte Schuhspitze auf den Boden gestellt war. Aber am lustigsten fand ich, dass Carlo das gar nicht gestört hat und er in Ruhe weitergefuttert hat. Hey, das ist für mich die echte Comedy, ey. Das wahre Leben. Ich sag also zu denen, ja klar können wir ein Selfie machen, aber ich bin noch zu zerknittert für ein schönes Foto. Sagt er, jo, das habe ich auch schon gedacht.
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1: Mit Jannik Böke. Schönen guten Tag. Für viele Autofahrer ändert sich demnächst etwas bei der Kfz-Versicherung. Mehr als 12 Millionen Autos bekommen eine neue Typklasse. Das hat der Gesamtverband der deutschen Versicherungswirtschaft mitgeteilt. Und das kann Auswirkungen auf den Versicherungsbeitrag haben. Malte Albrecht aus dem News-Team. Für viele dürfte es also teurer werden.
2: Ja, das ist richtig. Allerdings muss man vorweg sagen, die Typklasse ist nur ein Faktor bei der Berechnung des Versicherungsbeitrags. Konkret zeigt sie an, wie häufig mit einem bestimmten Automodell Schäden entstehen und wie teuer die Schäden sind. Das wird über die Jahre immer wieder neu berechnet. Für fast 30 Millionen Autofahrer ändert sich gar nichts. Gut 5 Millionen werden sogar günstiger eingestuft. Für knapp 7,5 Millionen wird es dagegen tendenziell teurer. Aber die Beiträge steigen nicht jetzt sofort. Bei bestehenden Verträgen gelten die neuen Typklassen in der Regel erst ab Anfang nächsten Jahres. Nur bei einem neuen Vertrag können sie schon vorher berücksichtigt werden.
1: Unter typklasse.de kann jeder nachschauen, ob sich bei seinem Auto etwas ändert, wenn es teurer werden sollte. Was können Autofahrer tun?
2: Also wenn der Preis steigt, hat man in der Regel ein Sonderkündigungsrecht. Da kann man dann schauen, ob eine andere Versicherung trotz schlechterer Typklasse meines Wagens günstiger ist. Laut dem Vergleichsportal Verivox sind im Schnitt mehr als 30% Ersparnis möglich. Außerdem kann es sich lohnen, die Versicherung regelmäßig zu überprüfen, zum Beispiel wenn man weniger Kilometer fährt oder den versicherten Fahrerkreis verringert. Und auch ohne Beitragserhöhung lohnt sich für viele bis zum Stichtag 30. November jedes Jahr der Check, ob es nicht eine günstigere Kfz-Versicherung mit gleichen Leistungen gibt.
1: Danke Malte für die Infos. Jetzt weitere Meldungen im Überblick. Die Inflation hat in NRW einen neuen Rekord erreicht. Im September sind die Verbraucherpreise um 3,3% gestiegen. Damit ist die aktuelle Inflation so hoch wie seit Dezember 2023 nicht mehr. Besonders stark sind die Preise an der Gemüsetheke gestiegen. Milch und Butter sind dagegen günstiger geworden. Das Bundeskabinett hat die angekündigte Pflegereform auf den Weg gebracht. Damit soll eine Steigerung der Beitragssätze für die Pflegeversicherung verhindert werden. Unter anderem soll der Beitragszuschlag für kinderlose Mitglieder der Pflegeversicherung um 0,3 Punkte auf 0,9% steigen. Die Zahl der Arbeitslosen in Deutschland ist im September wieder unter die Schwelle von 3 Millionen gefallen. Die übliche Herbstbelebung am Arbeitsmarkt fällt bislang aber verhalten aus. Dieses Fazit zieht die Chefin der Bundesagentur für Arbeit, Nahles. Verglichen mit dem September im letzten Jahr gibt es aktuell etwa 40.000 Menschen mehr ohne Arbeit. Gibt es 10 Jahre nach dem Brexit eine Rückkehr Großbritanniens in die EU? Bisher hatten das die Premierminister des Vereinigten Königreichs immer wieder ausgeschlossen. Ganz anders hat sich jetzt der aktuelle Premier Burnham geäußert. Es gäbe verschiedene Optionen und davon sei eine, den ganzen Weg zu gehen, sagte Burnham der BBC. Wir müssen schauen, was machbar ist und was jeweils die Vor- und Nachteile wären. Einfach wird ein solches Comeback allerdings nicht. Ein Sonderverfahren für ehemalige Mitglieder ist in den Verträgen nicht vorgesehen. Normalerweise dauert es mehrere Jahre, bis ein Land EU-Mitglied werden kann. Und das waren die Nachrichten mit Jannik Böke.
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3: Heute warm, morgen nass, so können wir es zusammenfassen. Wir kommen heute stellenweise auf 29 Grad, kratzen damit also an der 30-Grad-Grenze. Abends ziehen dann zunehmend Wolken rein, da ist dann auch schon Regen dabei. Der Donnerstag wird bei 22 Grad richtig verregnet. Freitag lässt der Regen.

dann schon wieder nach. Und jetzt alle Staus ab 16 Minuten Zeitverlust. A1 Münster-Dortmund zwischen Kamener Kreuz und Unna 6 Kilometer 18 Minuten. A4 Aachen-Köln zwischen Kreuz Köln-West und Köln-Eiffeltor 6 Kilometer 33 Minuten on top. Die A42 Dortmund

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1: Was macht man Typisches auf Ibiza, wenn du Fußballer bist? Mietest du dir eine teure Yacht und machst ein paar Instagram-Fotos, um die dann irgendwie hochzuladen? Aber was macht man noch auf Ibiza? Party. Die Partyinsel Nummer 1, aber hier jetzt nicht Ballermann oder so mäßig, sondern richtig mit Star-DJ in richtig coolen Clubs, die alle zugegebenermaßen sehr, sehr teuer sind. Deswegen hat Alexandra uns ihren Wunsch geschrieben. Und wir haben ihn erfüllt. Und heute ist der Tag, an dem der Wunsch in Erfüllung geht. Wie es ihr so geht auf dem Weg zum Flughafen, hören wir gleich.
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0: Wir erfüllen eure Wünsche. Schickt uns einfach euren Wunsch. Wir machen das dann. Und ab heute geht der Wunsch von Alexandra in Erfüllung.
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0: Alexandra hat sich gewünscht, eine echte Clubnacht zu erleben, aber nicht in der ranzigen Dorfdisse um die Ecke. Nein, da, wo die Stars auch tanzen, ja, die ganzen Fußballer, ja, auf Ibiza. Wir haben alles organisiert. Heute geht ihr Flug. Ich rufe sie mal an und frage mal nach, ob sie schon am Flughafen angekommen ist. Kleinen Moment.
2: Hallo.
0: Hallo Alexandra, Kevin Zimmer hier vom Radio.
2: Hi, grüß dich.
0: Hi, bist du schon am Flughafen angekommen?
2: Ja, gerade noch nicht. Wir sind gerade am Aussteigen aus dem Bus.
0: Dein Wunsch, Ibiza mit so einer echten Clubnacht zu erleben, geht ja heute in Erfüllung auf einer Skala von 1 bis 10. Wie sehr freust du dich?
2: Boah, die Skala, die kann man gar nicht beschreiben. Auf jeden Fall 12 von 10.
0: Und ist man auch ein bisschen angespannt, ein bisschen nervös?
2: Die Vorfreude die letzten Tage, die war so riesig. Ich weiß gar nicht, wann ich mich das letzte Mal so gefreut habe. Ich konnte heute aber echt nicht so gut schlafen vor Aufregung.
0: Auf was freust du dich da ganz besonders?
2: Ja, besonders geil ist auf jeden Fall das Line-Up, wo ihr uns hinschickt. James Hype, Medusa, auf jeden Fall zwei Namen, auf die wir uns richtig, richtig freuen, auf die wir richtig Bock haben. Und ja, genau.
0: Und klamottentechnisch, also der Koffer, ja, ist der gepackt? Was ist drin? Was ziehst du an?
2: Der ist dicke Backe voll, also von Flip-Flops, ein bisschen Sightseeing und Party machen ist alles mit dabei.
0: Ja, das wichtigste Teil, was du anziehen wirst, wo du sagst, das spare ich mir auf für James Hype. Irgendein Glitzer-Top oder sowas? Nein.
2: Ja doch, eine Paillettenhose ist auch auf jeden Fall mit am Start.
0: Natürlich, Alexandra, ich habe nichts anderes erwartet. Wenn ihr angekommen seid auf Ibiza, was ist das Erste, was ihr machen werdet?
2: Oh, ich denke erstmal ein Sektchen trinken.
0: Na klar. Dann klar. Hör mal, Alexandra, ich merke, ihr seid gut drauf. Wen hast du eigentlich mitgenommen? Wer ist bei dir?
2: Ich habe meinen Mann mitgenommen. Der hat sich gut benommen.
0: Oh, der hat sich gut genommen. Hör mal, Alexandra, dann wünsche ich euch einen ganz tollen Flug, eine ganz tolle Zeit auf Ibiza und eine mega geniale Party, okay?
2: Ja, das werden wir auf jeden Fall haben. Vielen, vielen lieben Dank. Wir schicken euch eine Postkarte.
0: Ja, das erwarten wir. Alles klar. Okay, Alexandra, bis dann, guten Flug. Tschüss.
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1: Heute ist es angenehm warm mit bis zu 28 Grad in der Spitze. Aktuell 23 Grad in Marsberg-Bredela und 25 Grad in Sundern-Illingheim. Ansonsten wechseln sich heute Sonne und Wolken ab und es ist recht freundlich. Morgen kippt das Wetter dann aber so ein bisschen. Viele Wolken und zeitweise Regen bei nur noch bis zu 18 Grad in der Spitze. Der Radio Sauerlandverkehr. Da habt ihr uns gerade einen frischen Blitzer gemeldet. In Neheim auf der Möhnestraße, Fahrt Richtung Innenstadt. Da wird in der 30er-Zone geblitzt. Außerdem in Winterberg in der Poststraße. Da ist auch Tempo 30 erlaubt. Und in Arnsberg auf der Sauerlandstraße Richtung Niedereimer. Den Blitzeranhänger, den gibt's übrigens immer noch in Winterberg-Niedersfeld. Da ist auch Tempo 30 erlaubt. Falls ihr sonst irgendwas gesehen habt, sagt uns gerne Bescheid. Geht über die 0800 101 68 39. Gute Fahrt!
2: Was ist eigentlich aus dem Kaugummi-Pfand geworden? Das frage ich mich heute am Tag des Kaugummis. Heute ist wirklich internationaler Tag des Kaugummis. Und es gab wirklich mal die Idee des Kaugummi-Pfands, weil die rausgespuckten Dinger die Gehwege und Straßen versauen. Da sollte es dann 20 Cent Kaugummi-Pfand geben. War wirklich mal eine Idee. Pfand, habe ich dann nur gehört. Ich hätte mich schon auf die Automaten für die Kaugummis gefreut. So ähnlich wie beim Flaschenpfand, ne? Da kommt das Kaugummi wieder zurück. Ist zu zerkaut, das erkennt der Automat nicht. Nochmal rausholen, nochmal reinschieben. Und was passiert dann mit den zurückgegebenen Kaugummis? Kann man wiederverwerten? Eine wunderschöne Vorstellung.
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2: Ich bin Kevin Zimmer. Schön mit.

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0: Martin Garrix zusammen mit Ed Sheeran und Repeat It. Schönen Mittwoch, Kevin Zimmer hier. Sie sind klein, Sie sehen irgendwie auch eklig aus. Sie haben so eine Art Schild auf dem Rücken. Sieht aus, als würden die ihr eigenes braunes Wappen rumschleppen, die Angeber. Stinkwanzen, wir reden über Stinkwanzen. Nach dem warmen Sommer gibt es besonders viele davon in diesem Jahr und die kommen jetzt im Herbst gerne in unsere vier Wände, weil es da warm und kuschelig ist. Und das gefällt nicht jedem.
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2: Was ist das eigentlich für eine grauenvolle Zeit gerade? Reicht es denn nicht, dass ich reihenweise Monster-Endgegner-Spinnen wegsaugen muss?
3: Was? Die saugt man nicht weg?
2: Ja, nee, das mache ich natürlich auch nicht. Ich spreche die Spinne liebevoll an, streichle ihr über ihren haarigen Rücken und danach spazieren wir Hand in Achterhand gemeinsam nach draußen, während wir zusammen die Titelmelodie von Bibi und Tina pfeifen. Zwischenfrage, wenn Spinnen ein High Five geben, ist das dann eigentlich ein High 8? Egal, Spinnen kennen wir also schon, Stinkwanzen jetzt also auch noch. Ha, da war eine.
4: Alarm! Alarm!
2: Ja, draufhauen oder die Tiere wegsaugen, das ist keine gute Idee. Bei Stinkwanzen ist der Name nämlich Programm.
5: Wenn die Tiere Panik bekommen, dann sondern sie ein Sekret ab und das kann wirklich sehr stinken. Und deswegen sollte man die Tiere auf gar keinen Fall stressen. Außerdem ist es auch sehr brutal, die Tiere mit dem Staubsauger einzusaugen.
2: Das war Silvia Teich vom Naturschutzbund. Auch so Tipps wie Socke über das Rohr stülpen, anmachen und dann sanft ansaugen. Dinge, die man beim Staubsauger und auch im Bett sagen kann. Jedenfalls das mit der Socke über dem Rohr klappt nicht. Bei Stinkwanzen und übrigens bei anderen Dingen auch nicht. Am besten macht ihr Stinkwanzen mit einem Glas weg und einem Stück Papier und tragt sie dann raus. Wichtig ist, diese Tierchen sind völlig harmlos. Die übertragen keine Krankheiten, geben keine Widerworte und sind damit schon mal angenehmer als so manch ein WG-Mitbewohner.
5: Die Tiere sind überhaupt nicht gefährlich und auch überhaupt nicht schädlich.
2: Trotzdem kann ich natürlich voll verstehen, dass ihr die nicht in eurer Wohnung haben wollt. Schließlich zahlen die ja auch keine Miete. Gut, das machen Kinder streng genommen auch nicht, aber das ist ein anderes Thema.
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1: Mit Jannik Böke. Schönen guten Tag. Lange ist darüber gestritten worden. Jetzt haben sich Union und SPD geeinigt. Die Bundesregierung hat grünes Licht für die geplante Pflegereform gegeben. Dadurch soll ein Milliardenloch bei der Pflegeversicherung geschlossen werden. Malte Albrecht aus dem News-Team. Wie sieht die Reform denn jetzt konkret aus?
2: Ja, für alle, die keine Kinder haben, wird es teurer. Ihr Beitragszuschlag soll zum 1. Januar um 0,3 Punkte auf 0,9% steigen. Der allgemeine Beitragssatz bleibt stabil bei 3,6%. Außerdem wird die Bemessungsgrenze um 300 Euro im Monat angehoben. Gesundheitsminister Lindemann sprach angesichts von inzwischen rund 6 Millionen Pflegebedürftigen von einem System, das massiv unter Druck stehe. Aber die Reform sei kein reines Spargesetz, sagte Lindemann am Mittag. Es gebe auch viele strukturelle Komponenten. So soll es zum Beispiel eine genauere Prüfung geben, ob Reha-Maßnahmen den Pflegebedarf spürbar besser senken können.
1: Welche Änderungen sind noch geplant, auch für Familien und pflegende Angehörige?
2: Ab 2028 ist ein zusätzlicher Beitrag von etwa 0,5% für die Mitversicherung von Ehe- und Lebenspartnern vorgesehen. Ausnahmen sollen unter anderem für Eltern von Kindern mit Behinderungen oder für pflegende Angehörige geben. Deren Rentenbeiträge soll die Pflegeversicherung, anders als geplant, weiterhin vollständig übernehmen.
1: Mehr Meldungen jetzt im Überblick. Mit einer groß angelegten Razzia geht die Polizei seit heute Morgen gegen ein Geldwäschenetzwerk um Rocker der Hells Angels vor. Nach dpa-Informationen wurden 14 Haftbefehle vollstreckt. NRW-Innenminister Reul spricht vom größten Schlag gegen die organisierte Kriminalität seit mehreren Jahren. Die Versicherungsbranche hat für zahlreiche Automodelle neue Typklassen für die Kfz-Haftpflichtversicherung festgelegt. Damit drohen rund 7,4 Millionen Menschen höhere Beiträge. Für die meisten Autofahrer ändert sich bei der Einstufung allerdings nichts, heißt es vom Gesamtverband der deutschen Versicherungswirtschaft. Die geplante Zuckersteuer soll dem Staat rund 1 Milliarde Euro im Jahr einbringen. Das geht aus einem Entwurf des Finanzministeriums hervor. Die Steuer soll ab dem 1. Juli 2027 gelten. Je nach Zuckergehalt sollen zum Beispiel Softdrinks mit 26 bis 38 Cent pro Liter besteuert werden. Ob die Zuckersteuer tatsächlich kommt, ist noch unklar. Vor allem in der Unionsfraktion stoßen die Pläne auf Ablehnung. Schon vor dem Start des Tankrabatts ist Sprit in Deutschland deutlich günstiger geworden. Zu diesem Ergebnis kommt aktuell der ADAC. Demnach sind E10 und Diesel heute Vormittag etwa 4 Cent günstiger gewesen als am Vortag. Um Mitternacht dürften die Preise dann noch einmal fallen. Dann gilt der Steuernachlass von 16,7 Cent pro Liter auf Sprit, der Tanklager und Raffinerien verlässt. Der Wirtschaftsverband Fuels und Energy erwartet, dass der Rabatt bereits ab Mitternacht in vollem Umfang weitergegeben wird. Die Gründe für den spürbaren Preisrückgang an den Zapfsäulen ließen sich nicht eindeutig benennen, heißt es vom ADAC. Eine Rolle dürfte jedoch die jüngste Entspannung an den internationalen Ölmärkten spielen. Und das waren die Nachrichten mit Jannik Böke.
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3: Es wird immer bewölkter und bewölkter zum Abend hin. In der Nacht ziehen dann auch erste Gewitterwolken mit Regen auf bei Tiefstwerten zwischen 18 und 13 Grad. Morgen geht es dann wieder hoch auf maximal 22 Grad. Dazu bleibt es meist nass, örtlich auch mit Gewitter. Freitag aber dann wieder trocken. Jetzt für euch alle Staus ab 20 Minuten plus. Die A1 Münster Richtung Dortmund zwischen Kamener Kreuz und Kreuz Dortmund-Unna, 5 Kilometer Stau, 20 Minuten. Die 3 Köln-Oberhausen zwischen Kreuz Breitscheid und Oberhausen-Lierich, 5 Kilometer, 20 Minuten. A4 Aachen-Köln zwischen Kreuz Köln-West und Eiffeltor, 6 Kilometer, 25 Minuten. Nochmal die 4 jetzt Köln-Olpe zwischen Bielstein und Reichshofberg-Neustadt, 2 Kilometer Stau, halbe Stunde. Und noch die 30 Amsterdam-Osnabrück zwischen Schüttdorfer Kreuz und Hörstel, 15 Kilometer Stau, 20 Minuten. Gute Fahrt! Da gibst du mehrere hundert Euro für ein Handy aus und nun ist alles gefälscht. Kriminelle haben in Düsseldorf aus alten Handys neu aussehende Handys gebaut und sie online verkauft. Wir haben für euch abgecheckt, wie ihr sehen könnt, ob ihr ein echtes Handy habt oder eben ein gefälschtes. Hört ihr nach rund 10 Minuten Musik hier bei mir. Ich bin Sascha Fassbender. Schicken Mittwoch!

0: verbringst den halben Tag mit ihm. Und es stellt sich raus, es ist gefälscht. Habt ihr ein Samsung-Handy? Es könnte gefälscht sein, ja, denn Betrüger haben Handykäuferinnen und Käufer in ganz Deutschland und der EU wohl hinters Licht geführt. Sie sollen seit 8 Jahren im großen Stil Handys online als Neuware verkauft haben, die eben aus alten Teilen bestehen, hauptsächlich Samsung-Handys. Gestern gab es eine europaweite Razzia, auch hier in NRW, ihr habt es bei uns gehört. Es geht um mindestens 1 Million gefälschte Handys und 300 Millionen Euro Schaden. Wahnsinn. Kollege Thorsten Ortmann, so einfach erkenne ich die Fälschung aber gar nicht.
1: Ja, das ist schwierig, denn die Fälschungen sind so gut gemacht, dass sie von außen wirklich neu aussehen. Die in Wahrheit gebrauchten Handys wurden in Asien professionell aufbereitet, neu verpackt und versiegelt wie Originalware. Und dann haben die Betrüger die Handys hauptsächlich über Verkaufsportale wie eBay oder Amazon als Neuware verkauft. Es gibt aber einige Indizien, die für gefälschte Neuware sprechen. Nutzer berichten zum Beispiel, dass das Gerät unerwartet neu startet oder häufiger abstürzt. Oder dass der Akku ungewöhnlich schnell an Leistung verliert. Wer es genau checken will, jedes Smartphone hat eine individuelle Kennnummer und die lässt sich über Einstellungen Handy-Info rausfinden. Wer Zweifel an seinem Gerät hat, der kann dann die Nummer beim Samsung-Support prüfen lassen.
0: Mhm. Thorsten, welche Ansprüche habe ich, wenn ich betroffen bin? Kriege ich mein Geld denn überhaupt zurück?
1: Man sollte auf jeden Fall Anzeige bei der Polizei erstatten. Das geht übrigens auch online. Dann sollte man den betreffenden Händler informieren und eine Rückerstattung verlangen. Wenn der Händler nicht reagiert, dann die Verkaufsplattform selbst einschalten, denn Online-Marktplätze haben häufig spezielle Käuferschutzprogramme, wenn ein Produkt falsch beschrieben wurde, sagt Rechtsanwalt Arndt Kempkens.
2: Und die haben ja den Käuferschutz und da bitte Anträge stellen und dann muss man einfach mal abwarten, wie die reagieren. Aber die werden natürlich auf jetzt aufgrund der Vielzahl der Fälle, werden die natürlich viel zu tun haben. Das wird lange dauern.
1: Allerdings gibt es bei Amazon eine 90-Tage-Frist. Ein Versuch ist es aber wert, denn es geht ja um Betrug. Eine andere Möglichkeit, über den Kreditkartenanbieter oder PayPal kann man bis zu 180 Tage nach dem Kauf noch ein sogenanntes Chargeback-Verfahren eröffnen, um dann so den Kaufpreis zurückzubekommen.
0: Kriminelle sollen mindestens 1 Million Handys aus Gebrauchteilen als neu deklariert online verkauft haben. Ein Großteil davon in Deutschland. Danke, Thorsten, für die Infos.
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1: Blauer Himmel mit vereinzelt Wolken sind heute am Start. Auch die Sonne zeigt sich ab und zu und dazu ist es für Herbst ziemlich warm bei bis zu 28 Grad in den Tälern. Aktuell 23 Grad in Schmallenberg-Jagdhaus und 27 Grad am Möhnesee. Morgen dann aber deutlich kühler, da landen wir nur noch bei 18 Grad in der Spitze, dazu viele Wolken und Schauer. Der Radio Sauerland Verkehr, da habe ich zwei Blitzer für euch. In Neheim auf der Möhnestraße müsst ihr aufpassen. Fahrt Richtung Innenstadt in der 30er-Zone. Und der Blitzeranhänger, den gibt's auch noch. Der steht in Winterberg-Niedersfeld. Ebenfalls in der 30er-Zone, Fahrt Richtung Olsberg. Falls ihr sonst irgendwas gesehen habt, sagt uns gerne Bescheid über die 0800 101 68 39. Gute Fahrt!
2: Sascha Fassbender hier. Und was denkt ihr? Was könnte das hier sein? Klingt wie eine rostige Schaukel, ist aber tatsächlich ein Vogel mit dem wunderschönen Namen Nacktkehlglockenvogel. Und dieser Vogel gehört zu den lautesten Vögeln der Welt. Laut aktuellen Messungen aus Brasilien erreicht dieses Tier über 120 Dezibel. Das ist lauter als eine Kettensäge oder ein Presslufthammer. Bäm!
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3: Mit Jannik Böke. Schönen guten Tag. Die Notlandung eines Flugzeugs in Saudi-Arabien hat möglicherweise einen Terrorhintergrund. Ein Terrorist habe versucht, die Maschine zum Absturz zu bringen und die 180 Israelis an Bord zu töten. Das schreibt der israelische Polizeiminister bei X. Das Flugzeug war auf dem Weg von Dubai nach Tel Aviv, als es zu einem Zwischenfall im Cockpit kam. Weitere Infos hat Malte Albrecht.
4: Im Cockpit der Fly-Dubai-Maschine soll es ein Handgemenge gegeben haben, berichten israelische Medien. Dabei soll ein Pilot seinen Kollegen mit einem Messer verletzt haben. Das Flugzeug sackte offenbar dramatisch ab. Internationale Notrufcodes wurden abgesetzt. Daraufhin stiegen israelische Kampfjets auf. Unter den Passagieren herrschte große Angst. Es soll Schreie und Panik gegeben haben. Der Angreifer, offenbar aus dem Oman, soll schließlich von der Besatzung und Passagieren überwältigt worden sein. Ob er das Flugzeug tatsächlich gezielt zum Absturz bringen wollte, ist bislang nicht offiziell bestätigt. Ein ranghoher israelischer Regierungsvertreter sagte aber, es sei eine schwere Katastrophe verhindert worden. Das Flugzeug konnte sicher in Saudi-Arabien notlanden. Die Passagiere wurden laut israelischen Medienberichten zunächst aufgefordert, sitzen zu bleiben und die Maschine nicht zu verlassen. Pilot und Co-Pilot wurden dagegen von Bord gebracht. Beide waren verletzt und kamen in ein Krankenhaus.
3: Mehr Meldungen jetzt, kurz und kompakt. Die Bundesregierung hat sich auf eine Pflegereform geeinigt. Unter anderem soll der Beitragszuschlag für kinderlose Mitglieder steigen. Ziel sei es, die Finanzierung der Pflegeversicherung in einem ersten Schritt zu stabilisieren, so Gesundheitsminister Lindemann in Berlin. Die Opposition kritisiert die Pläne als unzureichend. Mehrere Tankschiffe sind Berichten zufolge in der Straße von Hormuz unter Beschuss geraten. Wie die britische Behörde für Sicherheit in der Schifffahrt mitteilte, wurden 3 Schiffe von unbekannten Projektilen getroffen. Die Vorfälle ereigneten sich demnach bereits am Dienstag. Polizei, Feuerwehr und andere Einsatzkräfte in Deutschland und der EU sollen künftig mit einem moderneren Funksystem arbeiten. Das schlägt die Europäische Kommission vor. Der Grund: die bisherigen Funksysteme der einzelnen Länder sind oft nicht miteinander verbunden. Gerade bei Einsätzen an der Grenze kann das zum Problem werden. Gianna Richter mit weiteren Infos.
5: Zum Beispiel kann das Funksignal verloren gehen, wenn Einsatzkräfte von einem Land ins andere wechseln. Das kann die Zusammenarbeit bei Waldbränden, Überschwemmungen oder Vermisstensuchen erschweren. Mit dem neuen System sollen Einsatzkräfte nicht nur miteinander sprechen, sondern auch Fotos, Videos und Standorte austauschen können. Das System soll auch dann funktionieren, wenn normale Mobilfunknetze überlastet oder ausgefallen sind. Die ersten EU-Länder könnten das neue System ab 2030 nutzen. Bis 2036 soll es in der gesamten Union funktionieren. Dafür müssen die EU-Staaten und das Europäische Parlament dem Vorschlag aber noch zustimmen.
3: Und das waren die Nachrichten mit Jannik Böke.
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6: Blauer Himmel mit vereinzelt Wolken sind heute am Start. Auch die Sonne zeigt sich ab und zu. Dazu ist es für Herbst immer noch ziemlich warm, bei bis zu 28 Grad in den Tälern. Aktuell 25 Grad in Olsberg-Anfeld und 26 Grad in Eslohe-Bremscheid. Morgen wird es dann deutlich kühler. Da landen wir nur noch bei 18 Grad in der Spitze. Dazu viele Wolken und Schauer. Der Radio Sauerlandverkehr, da staut sich's gerade so ein bisschen oder eher, es trubelt sich, es sind so 5 Minuten plus auf der A46 Fahrt Richtung Dortmund rund um die Abfahrt Hüsten. Ansonsten habe ich noch Blitzer für euch, da hat Eileen gerade nochmal Bescheid gegeben, dass auf der Möhnestraße in Neheim Fahrt Richtung Innenstadt in der 30er-Zone geblitzt wird. Danke dir fürs Bescheidsagen. Und ansonsten gibt's noch den Blitzer-Anhänger in Winterberg-Niedersfeld in der 30er-Zone. Falls ihr noch was gesehen habt, sagt gerne eben Bescheid. Ich sag's dann hier im Radio weiter. Geht über die 0800 101 68 39. Gute Fahrt. Hallo Sauerland am Mittwoch. Ich bin Luisa Nieder. Wir haben es jetzt genau 3:04. Ich war heute früh schon unterwegs und wollte nur mal eben was einkaufen. Da stand ich einfach vorm Zuhn-Laden. Der hat nämlich erst 9 aufgemacht. Und ich hatte zu Hause noch überlegt, hat der wohl schon auf? Ja, klar. Ja, da bin ich völlig umsonst losgefahren. Ich gebe zu, es war natürlich meine eigene Schuld. Vielleicht vorher einfach mal Google fragen und nicht unnötig Sprit zum Fenster rauswerfen.
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6: Jetzt mit Turn the Lights Off von Kat.

sozusagen ein Gewässer, das Hindernisse überwinden muss und einen sehr langen Weg hinter sich hat. Ich finde, das lässt sich schon irgendwie ein bisschen auch auf den Alltag übertragen, oder? Bei uns läuft ja schließlich auch nicht immer alles glatt, sondern ja, eher ein bisschen steinig, damit es bloß nicht langweilig wird. Jetzt habe ich aber was Ruhigeres für euch. Whitesnake hier mit Here I Go Again im besten Mix.

0: Chasing Cars von Snow Patrol war das hier im besten Mix. Hi Sauerland am Mittwochnachmittag. Ich bin Luisa Nieder und ich bin irgendwie immer noch ein bisschen verwirrt. Ende September, morgen startet der Oktober und ich bin heute früh mal wieder nur mit Strickjacke aus dem Haus. Also wie passt das bitte zusammen? Wobei wir die angenehmen Temperaturen heute noch mal genießen sollten. Morgen soll es dann nämlich tatsächlich mal herbstlich werden, sagt auch unser Wetterranger Pascal.
1: Ja, und das war's dann auch fürs erste Mal mit den Ü20 Graden. Donnerstag, Freitag kriegen wir bis zu 16 Grad. Am Samstag kriegen wir 18 Grad und am Sonntag dann geht's nochmal hoch auf 19 Grad. Und so wie ich das hier sehe, wird's dann tatsächlich auch erstmal wieder etwas kühler. Es ist jetzt aber auch schon lang genug, warm genug gewesen und es ist auch schon wieder viel zu trocken. Wir haben jetzt mittlerweile die Rekorde, die wir im Sommer im Rhein geschaffen haben, die haben wir wieder gebrochen. Das heißt, wir haben so wenig Wasser wie eigentlich noch nie. Ja, wir warten und hoffen auf Regen. Weiterhin. Dann wünsche ich euch eine schöne Woche und viel Spaß im sehr trockenen, aber immer noch sehr schönen Herbstwald. Das war's von eurem Wetterranger Pascal. Ich wünsche euch noch eine schöne Woche.
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0: Linkin Park hier im besten Mix mit In the End, ein schöner 2000er. Da haben wir es jetzt genau 15.30 Uhr. Das heißt, es ist mal wieder Zeit für euer Sauerland-Update. Das hat jetzt Mechthild Brüne für uns. Schönen guten Tag.
1: Guten Tag. Mehr als 14% der Rettungswageneinsätze bei uns enden ohne Fahrt ins Krankenhaus. Die Krankenkassen wollen die Kosten für diese Fehlfahrten nicht mehr übernehmen. Der Hochsauerlandkreis bleibt darauf sitzen. Für dieses Jahr rechnet der Kreis derzeit mit einer Finanzlücke von rund 2,6 Millionen Euro. Eine Übergangslösung könnte die Kosten auf rund 1,8 Millionen Euro senken. Ob Patienten zahlen müssen oder der Kreis die Kosten trägt, ist noch offen. Im Dezember soll der Kreistag entscheiden, wie es weitergeht. Damit Arzneimittelrückstände besser aus unserem Wasser gefiltert werden können, werden Klärwerke besser ausgestattet. Seit Juli 2025 sind auf den Kläranlagen Bestwig-Velmede und Arnsberg-Neheim Pulveraktivkohledosieranlagen in Betrieb. Im heute erschienenen Ruhrgütebericht wird ihre Arbeit gelobt. Ihre Hauptaufgabe ist es, Arzneimittelrückstände zum Beispiel von Schmerzmitteln im Abwasser zu reduzieren. Besser wäre es allerdings, den Druck auf die Hersteller zu erhöhen, mehr Wert auf umwelt- und gewässerverträgliche Chemikalien zu legen, so der Ruhrverband. Und soweit die Top-Meldungen aus dem Sauerland mit Mechthild Brüne. 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Und Luisa Nieder hat das Wetter.
0: Blauer Himmel mit einzelnen Wolken sind heute am Start und auch die Sonne zeigt sich. Dazu ist es für Herbst ziemlich warm bei bis zu 28 Grad in den Tälern. Aktuell 26 Grad in Brilon-Scharfenberg und ebenfalls 26 Grad in Meschede-Freienohl. Morgen dann deutlich kühler, da landen wir nur noch bei 18 Grad in der Spitze. Dazu viele Wolken und auch Schauer. Der Radio Sauerland Verkehr. Da staut sich's aktuell ein bisschen auf der A46. Fahrtrichtung Dortmund rund um Hüsten braucht ihr 5 Minuten länger. Und geblitzt wird auch noch in Neheim auf der Möhnestraße. Da ist Tempo 30 erlaubt. Und in Winterberg-Niedersfeld ebenfalls in der 30er-Zone. Da steht immer noch der Blitzeranhänger. Wenn ihr noch was gesehen habt, dann sagt uns gerne eben Bescheid. Geht zum Beispiel per WhatsApp-Sprachnachricht. Die Nummer steht auf radiosauerland.de.
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0: Hallo Sauerland, um genau 2 Minuten nach 3:30 mit mir, Luisa Nieder. Und jetzt mit einem Song, der hat es tatsächlich auch privat in meine Playlist geschafft, Homewrecker von Somba. Also wenn der nicht nach Ohrwurm schreit, ja dann weiß ich auch nicht.
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0: Schön, dass ihr eingeschaltet habt, Sauerland.

0: Voyage, Voyage aus den 80ern. Radio Sauerland hier am Mittwoch mit mir, Luisa Nieder. Und es wird Zeit, wir erfüllen den nächsten Wunsch.
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2: Hallo Jana, Jürgen Bangert hier vom Wunscherfüller.
3: Oh, hallo.
2: So Jana, du hast gute Laune, das aus gutem Grund, weil du willst heiraten.
3: Ja, genau. Nächstes Jahr ist es soweit. Im Mai.
2: Wie stellst du dir deine Traumhochzeit vor? Erzähl mal ein bisschen.
3: Ja, mit Familie und engsten Freunden. Nicht zu groß. Dass wir alle gute Laune haben. Ich hoffe natürlich auf gutes Wetter. Das kann man natürlich vorher nicht beeinflussen.
2: Ja, gut. Da drücken wir dir einfach die Daumen. Das können wir hier beim Wunscherfüller auch irgendwie nicht. Da können wir nichts mehr machen.
3: Ja, aber das klappt bestimmt dann, wenn genug Daumen gedrückt sind.
2: So, dann die große Frage zur Musik. Band oder DJ?
3: DJ haben wir. Das hat irgendwie direkt gematcht, als wir uns mit ihm auseinandergesetzt haben, ja.
2: Wollen wir mal auf den Punkt kommen? Du möchtest natürlich viele schöne Fotos von deiner Hochzeit haben.
3: Ja, genau.
2: Und deswegen hast du uns einen Wunsch geschickt.
3: Wir wünschen uns eine Fotobox für die Hochzeit, wo wir mit unseren Gästen reingehen können, selbst aus Löser, wo die Fotos fürs Gästebuch machen können, die wir auch digital haben.
2: Wo man sich dann so falsche Schnurrbärte vors Gesicht hält und Brillen und so irgendwie so alles so. Diese Dinger?
3: Genau, optional, ja, genau.
2: Die soll für die lustigen Bilder sein, also nachts genau. Um drei auch noch, ne? Also da sollen auch Beweisfotos gemacht werden.
3: Ja, genau.
2: Sehr gut. Jana, für sowas habe ich absolutes Verständnis. Da hast du mich komplett auf deiner Seite. Und deswegen, wir erfüllen dir diesen Wunsch.
3: Oh wow, wie cool. Wir freuen uns. Vielen, vielen Dank. Wir freuen uns. Wir schicken Fotos.
2: Ich wollte es gerade sagen, aber wirklich die lustigsten und peinlichsten, die wollen wir haben.
3: Oh je, okay.
2: Und von dir und deinem Mann ein besonders schönes. Das hängen wir uns dann hier in der Redaktion.
3: Das machen wir gerne. Vielen, vielen Dank.
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mit Just Give Me a Reason. Da habe ich einen aktuellen Verkehrshinweis von der A46 Meschede Richtung Arnsberg für euch. Sabine hat uns gerade Bescheid gegeben, dass kurz vor der Ausfahrt Frei Null wohl ein aufgeplatzter Reifen auf dem linken Fahrstreifen liegt. Danke dir fürs Bescheid sagen. Fahrt da bitte besonders vorsichtig.

Ihr hört Radio Sauerland am Mittwoch. Und ab heute geht's vor dem Landgericht Arnsberg mal wieder zur Sache. Da ist heute nämlich ein Prozess gestartet rund um mehrere Tankstellenüberfälle. Ein 30-jähriger Mann aus Marsberg soll zusammen mit 3 Komplizen insgesamt 3 Tankstellen überfallen haben. Das war schon im März 2023 und zwar in Werl, Dortmund und Siegen. Also ja, ist doch schon eine Weile her. Die Männer sollen bei den Überfällen auch Schusswaffen dabei gehabt haben. Und insgesamt ist der Marsberger jetzt wegen schweren Raubs angeklagt. Alle Infos dazu findet ihr auch nochmal zum Nachlesen auf radiosauerland.de. Das ist jetzt hier Adele, Set Fire to the Rain, hier im besten Mix.

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1: Mit Yannick Böke. Schönen guten Tag. Demnächst soll es eine Steuer auf zuckerhaltige Getränke geben und das früher als gedacht. Das Bundesfinanzministerium will die Zuckersteuer schon ab Mitte kommenden Jahres einführen, so steht es im Gesetzentwurf. Bisher war eine Einführung ab 2028 im Gespräch. Malte Albrecht aus dem News-Team. Es gibt auch erste Zahlen, wie viel Geld die Steuer einbringen soll.
2: Das Finanzministerium rechnet im ersten Jahr mit Einnahmen von 945 Millionen Euro. Das soll sich dann von Jahr zu Jahr steigern. In 5 Jahren soll die Zuckersteuer dann 1,18 Milliarden Euro in die Staatskasse spülen. Geplant ist die Abgabe für Softdrinks ab einem Zuckergehalt von 5 Gramm pro 100 Milliliter. Je nach Zuckermenge dürfte die Steuer zwischen 26 und 38 Cent pro Liter liegen. Anders als zwischendurch in Erwägung gezogen, soll die Zuckersteuer nicht auf Zero-Getränke anfallen, die mit Ersatzstoffen gesüßt sind. Auch reine Frucht- und Gemüsesäfte, alkoholfreies Bier und alkoholfreier Wein sind ausgenommen. Die Bundesregierung verfolgt damit 2 Ziele. Sie will zusätzliche Einnahmen für den Haushalt erzielen und gleichzeitig die Hersteller dazu bewegen, ihre Produkte gesünder zu machen. Die Pläne werden noch mit den Ministerien und Ländern abgestimmt, bevor sie ins Kabinett und den Bundestag kommen. Vor allem in der Union gibt es aber Widerstand und auch mehrere Bundesländer lehnen die Zuckersteuer ab. Also da bahnt sich für die Koalition schon der nächste Konflikt an.
1: Und weitere Themen jetzt in der Zusammenfassung. Im Ringen um schärfere Sparmaßnahmen hat Volkswagen eine Reihe von Tarifverträgen gekündigt. Aus Sicht des Unternehmens seien verschiedene Regelungen in diesen Verträgen mit Blick auf den aktuellen Kostendruck anzupassen, heißt es von VW. Nach IG Metall-Angaben handelt es sich um 10 Tarifverträge, darunter auch der wichtige Mantel-Tarifvertrag. Bei den Ermittlungen gegen Hells Angels sind in NRW auch ein Polizist und 2 städtische Mitarbeiter ins Visier geraten. Gegen sie wird laut Staatsanwaltschaft wegen des Verdachts ermittelt, dass sie dienstlich erlangte Informationen an Dritte weitergegeben haben. Mit einer groß angelegten Razzia geht die Polizei seit heute Morgen gegen ein Geldwäschenetzwerk um die Rocker der Hells Angels vor. Das Deutschlandticket kostet ab Januar 66,80 Euro und damit fast 4 Euro mehr als bisher. Das hat der für die Preisgestaltung zuständige Koordinierungsrat auf einer heutigen Sitzung entschieden, wie die Deutsche Presseagentur aus Teilnehmerkreisen erfuhr. Während die Preise für Benzin und Diesel auf ein Rekordniveau explodiert sind, sind Strom und Gas in Deutschland günstiger geworden. Das zeigen aktuelle Zahlen des Statistischen Bundesamts. Demnach ist die Kilowattstunde Gas innerhalb eines Jahres um rund 5% günstiger geworden. Eine ähnliche Entwicklung haben die Statistiker auch bei den Strompreisen feststellen können. Mit durchschnittlich 38 Cent pro Kilowattstunde zahlen Privathaushalte aber immer noch deutlich mehr als vor dem Beginn des Ukraine-Kriegs. Und wegen des Iran-Kriegs drohen in Zukunft wieder steigende Preise. Wegen langfristiger Verträge dauert es oft aber eine Weile, bis Energieversorger Preisänderungen im Großhandel an Privatkunden weitergeben. Und das waren die Nachrichten mit Yannick Böke.
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3: Da ist es angenehm warm mit bis zu 28 Grad in der Spitze, aktuell 24 Grad in Hallenberg an der Freilichtbühne und 26 Grad in Arnsberg-Niederalmar. Ansonsten wechseln sich gerade so ein bisschen Sonne und Wolken ab. Es ist recht freundlich draußen. Morgen kippt das Wetter dann so ein bisschen. Viele Wolken, zeitweise Regen bei bis zu 18 Grad in der Spitze. Der Radio Sauerland. Verkehr, da drubelt sich's nach wie vor. Auf der A46 Richtung Dortmund, rund um Hüsten, braucht ihr so 5 Minütchen länger. Ansonsten noch der Hinweis, auch von der A46, Fahrt Richtung Dortmund. Kurz vor der Ausfahrt, Freinull, da liegt wohl ein aufgeplatzter Reifen. Seid da bitte besonders vorsichtig. Und geblitzt wird auch noch in Neheim auf der Möhnestraße in der 30er-Zone und in Winterberg-Niedersfeld ebenfalls in der 30er-Zone. Falls ihr sonst irgendwas gesehen habt, dann sagt uns gern eben Bescheid. Geht zum Beispiel über die 0800 101 68 39. Gute Fahrt! Hallöchen Sauerland, um genau 3 Minuten nach 4. Ich habe jetzt gelesen, dass es diesen Herbst wohl besonders viele Stinkwanzen geben soll. Also diese kleinen Käfer mit braunem Schild auf dem Rücken. Weil der Sommer so warm war, wollen die sich jetzt halt in unseren vier Wänden sich's gemütlich machen, weil es bei uns natürlich wärmer und kuscheliger ist als draußen. Also ich persönlich hätte jetzt nicht so Bock auf neue Mitbewohner, aber ich habe tatsächlich auch noch keine Stinkwanze gesehen bisher. Oder sollte ich lieber sagen, ich habe bisher noch keine gerochen.
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3: Ich bin Luisa Nieder. Ich habe jetzt Houdini von Dua Lipa für euren Mittwoch.

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0: Radio Sauerland ist hier am Mittwochnachmittag und für knapp 2 Wochen ist Düsseldorf die Backstreet Boys Hauptstadt Europas. 10 Konzerte spielen sie da, ihre einzigen Europashows in diesem Jahr. 4 sind jetzt auch schon durch, heute Abend folgt dann Nummer 5, also quasi Halbzeit. Allein am ersten Wochenende waren es rund 135.000 Fans und denen hat es offenbar richtig gut gefallen.
1: Es war sehr gut, richtig gutes Konzert. Der Vibe war super, also hat echt Spaß gemacht, war top.
2: Für mich war es das erste Mal Backstreet Boys, aber war wunderschön eigentlich. Ja, der Sound hat ein bisschen zu heftig geknallt ab und zu, aber zum Schluss mit dem Feuerwerk super.

0: Schluss. Hat Spaß gemacht.
1: Mega. Es war viel zu kurz, aber es war echt mega. Also ich fühle mich wie 16 wieder.
2: War echt schön. Man fühlt sich so zurückversetzt nochmal in seine Kindheit und es war ein richtig schöner Moment. Also war toll.
3: Morgen dürfen Fans und Band dann einmal kurz durchschnaufen und am Freitag geht's direkt weiter. Aber den Jungs wird auch so nicht langweilig. Gestern haben sie sich zum Beispiel ins Goldene Buch der Stadt eingetragen und dann, ja, nächsten Mittwoch dann die 10. und letzte Show. Insgesamt wurden für die Konzertreihe mehr als 450.000 Tickets verkauft, also schon auch eine stolze Summe. Hier sind sie jetzt für euch, die Backstreet Boys mit As Long As You Love Me. Ich bin Luisa Nieder, schönen Nachmittag euch.

0: Radio Sauerland ist hier. Am Mittwochnachmittag. Ja, wenn der Rettungswagen kommt, endet der nicht immer automatisch im Krankenhaus. Manchmal ist es ja doch nur ein Fehlalarm oder der Patient kann direkt schon vor Ort versorgt werden. Heißt aber auch, die Kosten für den Rettungswagen sind trotzdem da. Die Krankenkassen wollen das nicht bezahlen. Deshalb bleibt im Endeffekt der Hochsauerlandkreis drauf sitzen. Natürlich super ärgerlich. Das Ganze hat auch ein ordentliches Loch in die Finanzen gerissen. Mehr dazu hört ihr gleich um halb in unseren Top-Meldungen aus dem Sauerland.
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0: Ihr hört Radio Sauerland am Mittwochnachmittag. Da haben wir es jetzt 16:30. Das heißt, es ist Zeit für die Top-Meldungen aus dem Sauerland. Alles, was bei uns wichtig ist, hat jetzt Mechthild Brüne für uns. Guten Tag.
1: Guten Tag. Bei uns gab es zuletzt weniger Arbeitslose. Rund 300 arbeitslose Sauerländer fanden im September einen Job. Die Arbeitslosenquote liegt bei 4,8%. Laut Arbeitsagentur macht sich die übliche Herbstbelebung bemerkbar. Besonders deutlich sinkt die Arbeitslosigkeit bei jungen Menschen. Ob der Arbeitsmarkt sich weiter stabilisiert, würden erst die nächsten Monate zeigen, so die Agentur. Es gibt aktuell über 2300 freie Stellen bei uns. Viele davon im Handel und Gesundheitswesen. Mehr als 14% der Rettungswageneinsätze bei uns im Sauerland enden ohne Fahrt ins Krankenhaus. Die Krankenkassen wollen die Kosten für diese Fehlfahrten nicht mehr übernehmen. Der Sauerlandkreis bleibt darauf sitzen. Für dieses Jahr rechnet der Kreis derzeit mit einer Finanzlücke von rund 2,6 Millionen Euro. Eine Übergangslösung könnte die Kosten auf rund 1,8 Millionen Euro senken. Ob Patienten zahlen müssen oder der Kreis die Kosten trägt, ist noch offen. Im Dezember soll der Kreistag entscheiden, wie es weitergeht. Und das waren die Top-Meldungen aus dem Sauerland mit Mechthild Brüne. Mehr News in unserer App oder auf radiosauerland.de. Und das Wetter kommt von Luisa Nieder.
0: Und da ist es heute angenehm warm mit bis zu 28 Grad in der Spitze. Aktuell 25 Grad in Medebach-Dreislar und 24 Grad in Schmallenberg-Western-Bödefeld. Ja, ansonsten wechseln sich nach wie vor Sonne und Wolken ein bisschen ab. Aber morgen kippt das Wetter dann. Viele Wolken, zeitweise Regen bei nur noch bis zu 18 Grad in der Spitze. Der Radio Sauerlandverkehr. Da trubelt sich's nach wie vor auf der A46 Fahrt Richtung Dortmund rund um Hüsten. Genau wie in Hüsten auf der Arnsberger Straße. Da braucht ihr jeweils so 5 Minütchen länger. Ansonsten wird geblitzt in Neheim auf der Möhnestraße und in Winterberg in Niedersfeld. Da sind an beiden Stellen 30 erlaubt. Falls ihr sonst was gesehen habt, sagt uns gerne Bescheid. Geht über die 0800 101 68 39. Ich wünsche euch eine gute Fahrt mit uns. Hi Sauerland, ich bin Luisa Nieder um 16:55. Da spiele ich euch jetzt Safe Tonight von Eagle Eye Cherry. So eine schöne, entspannte Nummer für euren Mittwoch.
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0: Schön, dass ihr am Start seid, Sauerland. Kommt gut Richtung Feierabend mit uns.

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1: Neu bei uns, You Know Das, featuring Daddy DJ, Flipside.

Flipside von You Not Us featuring Daddy DJ hier im besten Mix. Och, ich weiß nicht, wie es euch geht, aber der hat gerade richtig gute Laune gemacht, oder? Im Text heißt es, I'll meet you on the flip side, a summer full of good times. Also, wir sehen uns auf der anderen Seite, ein Sommer voll schöner Zeiten. Och, ich finde den schönen Sommer, den hatten wir 2026 doch definitiv, oder? Jetzt genießen wir aber erstmal den letzten Spätsommertag des Jahres. Den müssen wir nochmal voll auskosten. Ab morgen ruft dann so langsam der Herbst. Er steht sozusagen schon vor der Tür. Das ist jetzt James Bay mit Let It Go.

0: Komet von Udo Lindenberg und Apache 207. So, wir tauchen jetzt ein in die Welt der Stars und Sternchen, der Models und Designer. Es geht zur Fashion Week nach Paris. Die Pariser Fashion Week läuft schon seit ein paar Tagen. Heute kommt aber eine ganz bestimmte Person dazu. Deria Scharlach-Alb aus Sundern ist Hairstylistin. Sie hat ihren eigenen Salon in der Sunderner Innenstadt und wird jetzt bei der Fashion Week den Models die Haare machen.
1: Ich bin total aufgeregt. Ich kann es gar nicht in Worte fassen. Es fällt mir ein bisschen schwer. Aber ich erwische mich dabei, wie ich wie angestochen durch die Gegend renne und denke, oh Gott, das musst du noch einpacken und den Lockenstab musst du noch einpacken. Oh mein Gott, diese Haarlein darf ich auf gar keinen Fall vergessen.
0: Ja, hoffentlich hat sie jetzt an alles gedacht, aber ich kann mir sehr gut vorstellen, wie nervös man da sein muss. Obwohl sie noch gar nicht wusste bisher, für welchen Designer sie genau arbeitet. Sie hat nur den ungefähren Stylingplan zugeschickt bekommen, aber auch daran wird sich halt nicht immer gehalten.
1: Ich bin total aufgeregt. Ich kann es gar nicht in Worte fassen. Es fällt mir ein bisschen schwer. Aber ich erwische mich dabei, wie ich wie angestochen durch die Gegend renne und denke, oh Gott, das musst du noch einpacken. Und den Lockenstab musst du noch einpacken. Oh mein Gott, diese Haarlein darf ich auf gar keinen Fall vergessen.
0: Ja, muss halt eben alles immer ganz schnell gehen da bei der Fashion Week. Mehr zu Deria aus Sundern bei der Pariser Fashion Week findet ihr auch zum Nachhören auf radiosauerland.de. Ich bin Luisa Nieder, ich spiele euch jetzt Self-Aware von Tempa City. Schönen Mittwoch, Sauerland.

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4: Mit Jannik Böke. Schönen guten Tag. Die deutsche Automobilindustrie steckt in einer tiefen Krise und das bekommt vor allem Volkswagen zu spüren. Der Konzern steht seit Jahren unter Druck und fährt deshalb einen harten Sparkurs mit großem Stellenabbau und möglichen Werksschließungen. Jetzt geht VW auch an die Tarifverträge ran und hat fast alle zum Jahresende gekündigt. Das hat das Unternehmen nach einem Gespräch mit Arbeitnehmervertretern in Hannover mitgeteilt. Malte Albrecht aus den Nachrichten. Was genau bedeutet dieser Schritt für die Beschäftigten?
5: Das trifft die Belegschaft hart. Konkret geht es nach Angaben der IG Metall um 10 von 13 Verträgen bei VW. Gekündigt wurde auch der wichtige Manteltarifvertrag, der viele grundlegende Regelungen für die mehr als 100.000 Beschäftigten bündelt. Also da geht es zum Beispiel um Arbeitszeit, Arbeitsbedingungen, Urlaubstage und Zulagen. Der Konzern begründet die Kündigungen mit dem gestiegenen Kostendruck und dem wachsenden Wettbewerb, vor allem durch chinesische Hersteller. Immerhin, der hart erkämpfte Zukunftstarifvertrag mit der darin vereinbarten Beschäftigungssicherung bis Ende 2030 bleibt bestehen.
4: Wie geht es denn jetzt weiter?
5: VW sieht die Kündigung als Startschuss für Neuverhandlungen, während von der Gewerkschaft scharfe Kritik kommt. Die IG Metall spricht von einem üblen Foul und einem Eingriff in die Geldbeutel der Beschäftigten. Das werde man nicht hinnehmen. Auch die VW-Betriebsratschefin Cavallo rechnet mit heftigem Widerstand. Man hat sich heute aber erst einmal darauf geeinigt, sich in der zweiten Oktoberhälfte wiederzutreffen und weiter zu beraten. Bis dahin dürften die Fronten extrem angespannt bleiben.
4: Danke, Malte. Mehr Meldungen jetzt im Überblick. Die Zuckersteuer soll früher kommen als bisher bekannt. Schon Mitte 2027 soll die Steuer auf zuckerhaltige Getränke eingeführt werden, heißt es in einem Entwurf des Bundesfinanzministeriums. Die Pläne müssen allerdings noch mit den Ministerien und Ländern abgestimmt werden. Vor allem Teile der Unionsfraktion lehnen das Vorhaben ab. Hohe Energiepreise haben die Teuerung in Deutschland erstmals seit Ende 2023 über die Marke von 3% getrieben. Die Verbraucherpreise lagen im September um 3,3% über dem Niveau des Vorjahresmonats nach 2,9% Inflation im August. Das hat das Statistische Bundesamt auf Basis vorläufiger Zahlen mitgeteilt. Ebenfalls teurer wird das Deutschlandticket. Zum neuen Jahr soll der Preis um fast 4 auf 66,80 Euro steigen. Das hat die Deutsche Presseagentur aus Kreisen des sogenannten Koordinierungsrats erfahren. Eine Berliner TikTokerin darf ihr Schwein nicht mehr in ihrer Wohnung halten. Das ist kein Scherz, sondern eine offizielle Entscheidung des Berliner Verwaltungsgerichts. Die Influencerin lebt mit dem Tier in einer rund 70 Quadratmeter großen Wohnung. Ihrer Meinung nach habe das Schwein dort genug Platz. Außerdem würde es im Winter sowieso am liebsten auf der Couch liegen. Das Gericht sieht das anders. Die Haltung in der Wohnung sei nicht artgerecht und verstoße gegen das Tierschutzgesetz. Die Argumentation der TikTokerin, das Tier könne sich ab dem Frühjahr regelmäßig auf einem Hof in Brandenburg suhlen und es würde sich gern im Garten der Familie in Berlin aufhalten, überzeugte das Gericht nicht. Das sei keine artgerechte Tierhaltung für ein Schwein. Und das waren die Nachrichten mit Jannik Böke.
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6: Aktuell haben wir 23 Grad in Winterberg-Neuastenberg und 25 Grad am Sorpesee. Draußen ist es nach wie vor angenehm warm und freundlich, hier und da ein paar Wolken. Morgen startet der Herbst aber dann so wirklich bei uns im Sauerland. Wolken, Schauer und nur noch bis zu 18 Grad maximal. Der Radio Sauerland Verkehr. Da habe ich einen kleineren Stau für euch auf der A46 Fahrt Richtung Dortmund. Rund um die Abfahrt Fürsten braucht ihr 5 Minuten länger. Genau wie auf der B229, da drubelt sich's aktuell auch so ein bisschen. Und Blitzer, die gibt's auch noch in Neheim auf der Möhnestraße, da ist Tempo 30 angesagt. Und in Winterberg-Niedersfeld, da ist ebenfalls Tempo 30 erlaubt. Da steht nach wie vor der Blitzer-Anhänger. Wenn ihr sonst irgendwas gesehen habt, dann sagt uns gern eben Bescheid. Geht über die 0800 101 68. Ich wünsche euch eine gute Fahrt mit uns. Hallo Sauerland, am Mittwoch, am letzten Nachmittag im September, dann ist der Monat auch schon wieder rum. Und der Oktober bringt dann spätestens morgen dann ja wirklich mal den Herbst mit. Aber ich muss sagen, ich freue mich schon so ein bisschen drauf. Also Kuschelsocken, Kuscheldecke, Kürbissuppe. Ja, der Herbst könnte uns schlimmer treffen, oder?
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6: Ich bin Luisa Nieder. Schönen Nachmittag euch.

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0: Ihr hört Radio Sauerland mit mir, Luisa Nieder. Und ihr schickt uns eure größten Herzenswünsche und wir erfüllen sie.
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0: Ride It von Regard hier im besten Mix. Da rennt man mit einer Säge in den Wald und wo fängt man an zu sägen? An einem Hochsitz. Ist jetzt tatsächlich in Schmallenberg-Resiepen passiert, im Bereich zum alten Forsthaus. Also mehrere Tragbalken und Streben am Holz. Am Hochsitz hatten Sägespuren. Super gefährlich. Stellt euch mal vor, da klettert jemand drauf und der Hochsitz bricht plötzlich zusammen. Geht gar nicht. Jedenfalls darf der Hochsitz jetzt erstmal nicht betreten werden und wird repariert. Und die Polizei sucht jetzt auch nach Zeugen. Alle Infos dazu gibt's auch nochmal auf radiosauerland.de. Und die Top-Meldungen aus dem Sauerland hört ihr gleich um 5:30.
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0: Lanzai, Pedro Capó.
1: Ihr hört Radio Sauerland am Mittwochnachmittag. Wir haben es jetzt 5:30, das heißt, es ist Zeit für euer Sauerland-Update. Die Top-Meldungen aus dem Sauerland bekommt ihr jetzt von Mechthild Brüne. Guten Tag.
2: Guten Tag. Bei uns gab es zuletzt weniger Arbeitslose. Rund 300 arbeitslose Sauerländer fanden im September einen Job. Die Arbeitslosenquote liegt bei 4,8%. Laut Arbeitsagentur macht sich die übliche Herbstbelebung bemerkbar. Besonders deutlich sinkt die Arbeitslosigkeit bei jungen Menschen. Ob der Arbeitsmarkt sich weiter stabilisiert, würden erst die nächsten Monate zeigen, so die Agentur. Es gibt aktuell über 2300 freie Stellen bei uns, viele davon im Handel und Gesundheitswesen. Weniger Mietobjekte, mehr eigene Unterkünfte. Arnsberg stellt die Unterbringung von geflüchteten Menschen um. Darüber wird heute im Sozialausschuss informiert. Am Nehammer Schleifmühlenweg sollen auch in diesem Jahr neue Wohnungen fertig werden. Rund 60 Menschen können dort unterkommen. Die Unterkünfte am Berliner Platz werden saniert und ausgebaut. Anfang 2025 gab es in Arnsberg rund 850 Plätze für Geflüchtete. Anfang 2027 sollen es 520 sein. Die Unterkünfte für Obdachlose sind aktuell so gut wie voll. Und das waren die Top-Meldungen aus dem Sauerland mit Mechthild Brüne. Mehr News in unserer App oder auf radiosauerland.de. Und Luisa Nieder schaut aufs Wetter.
1: Da haben wir aktuell 23 Grad in Bestwig-Ramsbeck am Bergwerk und 26 Grad in Arnsberg-Bergheim. Draußen ist es nach wie vor recht angenehm warm und freundlich mit ein paar Wolken. Morgen wird es dann aber ein bisschen kühler. Wolken und Schauer, dann nur noch 18 Grad in der Spitze. Der Radio Sauerlandverkehr. Da drubbelt sich's nach wie vor so ein bisschen auf der A46 rund um Hüsten. Das wird aber so langsam ein bisschen weniger. Und ansonsten wird aber nach wie vor geblitzt in Neheim auf der Möhnestraße. Da ist Tempo 30 angesagt. Und in Winterberg-Niedersfeld, da steht nach wie vor der Blitzeranhänger. Wenn ihr sonst irgendwas gesehen habt oder irgendein Blitzer doch nicht mehr da ist, dann sagt uns gerne Bescheid. Wir sagen es hier im Radio weiter. Das geht zum Beispiel per WhatsApp-Sprachnachricht. Die Nummer dazu steht auf radiosauerland.de.
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1: Das ist der späte Mittwochnachmittag mit mir, Luisa Nieder, um 6:02. Wir machen jetzt natürlich weiter mit Musik. Das ist jetzt gleich Wave von Fastboy hier im besten Mix.
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1: Habt einen tollen Mittwoch mit uns im Ohr.

0: Nothing Else Matters von Metallica. Radio Sauerland ist hier am Mittwoch. Ich bin Luisa Nieder. Also wenn ich die letzten Monate wirklich vor einer Sache Angst hatte, dann definitiv vorm Bezahlen nach dem Tanken. So ging es wahrscheinlich sehr vielen von uns, aber ein Glück ruft ab morgen der neue Tankrabatt. Meine Kollegin Sharin Brinkmann ist dann wieder ab 6 Uhr in der Früh für euch am Start und die freut sich auch schon auf morgen.
1: Eigentlich bin ich ja jemand, der gerne tanken fährt. Ich bin nämlich einer von diesen Menschen, die gerne haben, wenn es so nach Benzin riecht. Aber in letzter Zeit hat es ja nur noch wehgetan. Jetzt im September war der Sprit bei uns so teuer wie noch nie. Das hat der ADAC ausgerechnet. Selbst wenn sie das Zeug heute verschenken würden. Haha, schön wär's. Aber heute um Mitternacht kommt ja dann der Tankrabatt. 17 Cent weniger Steuern auf Benzin und wir haben das morgen ab 6 ganz genau im Blick. Wir sprechen unter anderem darüber, wie viel Erleichterung wir eigentlich erwarten können, vor allem so direkt an Tag 1. Und wir fassen nochmal alle wichtigen Tipps rund ums Thema Tanken zusammen. Das und mehr morgen früh bei mir in der Sendung. Bis denn!
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Baby Goodbye von Alle Farben war das hier im besten Mix. Wir haben es jetzt 17:45. Ich bin Luisa Nieder. Ich bin jetzt gleich raus für heute und verschwinde mal in den Feierabend. Gleich übernimmt hier der Kollege Markus Steinacker. Macht euch einen entspannten Mittwochabend mit uns, mit Radio Sauerland im Ohr. Und jetzt mit Emily Sondé und Read All About It hier im besten Mix.

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1: Mit Jannik Böke. Schönen guten Abend. Lange wurde darüber gestritten. Am Vormittag hat die Bundesregierung dann die Reform der Pflegeversicherung auf den Weg gebracht. Damit soll das Pflegesystem stabilisiert werden, sagte Gesundheitsminister Linnemann. Meinte Albrecht aus dem News-Team, wer keine Kinder hat, soll ab Januar kommenden Jahres mehr zahlen.
2: Genau, für Kinderlose steigt der Zuschlag, also der Betrag, den sie zusätzlich zum normalen Pflegebeitrag zahlen. Insgesamt sind es bisher 4,2% des Einkommens, künftig sind es 4,5. Der allgemeine Beitragssatz soll stabil bleiben bei 3,6%. Außerdem wird die Beitragsbemessungsgrenze um 300 Euro angehoben. Das bedeutet, für Besserverdienende steigen die Beiträge. Gleichzeitig will die Regierung sparen, unter anderem sollen die Kriterien für die Pflegegrade strenger werden. Jetzt soll eine Expertenkommission Vorschläge für weitere strukturelle Änderungen erarbeiten, und zwar bis Ende Januar.
1: Und kaum ist die Reform auf den Weg gebracht, gibt es auch schon Kritik von der Opposition.
2: Die Linkspartei kritisiert zum Beispiel, dass die Zuschläge zu den Heimkosten künftig langsamer steigen sollen. Das gehe zu Lasten von Hunderttausenden Pflegebedürftigen, sagt Fraktionschef Pellmann. Die Grünen werfen der Regierung vor, echte Strukturreformen nur wieder in eine Kommission abzuschieben, statt selber zu handeln. Auch die Stiftung Patientenschutz äußerte sich kritisch. Vorstand Brüsch sagte der RP, es sei fraglich, ob die geplanten Maßnahmen das Defizit der Pflegeversicherung kurzfristig ausgleichen könnten. Die Koalition habe sich bei den zentralen Zukunftsfragen nicht einigen können.
1: Wir behalten das Thema für euch im Blick. Mehr Meldungen jetzt im Überblick. Volkswagen hat zahlreiche Tarifverträge zum Jahresende gekündigt, darunter auch der Manteltarifvertrag. Mit Blick auf den aktuellen Kostendruck müssten aus Sicht des Unternehmens verschiedene Regelungen in den Verträgen angepasst werden. Die Gewerkschaft IG Metall spricht dagegen von einem üblen Foul an der Belegschaft. Das Deutschlandticket wird teurer. Der Preis steigt zum neuen Jahr auf 66,80 Euro, heißt es vom Bayerischen Verkehrsministerium. Begründet wird die Preiserhöhung mit gestiegenen Personal-, Energie- und anderen Kosten. Umweltorganisationen kritisieren die Preiserhöhung scharf. Morgen soll tanken in Deutschland dank des Tankrabatts spürbar günstiger werden. Die Preise an der Zapfsäule sind aber schon heute gesunken. Zu diesem Ergebnis kommt aktuell der ADAC. Demnach sind E10 und Diesel heute Vormittag etwa 4 Cent günstiger gewesen als am Vortag. Um Mitternacht dürften die Preise dann noch einmal fallen. Dann gilt der Steuernachlass von 16,7 Cent pro Liter auf Sprit, der Tanklager und Raffinerien verlässt. Der Wirtschaftsverband Fuels und Energie erwartet, dass der Rabatt bereits ab Mitternacht im vollen Umfang weitergegeben wird. Die Gründe für den spürbaren Preisrückgang an den Zapfsäulen ließen sich nicht eindeutig benennen, heißt es vom ADAC. Eine Rolle dürfte jedoch die jüngste Entspannung an den internationalen Ölmärkten spielen. Und das waren die Nachrichten mit Jannik Böke.
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3: Ab heute Nacht wird's wieder ungemütlicher. Es ziehen dichte Wolken auf und erste Schauer rein. Es ist aber noch relativ mild mit Tiefstwerten zwischen 18 und 13 Grad. Morgen ist dann schon bei 22 Grad maximal Schluss, denn es wird sehr verregnet. Stellenweise kommt auch Starkregen runter und das hält sich den Tag über. Am Freitag ist dann wieder trockene Entspannung in Sicht. Es ist sehr viel los. Hier kommt alles ab 20 Minuten. Die A1 Köln Richtung Dortmund zwischen Volmarstein und Hagen Nord 6 Kilometer, eine Stunde plus. A4 Aachen Richtung Köln zwischen Kreuz Köln West und Eiffeltor 6 Kilometer, 41 Minuten plus. Die A4 von Olpe Richtung Aachen zwischen Kreuz Köln Ost und Kreuz Köln Süd 7 Kilometer, 21 Minuten extra. Die A52 Düsseldorf Richtung Essen zwischen Tiefenbruch und Essen-Kettwig 4 Kilometer Stau, eine halbe Stunde plus. Und die A59 Duisburg Richtung Dienstlaken. Zwischen Duisburg Zentrum und Kreuz Duisburg Nord 6 Kilometer Stau, 25 Minuten plus. Kommt gut durch. Einen schönen Abend euch, Markus Steinacker hier, und wir sind sehr gespannt, was da morgen an unseren Tankstellen passieren wird. Der Tankrabatt gilt ja ab morgen, aber wird der auch bei uns ankommen? Sprechen wir gleich drüber.
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3: Und ein Hitpaket haben wir euch auch für den Feierabend geschnürt. Genesis mit Invisible Touch, Michael Patrick Kelly mit Wonders und die neue von Moskenner, Worshipping the Sun.

0: Kelly, Rakim, Montes.
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0: So, ab morgen soll dann das Tanken endlich günstiger werden, nämlich um 17 Cent, wenn heute um Mitternacht der Tankrabatt eben in Kraft tritt. Aber wie viel kommt dann davon wirklich bei uns an? Es gibt nämlich erste Zweifel, ob der Sprit am Ende doch nicht so viel günstiger wird wie versprochen. Thorsten Ortmann aus dem News-Team. Einige Automobilclubs und Verbraucherschützer befürchten ja eine erneute Abzocke der Autofahrenden.
1: Ja, sie alle befürchten ein taktisches Spielchen der Mineralölwirtschaft am Donnerstag, denn viele werden mit dem Tanken bis Donnerstag warten, um dann mit leerem Tank an die Tankstelle zu fahren, sagt Mark Kennedy vom Automobilclub von Deutschland. Und genau das könnten die Mineralölfirmen ausnutzen.
2: Die Mineralölkonzerne argumentieren dann immer gerne damit, dass der Sprit in den Tanks ja auch teurer eingekauft wurde und erstmal abverbraucht werden müsste. Zudem kennt man ja, aus der Vergangenheit, wo steigende Kosten immer relativ schnell raketenmäßig nach oben gehen und bei sinkenden Kosten es eher einer Feder ähnelt und nur zögerlich nach unten kommen.
1: Genauso ging es auch beim letzten Tankrabatt. Am Ende kamen im Schnitt nur 80% des Rabatts bei den Autofahrenden an, denn es gibt keine Pflicht, den Rabatt weiterzugeben und das könnte wieder passieren, befürchten die Verbraucherzentralen.
0: Wann sollte man denn am Donnerstag strategisch am besten tanken, um den Tankrabatt auch sicher mitzunehmen?
1: Ja, wer nicht unbedingt am Donnerstag tanken muss, der sollte ein paar Tage warten. Dann ist die Chance größer, dass auch ein größerer Teil des Tankrabatts im Portemonnaie ankommt, weil dann eben der rabattierte Sprit bei den Tankstellen auch angekommen ist. Wer unbedingt Donnerstag tanken muss, der sollte auf die Uhrzeit achten, rät Johannes Giewald vom ADAC.
3: Gerade am ersten Tag des Tankrabatts wird an den Tankstellen viel los sein. Wer also dann erst um 11:55 an der Tankstelle ankommt, der darf sich dann nicht wundern, wenn er eventuell bis 12 Uhr nicht mehr drankommt und dann eventuell mehr bezahlen muss.
1: Übrigens, Engpässe sind wohl nicht zu befürchten, weil eventuell zu viele gleichzeitig tanken wollen, sagt der ADAC.
0: Okay, also möglicherweise sind es weniger als 17 Cent, die wir ab morgen weniger für den Liter Sprit zahlen, trotz Tankrabatt in Höhe von 17 Cent. Morgen und ja, spätestens am Freitag sind wir dann wahrscheinlich schlauer.
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1: Macht vorsorglich schon mal alle Dachfenster dicht. Diese Nacht ziehen schon erste Schauer rein. Und auch morgen wird es den Tag über sehr viel Regen geben. Teilweise regnet es ein paar Stunden durch. Stellenweise gibt es auch Starkregen. Die Temperaturen passen sich auch dementsprechend an. Aus der Nacht kommen wir mit Tiefstwerten zwischen 18 und 13 Grad. Morgen sind dann maximal noch 22 drin. Es entspannt sich langsam ein bisschen. Hier kommen die Staus ab einer Viertelstunde Zeitverzug. A1 Köln Richtung Dortmund zwischen Gevelsberg und Hagen Nord. 8 Kilometer Stau, eine Stunde Zeitverzug. A4 Aachen Richtung Köln zwischen Kreuz Köln West und Eiffeltor. 6 Kilometer Stau, 42 Minuten plus. Die A4 jetzt von Köln nach Aachen zwischen Dreieck Heumar und Kreuz Köln Süd. 3 Kilometer Stau, 17 Minuten plus. A43 Wuppertal Richtung Recklinghausen zwischen Kreuz Wuppertal Nord und Wittenhäfen. 9 Kilometer Stau, eine Viertelstunde plus. Die 52 Düsseldorf Richtung Essen zwischen Tiefenbruch und Essen-Kettwig, 4 Kilometer Stau, 18 Minuten plus. Und die A59 Duisburg Richtung Dienstlaken zwischen Duisburg Zentrum und Kreuz Duisburg Nord, 5 Kilometer Stau, 16 Minuten plus. Gute Fahrt! Markus Steinacker hier und ich werde mich nie wieder über Tauben auf meinem Balkon beschweren. Die kacken zwar alles zu, aber immerhin schreien sie mich nicht zusammen. Wissenschaftler haben jetzt in Brasilien einen Vogel gemessen mit mehr als 120 Dezibel. Das ist unfassbar laut. Wir hören gleich mal vorsichtig rein. Schönen Abend euch.
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0: schönen Mittwochabend. Was denkt ihr, was könnte das hier sein? Es klingt wie eine rostige Schaukel oder eine kaputte Sirene. Es ist aber tatsächlich ein Vogel. Und zwar ein Vogel mit einem wunderschönen Namen. Nacktkehlglockenvogel. Und besagter Nacktkehlglockenvogel ist zusammen mit noch einer anderen Vogelart einer der lautesten Vögel der Welt. Zumindest sagen das aktuelle Messungen aus Brasilien. Der Ruf dieses Vogels erreichte in Messungen mehr als 120 Dezibel. Das ist lauter als eine laufende Kettensäge oder ein Presslufthammer. Zum Vergleich, ein Kolibri kommt nur auf 64 Dezibel, ungefähr die Lautstärke von einem normalen Gespräch. Und falls ihr jetzt denkt, okay, dann ist dieser Nacktkehlglockenvogel halt 3 Meter groß. Nee, nur etwa 30 Zentimeter. Warum die so krass laut sind, das ist noch nicht so ganz klar, wird aber jetzt untersucht. Und liebe Wissenschaftler, wenn ihr schon mal dran seid, ich würde mich über eine Untersuchung freuen, wie man Tauben vom Balkon dauerhaft wegkriegt. Danke!
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1: Mit Jannik Böke. Schönen guten Abend. Mit nur einem Ticket überall in Deutschland Bus und Bahn fahren. Das geht seit 3 Jahren mit dem Deutschland-Ticket, das allerdings immer teurer wird. Ab Januar soll der Preis bei 66,80 Euro liegen, also fast 4 Euro mehr als aktuell. Das hat der neue Koordinierungsrat entschieden, der für die Preisgestaltung zuständig ist. Frage an Malte Albrecht, warum wird das Ticket denn schon wieder teurer?
2: Ja, das ist tatsächlich schon die 3. Preiserhöhung seit dem Start im Jahr 2023. Angefangen hat es ja mal bei 49 Euro. Grund für die erneute Preiserhöhung sind die steigenden Kosten, unter anderem für Diesel und die Angestellten der Verkehrsbetriebe. Zum ersten Mal wurde der neue Preis nicht von der Politik festgelegt, sondern nach einer speziellen Formel berechnet, die auch die steigende Inflation berücksichtigt. Dass die Ticketabonnenten künftig mehr bezahlen sollen, ist politisch gewollt. Bund und Länder hatten sich darauf geeinigt, ihren Zuschuss für das Deutschlandticket nicht zu erhöhen.
1: Die Kritik lässt allerdings nicht lange auf sich warten.
2: Umweltverbände wie der BUND sind verärgert darüber, dass die Bundesregierung auf der einen Seite einen Milliarden-Tankrabatt für Autofahrer auf den Weg bringt, auf der anderen aber Bus- und Bahnfahrer noch mehr bezahlen sollen. Kritik kommt auch von NRW-Verkehrsminister Krischer. Er verweist auf das Versprechen der Bundesregierung im Koalitionsvertrag, den Preis stabil zu halten. Mit dem neuen Verfahren soll allerdings vor allem eines erreicht werden: frühzeitig Klarheit über den Preis und die Finanzierung des Deutschlandtickets. Dadurch soll verhindert werden, dass jedes Jahr neu darüber gestritten wird.
1: Danke, Malte. Mehr Meldungen jetzt im Überblick. Das Bundeskabinett hat die Pflegereform auf den Weg gebracht, um die Pflegeversicherung zu stabilisieren. Geplant ist unter anderem ein höherer Beitragszuschlag für Kinderlose. Außerdem sollen Gutverdiener mehr bezahlen, indem die Beitragsbemessungsgrenze erhöht wird. Die Opposition kritisiert die Pläne als ungerecht oder unzureichend. Der kriselnde Autobauer Volkswagen hat zahlreiche Tarifverträge zum Jahresende gekündigt und damit einen Sturm der Entrüstung auf Gewerkschafts- und Betriebsratsseite ausgelöst. Die Gewerkschaft IG Metall spricht von einem üblen Foul an der Belegschaft. Volkswagen wiederum erklärte, mit der Kündigung der Tarifverträge öffne das Unternehmen den Verhandlungsraum. Polizei, Feuerwehr und andere Einsatzkräfte in Deutschland und der EU sollen künftig mit einem moderneren Funksystem arbeiten. Das schlägt die Europäische Kommission vor. Der Grund: die bisherigen Funksysteme der einzelnen Länder sind oft nicht miteinander verbunden. Gerade bei Einsätzen an der Grenze kann das zum Problem werden. Jana Richter mit weiteren Infos.
3: Zum Beispiel kann das Funksignal verloren gehen, wenn Einsatzkräfte von einem Land ins andere wechseln. Das kann die Zusammenarbeit bei Waldbränden, Überschwemmungen oder Vermisstensuchen erschweren. Mit dem neuen System sollen Einsatzkräfte nicht nur miteinander sprechen, sondern auch Fotos, Videos und Standorte austauschen können. Das System soll auch dann funktionieren, wenn normale Mobilfunknetze überlastet oder ausgefallen sind. Die ersten EU-Länder könnten das neue System ab 2030 nutzen. Bis 2036 soll es in der gesamten Union funktionieren. Dafür müssen die EU-Staaten und das Europäische Parlament dem Vorschlag aber noch zustimmen.
1: Und das waren die Nachrichten mit Jannik Böke.
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4: Ja, es wird mal ungemütlicher. Am Abend werden die Wolken schon dichter und in der Nacht kommen erste Schauer runter. Dazu noch 18 bis 13 Grad Minimum. Morgen sind dann nur noch 19 bis 22 drin, denn es regnet quasi in einer Tour durch. Wir müssen uns auf lange Schauer einstellen, stellenweise auch Starkregen. Am Freitag ist der Spuk dann aber schon wieder vorbei. Dann wird es wieder trockener und aufgelockerter. Und hier kommen die Staus ab. 10 Minuten Wartezeit. A1 Köln Richtung Dortmund zwischen Volmarstein und Westhofener Kreuz. 6 Kilometer, 17 Minuten plus. A3 Köln Richtung Oberhausen zwischen Duisburg-Wedau und Oberhausen-Lierich. 3 Kilometer, 10 Minuten extra. Die A4 Aachen Richtung Köln zwischen Kreuz Köln-West und Eiffeltor. 5 Kilometer, 18 Minuten plus. A43 Wuppertal Richtung Recklinghausen zwischen Kreuz Wuppertal-Nord und Wittenhäfen. 8 Kilometer Stau, 37 Minuten plus. Und A45, Hagen Richtung Dortmund, zwischen Kreuzhagen und Schwerte-Ärgste, 3 Kilometer, eine Viertelstunde plus. Kommt gut durch. Wir feiern ein Triple. Geburtstag, neue Single und neues Album von U2. Die haben jetzt nämlich gerundet und mega gute Musik abgeliefert. Ihre neue Single Silencio hören wir gleich. Ich bin Markus Steinacker. Schönen Abend euch.
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0: U2. Ja, wir feiern hier auf jeden Fall.
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0: Also, das ist ja auch absolut irre, muss man sagen. U2 sind, sage und schreibe, 50 Jahre alt geworden.

0: Also wir haben es ja auch schon groß gefeiert, ne? Letzte Woche gab es das Jubiläumskonzert an ihrer Gründungsschule in Dublin. Ein halbes Jahrhundert macht die Band aus Irland jetzt schon Musik. Und es sind noch fast alle Gründungsmitglieder an Bord. Das ist irre. Das fünfte Mitglied hatte die Band verlassen, noch bevor sie sich wirklich in U2 umbenannt hatten. So oder so, man muss es auf jeden Fall erstmal schaffen. Das wird auf jeden Fall gefeiert, wie könnte es auch anders sein, mit einem neuen Song. Trägt den Titel Silencio. Klingt aber gar nicht so nach ruhig, eher im Gegenteil, laute, rockige Gitarren und echt moderner Klang, auch mit 50 Jahren am Buckel. Im November folgt dann noch ein ganz neues U2-Album, unter anderem auch mit einem Feature von der kürzlich verstorbenen Dolly Parton. Sind wir sehr drauf gespannt, das letzte Mal, dass ihr Gesang aufgenommen wurde. Also es wird eine ganz besondere Platte. Jetzt freuen wir uns erstmal über die neue Single zu ihrem 50. Jubiläum. Hier sind U2 mit Silencio.
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1: Morgen gibt's einen Regentag. Dichte Wolken bringen langanhaltende Schauer mit. Stellenweise gibt's auch unwetterartigen Starkregen. Entsprechend wird's auch nicht mehr so heiß. Maximal noch 19 bis 22 Grad. Die kommende Nacht wird aber nochmal relativ mild mit 13 bis 18 Grad. Aber in der Nacht erreichen uns auch schon erste Schauer. Der Freitag wird aber Stand jetzt wieder trocken und aufgelockerter. Und hier kommen noch die Staus ab 5 Minuten Wartezeit. A1 Köln Richtung Dortmund zwischen Volmarstein und Westhofener Kreuz 4 Kilometer, 9 Minuten plus. A4 Aachen Richtung Köln zwischen Kreuz Köln West und Eiffeltor 4 Kilometer auch, 16 Minuten plus. Die A43 Wuppertal Richtung Recklinghausen zwischen Sprockhövel und Wittenhäfen 7 Kilometer, 34 Minuten plus. Die A45 Hagen Richtung Dortmund zwischen Kreuzhagen und Westhofener Kreuz 2 Kilometer, 9 Minuten plus. Die 46 Heinsberg Richtung Düsseldorf zwischen Kreuz Neuss West und Neusshafen 1 Kilometer 10 Minuten plus und die A52 Düsseldorf Richtung Essen zwischen Kreuz Breitscheid und Essen-Kettwig noch 1 Kilometer und 5 Minuten plus. Gute Fahrt! Der Mittwochabend mit Markus Steinacker und wir träumen uns gleich auf eine einsame Insel mit unserem Hannes Höfer und Robinson Crusoe. Warum? Hört ihr gleich.
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1: Jetzt hören wir erstmal den besten Mix zum Feierabend. Gleich die neue von Kamrad, Love Sober. Und hier ist natürlich der 80er-Klassiker für euch. Europe, The Final Countdown.

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0: schönen Abend. Könntet ihr euch vorstellen, auf einer einsamen Insel zu leben? Also gerade jetzt im Herbst klingt doch Sonne und Strand und Meer eigentlich gar nicht so schlecht, ne? Robinson Crusoe ist in dem Roman übrigens heute vor fast 400 Jahren auf seiner Insel gelandet. Hannes Höfer hat mal versucht, sich das vorzustellen.
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2: Alleine auf einer einsamen Insel. Ist das jetzt schrecklich oder ist das total geil? Ja, also kommt, wir alle haben zum Beispiel auch Castaway gesehen mit Tom Hanks und seinem Volleyball-Wilson hier im Tropenparadies. Ja, da dachten wir doch wenigstens für so einen kurzen Moment, ja, eigentlich geht es dem doch ganz gut. Und ich weiß, natürlich jetzt sagen erstmal alle, nee, ich würde meine Liebsten vermissen. Auf jeden Fall. Aber wenn man so drüber weg ist, dann klingt das doch mit der einsamen Insel gar nicht mehr so schlecht. Ersetzt doch einfach mal das Adjektiv einsam mit exklusiv. Exklusive Insel. Das klingt doch super. Ein bisschen fischen, Kokosnüsse schlürfen, 6 Stunden versuchen, das Feuer anzukriegen und den Rest der Zeit guckst du halt ein bisschen in eine Banane. Keine Klamotten raussuchen, kein Staubsaugen, kein Tonnen rausstellen, kein Bewohner-Packausweis verlängern. Ich frag mich nur, gibt's heute überhaupt noch einsame Inseln? Also schöne, weil die Karibik ist leer geshoppt. Und so eine einsame Insel in der Nordsee, das ist was anderes. Dann hast du nämlich 6 Grad Nieselregen und statt Kokosnüssen stehen Wattwürmer auf dem Speiseplan. Da bin ich raus. Also am besten doch immer dran denken, Malle ist nur einmal im Jahr. Es sei denn, man fährt zweimal.
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1: Ich bin Dirk Zeitler. Der große Wurf zur Pflegereform ist verschoben. Die Bundesregierung hat heute erst einmal eine kleine Lösung auf den Weg gebracht, um akute Finanzprobleme der Pflegeversicherung abzufedern. Dafür ist unter anderem ein Anstieg der Beitragssätze für Kinderlose zum 1. Januar um 0,3 Prozentpunkte geplant.
2: Auch Gutverdiener, die sollen nun mehr zahlen, um das Riesenloch in der Pflegekasse erstmal etwas zu stopfen. Doch ob das alles reicht, der Spitzenverband der gesetzlichen Krankenkassen glaubt das nicht. Und um den härtesten Brocken, also eine große Reform des Pflegesystems, soll sich eine Expertenkommission kümmern. Für Wirtschaftsweise Grimm, Zeitverschwendung, denn die Probleme lägen längst auf dem Tisch. Claudia Wächter, Nachrichtenredaktion.
1: Das Deutschlandticket kostet ab Januar 66,80 Euro. Das hat der zuständige Koordinierungsrat auf einer heutigen Sitzung entschieden. Das Ticket wird demnach fast 4 Euro im Monat teurer. Ein Flug von Dubai nach Tel Aviv ist nach einem gewaltsamen Zwischenfall im Cockpit in Saudi-Arabien notgelandet. Laut israelischer Medien soll ein Pilot seinen Kollegen mit einem Messer verletzt haben. Passagiere halfen demnach dabei, den Angreifer zu überwältigen. Die israelischen Passagiere sind nach Medienberichten inzwischen wieder in Israel. Eine Ersatzmaschine brachte sie nach Hause.
3: Noch sind nach den dramatischen Ereignissen an Bord der Fly-Dubai-Maschine viele Fragen offen. Der israelische Polizeiminister Itamar Ben-Gvir sprach von einem versuchten Terroranschlag. Der Angreifer habe versucht, das Flugzeug zum Absturz zu bringen und die 180 Israelis an Bord zu ermorden. Die verletzten Piloten werden im Krankenhaus behandelt. Aus Tel Aviv, Sarah Lemmel.
1: Im Ring um schärfere Sparmaßnahmen hat der Autobauer Volkswagen einen Großteil seiner Tarifverträge gekündigt, darunter auch den wichtigen Manteltarifvertrag. Aus Sicht des Unternehmens seien verschiedene Regelungen in diesen Verträgen mit Blick auf den aktuellen Kostendruck anzupassen, teilte VW mit. Ein Sprecher wollte sich zur genauen Zahl der gekündigten Verträge nicht äußern. Der IG Metall zufolge handelt es sich um 10. Das waren die Nachrichten mit Dirk Zeitler.
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4: Ab heute Nacht wird's wieder ungemütlicher. Es ziehen dichte Wolken auf und erste Schauer rein. Es ist aber noch relativ mild mit Tiefstwerten zwischen 18 und 13 Grad. Morgen ist dann schon bei 22 Grad maximal Schluss, denn es wird sehr verregnet. Stellenweise kommt auch Starkregen runter und das hält sich den Tag über. Am Freitag ist dann wieder trockene Entspannung in Sicht.
5: Die Staus ab 5 Minuten Zeitverzug. A4 Aachen Richtung Köln zwischen Eschweiler West und Weißweiler 1 Kilometer, 10 Minuten plus. A4 Aachen Richtung Köln zwischen Kreuz Köln West und Eiffeltor 3 Kilometer, 12 Minuten extra. A43 Wuppertal Richtung Recklinghausen zwischen Sprockhövel und Bochum-Witten 4 Kilometer, 21 Minuten plus. A45 Hagen Richtung Dortmund zwischen Schwerte-Ärgste und Westhofener Kreuz 1 Kilometer, 8 Minuten plus. A46 Heinsberg Richtung Düsseldorf zwischen Neuss-Reuschenberg und Neuss-Hafen, 1 Kilometer, 6 Minuten plus. Und A57 Köln Richtung Krefeld zwischen Kreuz-Meerbusch und Krefeld-Oppum, 1 Kilometer und 10 Minuten plus. Kommt gut durch. Markus Steinacker hier, schönen Abend euch. Und wer ein Samsung-Handy hat, der ist gerade heftig genervt. Denn es könnte sein, dass da ein gefälschtes Smartphone in der Hand liegt. Betrüger haben im großen Stil zusammengesetzte und alte Geräte als Neuware verkauft. Wie groß der Schaden ist und woran ihr erkennt, ob euer Handy betroffen ist, das hören wir gleich in ein paar Minuten.
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0: Einen schönen Mittwochabend euch. Habt ihr ein Samsung-Handy? Dann guckt genau hin, es könnte nämlich gefälscht sein. Denn Betrüger haben Handykäuferinnen und Käufer in ganz Deutschland und der EU wohl hinters Licht geführt. Sie sollen seit 2018 im großen Stil Handys im Netz als Neuware verkauft haben, die aber aus alten Teilen zusammengesetzt wurden. Hauptsächlich eben Samsung-Handys. Gestern gab es ja eine europaweite Razzia, auch in NRW, ihr habt es bei uns gehört. Es geht da um mindestens 1 Million gefälschte Handys und 300 Millionen Euro Schaden. Kollege Thorsten Ortmann aus dem News-Team, wie erkenne ich denn, ob mein Handy von diesem Betrug betroffen ist?
1: Ja, das ist schwierig, denn die Fälschungen sind so gut gemacht, dass sie von außen wirklich neu aussehen. Die in Wahrheit gebrauchten Handys wurden in Asien professionell aufbereitet, neu verpackt und versiegelt wie Originalware. Und dann haben die Betrüger die Handys hauptsächlich über Verkaufsportale wie eBay oder Amazon als Neuware verkauft. Es gibt aber einige Indizien, die für gefälschte Neuware sprechen. Nutzer berichten zum Beispiel, dass das Gerät unerwartet neu startet oder häufiger abstürzt oder dass der Akku ungewöhnlich schnell an Leistung verliert. Wer es genau checken will, jedes Smartphone hat eine individuelle Kennnummer und die lässt sich über Einstellungen Handyinfo rausfinden. Wer Zweifel an seinem Gerät hat, der kann dann die Nummer beim Samsung Support prüfen lassen.
0: Okay, welche Ansprüche habe ich denn, wenn ich jetzt betroffen bin? Kriege ich da mein Geld zurück?
1: Man sollte auf jeden Fall Anzeige bei der Polizei erstatten. Das geht übrigens auch online. Dann sollte man den betreffenden Händler informieren und eine Rückerstattung verlangen. Wenn der Händler nicht reagiert, dann die Verkaufsplattform selbst einschalten, denn Online-Marktplätze haben häufig spezielle Käuferschutzprogramme, wenn ein Produkt falsch beschrieben wurde, sagt Rechtsanwalt Arndt Kempkens.
2: Und die haben ja den

0: Käuferschutz und da bitte Anträge stellen. Und dann muss man einfach mal abwarten, wie die reagieren. Aber die werden natürlich auf jetzt aufgrund der Vielzahl der Fälle, werden die natürlich viel zu tun haben. Das wird lange dauern.
1: Allerdings gibt es bei Amazon eine 90-Tage-Frist. Ein Versuch ist es aber wert, denn es geht ja um Betrug. Eine andere Möglichkeit, über den Kreditkartenanbieter oder PayPal kann man bis zu 180 Tage nach dem Kauf noch ein sogenanntes Chargeback-Verfahren eröffnen, um dann so den Kaufpreis zurückzubekommen.
2: Kriminelle sollen mindestens 1 Million aus Gebrauchteilen zusammengebaute Handys als neu verkauft haben, ein Großteil davon in Deutschland.
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1: Macht vorsorglich schon mal alle Dachfenster dicht. Diese Nacht ziehen schon erste Schauer rein. Und auch morgen wird es den Tag über sehr viel Regen geben. Teilweise regnet es ein paar Stunden durch. Stellenweise gibt es auch Starkregen. Die Temperaturen passen sich auch dementsprechend an. Aus der Nacht kommen wir mit Tiefstwerten zwischen 18 und 13 Grad. Morgen sind dann maximal noch 22 drin. Die Staus ab 5 Minuten Zeitverzug noch. A4 Aachen Richtung Köln. Zwischen Kreuz Köln-West und Köln-Eifeltor 3 Kilometer, 12 Minuten plus. A43 Wuppertal Richtung Recklinghausen. Zwischen Wittenherbede und Bochum-Witten 1 Kilometer, 7 Minuten extra. Die 45 Hagen Richtung Dortmund. Zwischen Schwerte-Ärgste und Westhofener Kreuz 1 Kilometer Stau, 5 Minuten plus. A46 Heinsberg Richtung Düsseldorf. Zwischen Neuss-Reuschenberg und Neuss-Hafen 1 Kilometer Stau, 5 Minuten plus. Und die A57 Köln Richtung Krefeld. Zwischen Kreuz Meerbusch und Krefeld-Oppum 1 Kilometer Stau und 12 Minuten extra. Gute Fahrt! So, jetzt kann ich mich endlich mal angemessen mit meinem Neffen unterhalten. Der sagt nämlich immer zu mir, Digga. Und da fragt er mich oft, was ist los? Und dann kann ich jetzt sagen, ja, Digga. Im Kino läuft nämlich Digga. Neuer Film mit Tom Cruise. Ob der sich lohnt, das klären wir gleich mit unserem Kino-Digger Jörg Albrecht. Ich bin Markus Steinacker. Schönen Abend euch.
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0: Du kannst noch so erfolgreich sein und wie Tom Cruise, einer der Stars, für den die Leute ins Kino gehen. Aber einen Oscar gewinnst du nicht mit Filmen wie Mission Impossible oder Top Gun. Deshalb versucht es Tom Cruise jetzt als Charakterdarsteller in der Filmsatire Digger. Die kommt jetzt morgen in unsere Kinos und wie die Oscar-Chancen für Cruise stehen, das weiß unser Kinomann Jörg Albrecht.
1: An einem Tag bist du eine Katze, mein kleiner Haps für Daddy. Am nächsten Tag bist du bloß noch Asche in der Dose.
2: Ja, sind wir denn hier bei James Bond oder doch bei Austin Powers? Tom Cruise als Digger Rockwell schmust gerade mit seinem Kätzchen. Da kommt ein Videoanruf rein aus Grönland, wo der milliardenschwere Digger nach Öl bohren lässt.
3: Mr. Rockwell, mein Name ist Sandy Clarkson.
1: Ja, Sandy, alles klar. Der Mann mit der 1,5-Meter-Spalte.
4: Mein Schwanz hat ein Zehntel von der Größe.
2: Auf die Größe kommt es in diesem Fall sehr wohl an. Denn die Spalte, von der da die Rede ist, die hat dafür gesorgt, dass sich ein Eisberg gewaltigen Ausmaßes Richtung Europa in Bewegung setzt. Bedeutet, ganze Landstriche werden in kürzester Zeit überflutet sein.
5: Digger hat uns in diese Scheiße geritten und Digger gräbt uns da auch wieder raus.
2: So die Strategie des US-Präsidenten, den John Goodman spielt. Dass man bei ihm an Trump und bei Digger an Elon Musk denken muss, ist natürlich beabsichtigt.
6: Klar schieben Sie die ganze Schuld auf mich.
7: Du hast gerade einen halben Kontinent ertränkt. Was willst du denn machen? Noch einen draufsetzen?
2: Und das ist Sandra Hüller, die auch ein paar Szenen hat als Mitglied der Rockwell-Dynastie. Eine Satire soll und will Digger sein. Auf die Mächtigen der Welt und ihre Machenschaften. Und Tom Cruise, kaum erkennbar unter den ganzen Prothesen, sieht so richtig vom Leder.
8: Also, was sind die schärfsten Angriffe, mit denen ich bei diesen Leuten rechnen muss? Die denken, ich bin der Abschaum der Erde. Das habe ich nicht erwartet.
2: Sowas wie Digger werden viele auch nicht erwarten. Für die meisten dürfte der Katastrophenfilm eine Filmkatastrophe sein. Klar, Tom Cruise spielt das großartig, aber der wirre, selten lustige und auch nicht wirklich böse Film lässt einen völlig ratlos und erschöpft zurück. Wird schwer mit dem Oscar, Tom.
9: Es ist lächerlich und es ist erschreckend
10: und es ist dumm. Macht großen Spaß zuzusehen.
2: Und zwar so wie bei einem Unfall. Man will nicht hingucken, kann aber nicht anders.
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1: Ich bin Dirk Zeitler. Bei dem mutmaßlichen Angreifer in einer Fly-Dubai-Maschine soll es sich nach einem Medienbericht nach israelischer Einschätzung um einen Einzeltäter handeln. Es gebe keinen Hinweis darauf, dass ein Staat oder eine Terrororganisation Drahtzieher des Vorfalls sei, berichtet der israelische TV-Sender Kan. Offenbar hatte einer der Piloten mit einem Messer auf seinen Kollegen eingestochen und versucht, das Flugzeug mit den Passagieren zum Absturz zu bringen. Der große Wurf zur Pflegereform ist verschoben. Die Bundesregierung hat erst einmal eine kleine Lösung auf den Weg gebracht, um akute Finanzprobleme der Pflegeversicherung abzufedern. Dafür ist unter anderem ein Anstieg der Beitragssätze für Kinderlose zum 1. Januar um 0,3 Prozentpunkte geplant.
2: Auch Gutverdiener, die sollen nun mehr zahlen, um das Riesenloch in der Pflegekasse erstmal etwas zu stopfen. Doch ob das alles reicht, der Spitzenverband der gesetzlichen Krankenkassen glaubt das nicht. Und um den härtesten Brocken, also eine große Reform des Pflegesystems, soll sich eine Expertenkommission kümmern. Für Wirtschaftsweise Grimm, Zeitverschwendung, denn die Probleme lägen längst auf dem Tisch. Claudia Wächter, Nachrichtenredaktion.
1: Rekordpreise an den Tankstellen haben das Leben in Deutschland im September so stark verteuert wie seit fast 3 Jahren nicht mehr. Die Inflationsrate kletterte auf 3,3%, wie das Statistische Bundesamt mitteilte.
3: Die Lage im Nahen Osten macht sich weiter im Portemonnaie der Menschen bemerkbar. Insgesamt mussten Verbraucher im September für Kraftstoffe und Haushaltsenergie fast 15% mehr zahlen als ein Jahr vorher. Und je länger die Energiepreise hoch sind, umso größer ist das Risiko, dass auch andere Preise steigen. Denn auch Transport und Kühlung von Lebensmitteln wird dadurch teurer. Die Folgen von Hitze und Trockenheit treiben die Preise ebenfalls. Immerhin, der neue Tankrabatt dürfte die Verbraucherpreise in den kommenden Monaten etwas dämpfen. Lea Matschulat, Nachrichtenredaktion.
1: Bei den Ermittlungen gegen Hells Angels sind in NRW auch ein Polizist und 2 städtische Mitarbeiter aus Duisburg ins Visier geraten. Gegen sie wird laut Staatsanwaltschaft wegen des Verdachts ermittelt, dass sie dienstlich erlangte Informationen an Dritte weitergegeben haben. Am Morgen hatten mehr als 1000 Polizisten gleichzeitig in mehreren Orten in NRW, Bayern, Baden-Württemberg, Berlin und Rheinland-Pfalz zugeschlagen.
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4: Ja, es wird mal ungemütlicher. Am Abend werden die Wolken schon dichter und in der Nacht kommen erste Schauer runter. Dazu noch 18 bis 13 Grad Minimum. Morgen sind dann nur noch 19 bis 22 drin, denn es regnet quasi in einer Tour durch. Wir müssen uns auf lange Schauer einstellen, stellenweise auch Starkregen. Am Freitag ist der Spuk dann aber schon wieder vorbei. Dann wird es wieder trockener und aufgelockerter. Und hier kommt alles ab 3 Minuten Zeitvollzug. A2 Hannover Richtung Dortmund. Zwischen Beckum und Hamm-Üntrop 1 Kilometer, 5 Minuten plus. Die A4 Aachen Richtung Köln zwischen Kreuzköln-West und Eiffeltor 3 Kilometer, 5 Minuten plus. Die A43 Wuppertal Richtung Recklinghausen zwischen Wittenherbede und Bochum-Witten 1 Kilometer, 3 Minuten plus. Die 46 Heinsberg Richtung Düsseldorf zwischen Neuss-Reuschenberg und Neuss-Hafen. Dichter Verkehr 4 Minuten extra. Und die 57 Köln Richtung Krefeld zwischen Kreuz Meerbusch und Krefeld Oppum 1 Kilometer Stau, 9 Minuten extra. Gute Fahrt. Schönen Abend allerseits. Ich bin Markus Steinacker und habe mit unserer Musikredaktion ein schönes Feierabendpaket für euch geschnürt mit den besten Hits. Da haben wir jetzt gleich den neuen Song von Jack Dean drin, Mercy, Topic und Becky G mit Sorry Puppy und den Anfang zum Mitgrölen für alle 90er Kids hier. I Want You Back, NSYNC.
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1: Morgen gibt's einen Regentag. Dichte Wolken bringen langanhaltende Schauer mit. Stellenweise gibt's auch unwetterartigen Starkregen. Entsprechend wird's auch nicht mehr so heiß. Maximal noch 19 bis 22 Grad. Die kommende Nacht wird aber nochmal relativ mild mit 13 bis 18 Grad. Aber in der Nacht erreichen uns auch schon erste Schauer. Der Freitag wird aber Stand jetzt wieder trocken und aufgelockerter. Und wir haben noch Stau auf der A2, Hannover Richtung Dortmund, zwischen Beckum und Hamm-Üntrop, 2 Kilometer, 37 Minuten plus. Auf der A4, Aachen Richtung Köln, zwischen Kreuzköln-West und Eiffeltor, 1 Kilometer, 2 Minuten extra. Die A43, Wuppertal Richtung Recklinghausen, zwischen Wittenherbede und Bochum-Witten, 1 Kilometer Stau, 3 Minuten plus. Und die A57, Köln Richtung Krefeld, zwischen Kreuz-Meerbusch und Krefeld-Oppum, 1 Kilometer Stau, 8 Minuten extra. Gute Fahrt. Hallo und einen schönen Abend euch. Markus Steinacker hier und ich habe mich immer für unbeinsektierbar gehalten. Also, dass mir Insekten nichts ausmachen. Vor Spinnen habe ich keinen Schiss. Fliegen, Wespen, ja, nervig, aber die lösen in mir nichts aus. Aber eine kleine, fiese Spezies finde ich dann doch mega eklig. Stinkwanzen. Die machen aber gerade die Runde bei uns. Aber zum Glück kriege ich Schützenhilfe von Kollegin Laura Potting. Gleich hier.
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0: Sie sind klein, sie sehen irgendwie eklig aus und sie haben so eine Art Schild auf dem Rücken. Sieht aus, als würden sie ihr kleines braunes Wappen mit sich rumschleppen. Stinkwanzen. Nach dem warmen Sommer gibt es jetzt besonders viele davon und die kommen im Herbst gerne in unsere vier Wände, weil es bei uns warm und kuschelig ist. Und das gefällt nicht jedem.
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3: Ich bin's, Laura.
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3: Was ist das eigentlich für eine grauenvolle Zeit gerade? Reicht es denn nicht, dass ich reihenweise Monster-Endgegner-Spinnen wegsaugen muss?
4: Was? Die saugt man nicht weg?
3: Ja, nee, das mache ich natürlich auch nicht. Ich spreche die Spinne liebevoll an, streichle ihr über ihren haarigen Rücken und danach spazieren wir Hand in Achterhand gemeinsam nach draußen, während wir zusammen die Titelmelodie von Bibi und Tina pfeifen. Zwischenfrage, wenn Spinnen ein High Five geben, ist das dann eigentlich ein High 8? Egal, Spinnen kennen wir also schon, Stinkwanzen jetzt also auch noch. Ha, da war eine.
5: Alarm! Alarm!
3: Ja, draufhauen oder die Tiere wegsaugen, das ist keine gute Idee. Bei Stinkwanzen ist der Name nämlich Programm.
6: Wenn die Tiere Panik bekommen, dann sondern sie ein Sekret ab und das kann wirklich sehr stinken. Und deswegen sollte man die Tiere auf gar keinen Fall stressen. Außerdem ist es auch sehr brutal, die Tiere mit dem Staubsauger einzusaugen.
3: Das war Silvia Teich vom Naturschutzbund. Auch so Tipps wie Socke über das Rohr stülpen, anmachen und dann sanft ansaugen. Dinge, die man beim Staubsauger und auch im Bett sagen kann. Jedenfalls das mit der Socke über dem Rohr klappt nicht. Bei Stinkwanzen und übrigens bei anderen Dingen auch nicht. Am besten macht ihr Stinkwanzen mit einem Glas weg und einem Stück Papier und tragt sie dann raus. Wichtig ist, diese Tierchen sind völlig harmlos. Die übertragen keine Krankheiten, geben keine Widerworte und sind damit schon mal angenehmer als so manch ein WG-Mitbewohner.
6: Die Tiere sind überhaupt nicht gefährlich und auch überhaupt nicht schädlich.
3: Trotzdem kann ich natürlich voll verstehen, dass ihr die nicht in eurer Wohnung haben wollt. Schließlich zahlen die ja auch keine Miete. Gut, das machen Kinder streng genommen auch nicht, aber das ist ein anderes Thema.
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1: Ich bin Uli Reitinger. Nach dem gewaltsamen Vorfall auf einem Flug von Dubai nach Tel Aviv geht die israelische Regierung von einem versuchten Terroranschlag aus. Israels Verteidigungsminister Katz sprach vom Versuch eines dschihadistischen Anschlags, der nur dank des Mutes israelischer Passagiere vereitelt worden sei. Die Fly-Dubai-Maschine war in Saudi-Arabien notgelandet.
2: Große Erleichterung am Flughafen in Tel Aviv. Die israelischen Passagiere sind zurück. Angehörige schlossen ihre Liebsten nach der Landung einer Ersatzmaschine in die Arme. Nach Angaben von Ministerpräsident Benjamin Netanyahu soll einer der Piloten mit einem Messer auf seinen Kollegen eingestochen haben, als sich die Maschine Israel näherte. Er habe offenbar versucht, das Flugzeug mit den Passagieren zum Absturz zu bringen. Nach israelischer Einschätzung soll es sich bei dem Tatverdächtigen um einen Einzeltäter handeln. Aus Tel Aviv, Sarah Lemmel.
1: Das Deutschlandticket wird im kommenden Jahr teurer. Statt 63 Euro wie bisher kostet es vom 1. Januar an 66,80 Euro. Der Koordinierungsrat legte den neuen Preis fest. In dem Rat sitzen die Abteilungsleiter der Verkehrsministerien der Länder und des Bundes. Das Deutschlandticket ist ein bundesweit gültiges Monatsabo für Busse und Bahnen im öffentlichen Nah- und Regionalverkehr. Es ist monatlich kündbar. Angriffe auf Busfahrer, Zugbegleiter und Rettungskräfte sollen künftig härter bestraft werden. Das sieht ein Gesetzentwurf vor, den das Kabinett beschlossen hat. Wer unser Land am Laufen hält, verdient unseren Schutz, sagt Justizministerin Stefanie Hubig.
3: Es geht vor allem um Abschreckung und das bedeutet, die Strafen bei solchen Angriffen werden verdoppelt auf 6 Monate Haft. Mindestens. Denn oft geht's nicht nur um Pöbeleien und Spuckattacken. Doch Strafen allein reichen nicht. Genauso wichtig sei Prävention, sagt Hubig. Außerdem will sie auch härter gegen Volksverhetzung vorgehen. Hintergrund ist auch der Tod eines Bahnmitarbeiters vor einigen Monaten. Er starb bei einer ganz normalen Fahrscheinkontrolle. Claudia Wächter, Nachrichtenredaktion.
1: Rekordpreise an den Tankstellen haben das Leben in Deutschland im September so stark verteuert wie seit fast 3 Jahren nicht mehr. Getrieben von teurer Energie kletterte die Inflationsrate um 0,4 Punkte auf 3,3%, teilt das Statistische Bundesamt mit. Kraftstoffe und Haushaltsenergie waren im September fast 15% teurer als vor einem Jahr.
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4: Ab heute Nacht wird's wieder ungemütlicher. Es ziehen dichte Wolken auf und erste Schauer rein. Es ist aber noch relativ mild mit Tiefstwerten zwischen 18 und 13 Grad. Morgen ist dann schon bei 22 Grad maximal Schluss, denn es wird sehr verregnet. Stellenweise kommt auch Starkregen runter und das hält sich den Tag über. Am Freitag ist dann wieder trockene Entspannung in Sicht. Da haben wir noch eine Meldung von der A1. Münster Richtung Dortmund, zwischen Kamen Zentrum und Unna, 1 Kilometer Stau, 6 Minuten plus. Die A2, Hannover Dortmund, zwischen Beckum und Hamm-Üntrop, 2 Kilometer Stau, 6 Minuten plus auch. Und die A4, Köln Richtung Aachen, zwischen Kreuz Köln West und Frechen Nord, 1 Kilometer Stau und 9 Minuten plus. Kommt gut durch. Eine schöne Nacht euch. Wir haben hier tolle Menschen für euch im Musikmix. Sombra, Echt und Teddy Swims. Ich bin Markus Steinacker.
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4: Und über nette Leute freut sich gleich auch noch unser Atze Schröder. Neue Folge, wartende Woche. Gleich hier.

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4: Wer mir auf Instagram folgt, hat es ja mitgekriegt. Ich bin wieder hardcore auf Tour. Letztes Wochenende ging's los. Würzburg, dann Bamberg. Und wenn man so wie ich in so vielen verschiedenen Hotels zu Hause ist, dann trifft man natürlich auch viele auf ihre Art, ja, sagen wir mal, interessante Menschen. Ne? So am Sonntag zum Beispiel im Residenzhotel in Bamberg. Ich sitze schön mit Carlo, meinem Tourmanager und besserer Hälfte in einer Person, beim Frühstück. So, plötzlich kommt ein munteres Pärchen, oh, so Ende 40, zu uns an den Tisch. Gute Atze, meine Frau und ich haben dich schon ganze Zeit beobachtet, können wir mal ein Foto machen? Währenddessen hatte sich der Kollege bei Carlo auf der Schulter abgestützt, einfach so schön drauf, die Füße lässig gekreuzt, so

0: dass die rechte Schuhspitze auf den Boden gestellt war. Aber am lustigsten fand ich, dass Carlo das gar nicht gestört hat und er in Ruhe weitergefuttert hat. Ey, das ist für mich die echte Comedy, ey. Das wahre Leben. Ich sag also zu denen, ja klar können wir ein Selfie machen, aber ich bin noch zu zerknittert für ein schönes Foto. Sagt er, jo, das habe ich auch schon gedacht.
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1: Macht vorsorglich schon mal alle Dachfenster dicht. Diese Nacht ziehen schon erste Schauer rein. Und auch morgen wird es den Tag über sehr viel Regen geben. Teilweise regnet es ein paar Stunden durch. Stellenweise gibt es auch Starkregen. Die Temperaturen passen sich auch dementsprechend an. Aus der Nacht kommen wir mit Tiefstwerten zwischen 18 und 13 Grad. Morgen sind dann maximal noch 22 drin. Und wir haben gerade noch Stau auf der A44 Dortmund Richtung Kassel zwischen Kreuz Wünnenberg-Haaren und Marsberg. 3 Kilometer, 31 Minuten plus. Da hat es einen Unfall gegeben. Der rechte Fahrstreifen ist gesperrt. Markus Steinacker hier. Eine schöne Nacht euch jetzt mit Baby Rexha, den Fugees und Benson Boone.
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0: Was machen Sie beruflich?
1: Ich bin Tatortreiniger.
2: Ja, ich habe schon immer gern mit Blut und Tod zu tun gehabt und dann habe ich mein Hobby zum Beruf gemacht.
3: Bjarne Mädel in der Kultserie Der Tatortreiniger. Dass es bei dem Job im Regelfall nicht ganz zu viel zu lachen gibt, das erleben wir jetzt in der neuen Serie Serial Cleaner, die heute Abend bei ZDF Neo läuft. Kollege Jörg Albrecht stellt sie uns vor.
4: Schau mal einer an.
5: Ich bin nur die Putzfrau.
4: Die sich dummerweise zur falschen Zeit am falschen Ort aufhält. Ex-Dortmund-Tatort-Kommissarin Eileen Tetzel ist Theresa, die in einem Hotelkomplex Zeugin eines Mordes wird. Aus Angst um ihr Leben bietet sie den Tätern ihre Hilfe an.
5: Ich kann das sauber machen, bevor das Blut in den Boden sickert. Dann kann euch niemand nachweisen, was hier passiert ist.
4: Und so wird Theresa zur Tatortreinigerin.
5: Kann ich jetzt gehen?
4: Fragt sie, als sie mit der Beseitigung der Spuren fertig ist. Doch schon bald sieht sie einen der Männer aus der Tatnacht wieder.
6: Du hast vergessen abzuschließen.
5: Ganz sicher nicht.
4: Vincent, Sohn aus einer mafiösen Unternehmerfamilie, wartet auf Theresa in ihrer Wohnung.
5: Ich hab gemacht, was du wolltest. Ich hab geschwiegen. Was willst du noch von mir?
6: Dass du weiter für mich arbeitest.
4: So will er Theresa nicht nur im Auge behalten. Ein Auge hat Vincent auch auf sie geworfen. Als er dann auch noch mit einem Scheck dafür sorgt, dass Theresas schwerkranke Tochter an einer klinischen Studie teilnehmen kann, begibt sich Theresa in ein gefährliches Abhängigkeitsverhältnis.
5: Du hast gesagt, dass mir nichts passiert, wenn ich für dich arbeite. Mir darf nichts passieren, ich muss für Luca da sein.
4: Interessiert nur Vincents unberechenbaren Bruder nicht. Der will die Zeugin loswerden. Gespielt wird er von Rick Ocon und damit einem weiteren bekannten Gesicht aus dem Dortmund-Tatort.
7: Ich hätte das schon im Club durchziehen sollen. Also komm, verpiss dich.
6: Wer beseitigt diesmal die Spuren?
4: Wer Netflix hat, kennt vielleicht die US-Serie The Cleaning Lady. Die erzählt dieselbe Geschichte wie jetzt Serial Cleaner. Beide sind Remakes eines argentinischen Originals. Und auch in der deutschen Version funktioniert der spannende und emotionale Mix aus Thriller und Familiendrama. Mit Serial Cleaner hat Eileen Tetzel nach Unbroken ihre zweite starke Serie am Start.
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1: Ich bin Uli Reitinger. Dramatische Szenen in einem Flugzeug der Airline Fly Dubai auf dem Weg von Dubai nach Tel Aviv. Nach Angaben des israelischen Ministerpräsidenten Netanyahu hatte einer der Piloten mit einem Messer auf seinen Kollegen eingestochen. Er habe offenbar versucht, das Flugzeug mit den Passagieren zum Absturz zu bringen. Außenminister Wadephul telefonierte mit seinem israelischen Amtskollegen Gideon Saar. Wadephul verurteilte den Vorfall als schweren Angriff auf die zivile Luftfahrt scharf. Die Bundesregierung teilt ihre geplante Pflegereform wegen Meinungsverschiedenheiten zwischen Union und SPD in zwei Teile auf. Den ersten Schritt brachte das Kabinett heute auf den Weg. Dabei geht es zunächst darum, akute Finanzprobleme der Pflegeversicherung zu lindern. Für eine zweite, größere Strukturreform soll eine Kommission Vorschläge erarbeiten. Gesundheitsminister Linnemann verteidigt das Vorgehen im ZDF-Heute-Journal.
2: Wir hatten vor 20 Jahren noch 2 Millionen zu Pflegende und heute haben wir 6 Millionen Pflegebedürftige. Und wir haben die Leistungen immer weiter ausgeweitet und wir müssen das einfach jetzt zielgenauer machen. Deswegen ist das ein erster wichtiger Schritt heute gewesen. Der reicht aber nicht aus, um die Pflegeversicherung für die 30er Jahre fit zu machen.
1: Gesundheitsminister Carsten Linnemann. Das Deutschlandticket kostet ab Januar 66,80 Euro. Das hat der zuständige Koordinierungsrat auf seiner heutigen Sitzung entschieden. Das Ticket wird damit knapp 4 Euro teurer im Monat.
3: Mit 9 Euro im Monat hat alles angefangen vor 4 Jahren. Mit dem Billigticket wollte die Ampel damals die hohen Energiepreise auffangen nach dem Beginn des Ukraine-Kriegs. Danach einigten sich Bund und Länder auf einen Monatspreis von 49 Euro. Seitdem ist der Preis immer weiter angestiegen. Der neue Abo-Preis wurde diesmal erstmals mit Hilfe einer Formel berechnet, die sich unter anderem orientiert an den Kosten für Personal und Energie. So soll politischer Streit über die Finanzierung verhindert werden. Thomas Bremser, Nachrichtenredakteur.
1: Die Proteste an französischen Schulen haben an Umfang und Härte zugenommen und im Tagesverlauf zu 625 Festnahmen geführt. Mehr als 115 Polizisten, Lehrer und Schüler wurden verletzt. Dabei habe die Gewalt deutlich zugenommen und es sei zu Zerstörungen in Schulen und zu Brandstiftungen gekommen, heißt es aus dem französischen Innenministerium. Die Proteste an über 350 Schulen richten sich gegen fehlende Mittel, zu wenige Lehrkräfte und heruntergekommene Gebäude.
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4: Ja, es wird mal ungemütlicher. Am Abend werden die Wolken schon dichter und in der Nacht kommen erste Schauer runter. Dazu noch 18 bis 13 Grad Minimum. Morgen sind dann nur noch 19 bis 22 drin, denn es regnet quasi in einer Tour durch. Wir müssen uns auf lange Schauer einstellen, stellenweise auch Starkregen. Am Freitag ist der Spuk dann aber schon wieder vorbei. Dann wird es wieder trockener und aufgelockerter. Und wir haben noch Stau nach einem Unfall auf der A44 Dortmund Richtung Kassel zwischen Kreuz Wünnenberg-Haaren und Lichtenau 3 Kilometer und 18 Minuten plus. Der rechte Fahrstreifen ist da noch gesperrt. Hallo, Markus Steinacker hier und ab einer guten Stunde gilt er, der neue Tankrabatt. Wir hoffen natürlich darauf, dass wir da einiges an Kohle sparen können, müssen aber auch ehrlich sein, wahrscheinlich wird das erstmal nicht so direkt der Fall sein. Wir sprechen gleich nochmal ausführlich drüber. Euch eine schöne Nacht.
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0: Menschen, die auf Anzeigen starren. Es ist ja so, ab Mitternacht soll das Tanken endlich günstiger werden, nämlich um 17 Cent, wenn der Tankrabatt in Kraft tritt. Jetzt gibt aber auch Zweifel, ob der Sprit am Ende doch nicht so viel günstiger wird wie versprochen. Verbraucherschützer und Automobilclubs befürchten da ein taktisches Spielchen der Mineralölwirtschaft. Denn viele werden mit dem Tanken bis morgen warten, um dann mit leerem Tank an die Tankstelle zu fahren. Das könnten die Firmen ausnutzen und nicht gleich den vollen Rabatt weitergeben, vermutet Mark Kennedy vom Automobilclub von Deutschland.
1: Die Mineralölkonzerne argumentieren dann immer gerne damit, dass der Sprit in den Tanks ja auch teurer eingekauft wurde und erstmal abverbraucht werden müsste. Zudem kennt man ja aus der Vergangenheit den Rakete- und Federeffekt, wonach steigende Kosten immer relativ schnell raketenmäßig nach oben gehen und bei sinkenden Kosten es eher einer Feder ähnelt und nur zögerlich nach unten kommen.
0: Deshalb, wer nicht unbedingt morgen tanken muss, der sollte lieber ein paar Tage warten, sagen Verbraucherschützer. Dann ist die Chance größer, dass ein größerer Teil des Tankrabatts auch im Portemonnaie ankommt. Wer unbedingt morgen tanken muss, sollte auf die Uhrzeit achten, rät Johannes Giewald vom ADAC.
2: Gerade am ersten Tag des Tankrabatts wird an den Tankstellen viel los sein. Wer also dann erst um 11:55 an der Tankstelle ankommt, der darf sich dann nicht wundern, wenn er eventuell bis 12 Uhr nicht mehr drankommt und dann eventuell mehr bezahlen muss.
0: Also zwischen 11:30 und 12:30 wäre ein guter Zeitpunkt. Übrigens, Engpässe sind morgen wohl nicht zu befürchten, weil eventuell zu viele gleichzeitig tanken wollen. Davon geht auf jeden Fall der ADAC aus.
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1: Morgen gibt es einen Regentag. Dichte Wolken bringen langanhaltende Schauer mit. Stellenweise gibt es auch unwetterartigen Starkregen. Entsprechend wird es auch nicht mehr so heiß. Maximal noch 19 bis 22 Grad. Die kommende Nacht wird aber nochmal relativ mild mit 13 bis 18 Grad. Aber in der Nacht erreichen uns auch schon erste Schauer. Der Freitag wird aber Stand jetzt wieder trocken und aufgelockerter.

0: Es staut sich noch auf der A2 Hannover Richtung Dortmund zwischen Herford Ost und Herford Bad Salzuflen 1 Kilometer, 3 Minuten plus. Und auf der A44 Dortmund Richtung Kassel zwischen Büren und Lichtenau 2 Kilometer Stau, 5 Minuten plus nach einem Unfall. Der rechte Fahrstreifen ist da immer noch gesperrt. Kommt gut durch. Ich bin ein Poet, gefangen im Körper eines zu stark behaarten LKW-Fahrers. Als ich den Satz zum ersten Mal gehört habe, habe ich gedacht, geil. Und es stimmt, Heinz Gröning, großartiger Comedian. Wir freuen uns auf ihn und wir freuen uns auf unsere Comedy-Camp-Tour. Und ein bisschen mehr von Heinz Gröning hören wir jetzt gleich.
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1: Ich bin Uli Reitinger. Außenminister Wadephul hat sich erleichtert über den Ausgang des gewaltsamen Vorfalls im Cockpit eines Fly-Dubai-Flugs auf dem Weg von Dubai nach Tel Aviv geäußert. Er habe mit großem Schrecken von dem versuchten Entführungsfall

0: des Flugzeugs erfahren, das vollbesetzt mit israelischen Staatsangehörigen gewesen sei. Das teilte Wadephul nach einem Telefonat mit seinem israelischen Amtskollegen Gideon Saar mit.
1: Wir sind alle das tiefste erschrocken, dass ein derartig schrecklicher Anschlag auf eine mit Israelis besetzte Maschine versucht wurde. Es ist der Tapferkeit des Piloten und weiterer Passagiere zu verdanken, dass dieser Absturz in letzter Sekunde verhindert werden konnte.
0: Einer der Piloten hatte mit einem Messer auf seinen Kollegen eingestochen. Er wollte das Flugzeug offenbar zum Absturz bringen. Passagiere griffen ein. Die israelische Regierung spricht von Terror. Der große Wurf zur Pflegereform ist verschoben. Die Bundesregierung hat jetzt erst einmal eine kleine Lösung auf den Weg gebracht, um akute Finanzprobleme der Pflegeversicherung abzufedern. Dafür ist unter anderem ein Anstieg der Beitragssätze für Kinderlose zum 1. Januar um 0,3 Prozentpunkte geplant.
2: Auch Gutverdiener, die sollen nun mehr zahlen, um das Riesenloch in der Pflegekasse erstmal etwas zu stopfen. Doch ob das alles reicht, der Spitzenverband der gesetzlichen Krankenkassen glaubt das nicht. Und um den härtesten Brocken, also eine große Reform des Pflegesystems, soll sich eh eine Expertenkommission kümmern. Für Wirtschaftsweise Grimm, Zeitverschwendung. Denn die Probleme lägen längst auf dem Tisch. Claudia Wächter, Nachrichtenredaktion.
0: Das Deutschlandticket wird im kommenden Jahr teurer. Statt 63 Euro wie bisher kostet es vom 1. Januar an 66,80 Euro. Das hat der Koordinierungsrat entschieden. In dem Rat sitzen die Abteilungsleiter der Verkehrsministerien, der Länder und des Bundes. Volkswagen hat im Ringen um schärfere Sparmaßnahmen einen Großteil seiner Tarifverträge gekündigt, darunter auch den wichtigen Manteltarifvertrag. So wollen die Arbeitgeber verschiedene Regelungen in diesen Verträgen verändern, mit Blick auf den aktuellen Kostendruck. Der Manteltarifvertrag beinhaltet grundlegende Regelungen für mehr als 100.000 Beschäftigte, auch zur Arbeitszeit und Urlaubstagen. Die anderen Verträge regeln unter anderem Eingruppierungen, Zulagen, Zusatzvergütungen und die Ausbildung.
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4: Ja, das haben wir uns alles ein bisschen anders vorgestellt. Ja, also es hätte ruhig noch mal so weitergehen können mit dem Sommerwetter. Aber jetzt schon in der Nacht ziehen immer mehr Wolken rein, die bringen Regen mit. Und im Tagesverlauf, also nachher, wenn dann die Sonne aufgegangen ist, ja, so richtig aufgehen tut sie nämlich gar nicht, weil es bleibt die ganze Zeit wolkig und es wird auch meistens regnen heute. Das Ganze bei 19 bis 22 Grad. Und am Freitag, da wird es zum Glück wieder ein bisschen trockener.
5: A44 Dortmund-Kassel zwischen Kreuz Wünnenberghaaren und Lichtenau. 4 Kilometer Stau, 15 Minuten Zeitverlust. Wir wünschen allen unterwegs gute Fahrt.
4: Den September haben wir jetzt geschafft, ja? Der Oktober ist gerade mal ein paar Minuten alt und ihr seid schon mittendrin. Schön, dass ihr den wach erlebt. Ich bin gerne bei euch. Jetzt mit Musik von Shakira und Burna Boy. Die Die.
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0: Machen. Megyn Kelly, Miracle. Und er arbeitet ja gerade noch an unserem Lichtblicke-Song zusammen mit der Kollegin Annick Manoukian. Wird es einen Lichtblicke-Song geben von Iggy Kelly? Wir freuen uns alle sehr drauf. Unser Wunsch, einen eigenen Lichtblicke-Song zu haben, ist damit in Erfüllung gegangen. Jetzt kümmern wir uns um eure Wünsche.
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0: Maike ist als VIP beim Comedy Camp dabei. Tina kriegt einen E-Book-Reader von uns. Für Stefanie und ihre ganze Familie geht's ins Kino. Und die liebe Sina hört zusammen mit Nico Santos noch vor allen anderen in sein neues Album rein. Und Nico Santos, der sitzt wirklich dann daneben. Jürgen Baggert aus dem Wunscherfüller-Team hat sie heute Morgen überrascht.
2: Wir erfüllen dir diesen Wunsch.
3: Wow, vielen lieben Dank.
2: Bitteschön. Und jetzt kommt das Allerbeste. Du darfst jemanden mitnehmen.
3: Och, wie toll. Meine Mama, die wird sich nämlich genauso doll freuen.
2: Also, dann werdet ihr beide da einen unvergesslichen Mutter-Tochter-Abend haben. Viel Spaß dabei.
3: Dankeschön.
0: Aber sie und ihre Mutter gehen nicht auf ein normales Konzert. Nein, wir schicken die beiden zu Nico Santos persönlich nach Düsseldorf. Da stellt er noch vor dem Release sein neues Album vor und erzählt dabei noch ein bisschen was zu den Songs.
4: Wunderschön. Ich führe durch den Abend. Ihr bekommt wirklich exklusive Einblicke. Ihr bekommt wirklich mal so ein bisschen so ein Deep Dive in das Album rein. Geile Videos und sehr, sehr geile kleine Snippets von anderen Songs. Es wird wunderschön.
0: Ja, wird also ein echt exklusiver Abend und jetzt seid ihr dran. Geht auf unsere Website, stöbert durch unsere Wunschliste oder, so geht's natürlich auch, schickt uns euren persönlichen Wunsch, ja? Und mit ein bisschen Glück erfüllen wir den dann hier bei uns im Radio.
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1: Ja, da ist auch schon wieder vorbei mit dem Sommer, also diesem kurzfristigen, den wir gerade noch mal ein paar Tage hatten. Denn jetzt kommen immer mehr Wolken zu uns rein. Die bringen erstmal Schauer mit, nachher auch verstärkt Regen. Und das wird ansonsten nachher auch ein sehr, sehr regnerischer Donnerstag. Temperaturen nachher so, ja, zwischen 19 und 22 Grad. Aktuell messen wir so 13 Grad. Und der Freitag wird dann zum Glück wieder ein bisschen trockener.
2: A44 Düsseldorf-Essen zwischen Düsseldorf-Stockum und Kreuz Düsseldorf-Nord. 1 Kilometer Stau. Wir wünschen allen unterwegs gute Fahrt.
1: So, seit etwa einer halben Stunde gilt der neue Tankrabatt. Also um 0 Uhr müssten die Preise an den Tankstellen so ein bisschen runtergegangen sein. Vielleicht kommt ihr gerade an einer vorbei, guckt doch mal. Fühlt es sich günstiger an? Ich drücke euch auf jeden Fall die Daumen, ja? Jetzt sind wir auf jeden Fall bei euch, wenn ihr mit dem Auto unterwegs seid. Bitte weiterhin spritsparend fahren. Jetzt Nickelback und Photograph.
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0: was schreie ich so? Nico Santos, why don't you stay? Eine schöne Nacht mit uns. Könnt ihr euch vorstellen, auf einer einsamen Insel zu leben, so wie Robinson Crusoe? Ja, vor etwa 400 Jahren sind ja die Romane dazu entstanden und unser Comedian Hannes Höfer fragt sich das ehrlich. Wäre das toll, auf einer ganz einsamen Insel zu leben?
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2: Alleine auf einer einsamen Insel. Ist das jetzt schrecklich oder ist das total geil? Ja, also kommt, wir alle haben zum Beispiel auch Castaway gesehen mit Tom Hanks und seinem Volleyball-Wilson hier im Tropenparadies. Ja, da dachten wir doch wenigstens für so einen kurzen Moment, ja, eigentlich geht es dem doch ganz gut. Und ich weiß, natürlich jetzt sagen erstmal alle, nee, ich würde meine Liebsten vermissen. Auf jeden Fall. Aber wenn man so drüber weg ist, dann klingt das doch mit der einsamen Insel gar nicht mehr so schlecht. Ersetzt doch einfach mal das Adjektiv einsam mit exklusiv. Exklusive Insel. Das klingt doch super. Ein bisschen fischen, Kokosnüsse schlürfen, 6 Stunden versuchen, das Feuer anzukriegen und den Rest der Zeit guckst du halt ein bisschen in eine Banane. Keine Klamotten raussuchen, kein Staubsaugen, kein Tonnen rausstellen, kein Bewohner-Packausweis verlängern. Ich frag mich nur, gibt's heute überhaupt noch einsame Inseln? Also schöne, weil die Karibik ist leer geshoppt. Und so eine einsame Insel in der Nordsee, das ist was anderes. Dann hast du nämlich 6 Grad Nieselregen und statt Kokosnüssen stehen Wattwürmer auf dem Speiseplan. Da bin ich raus. Also am besten doch immer dran denken, Malle ist nur einmal im Jahr. Es sei denn, man fährt zweimal.
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1: Ich bin Uli Reitinger. Tanken soll ab heute wieder billiger werden. Um Mitternacht trat der zweite Tankrabatt in diesem Jahr in Kraft. Bis Jahresende werden die Energiesteuern auf Benzin und Diesel gesenkt. Unterm Strich soll der Sprit um knapp 17 Cent pro Liter günstiger werden.
2: Tanken ohne Frustattacken, das wünschen sich wohl viele, zumal es im September an der Zapfsäule so teuer war wie nie. Und die Mineralölwirtschaft verspricht, wir geben den Rabatt auch sofort weiter. Die Frage ist allerdings, ob das 1:1 passiert. Viele, auch der ADAC, vermuten, dass wieder einmal ein Teil verpufft. Und Kritiker sagen vom Rabatt würden auch Gutverdiener profitieren. Der sei also ungerecht. Claudia Wächter, Nachrichtenredaktion.
1: Nach der Gewalttat auf einem Flug von Dubai nach Tel Aviv hat Israels Ministerpräsident Netanyahu den Mut des mutmaßlich

0: von seinem Kollegen angegriffenen Piloten gewürdigt. Er ist ein wahrer Held, schrieb Netanyahu auf der Plattform X. Trotz schwerer Stichverletzungen habe der indische Flugkapitän Widerstand geleistet, die Cockpit-Tür geöffnet und es Passagieren ermöglicht, den Angreifer zu überwältigen. Damit habe der Pilot eine Katastrophe verhindert und das Leben von 174 Menschen gerettet. Angriffe auf Busfahrer, Zugbegleiter und Rettungskräfte sollen künftig härter bestraft werden. Das sieht ein Gesetzentwurf vor, den das Kabinett beschlossen hat. Wer unser Land am Laufen hält, verdient unseren Schutz, sagt Justizministerin Stefanie Hubig.
1: Es geht hier nicht in erster Linie um den Schutz Einzelner, sondern es geht auch um den Schutz des Gemeinwesens. Starker Einsatz für das Gemeinwesen verlangt auch starken Schutz, gerade auch mit Mitteln des Strafrechts.
0: Justizministerin Stefanie Hubig. Die geplante Steuer auf zuckerhaltige Getränke soll dem Staat im Jahr rund 1 Milliarde Euro einbringen. Das geht aus einem Entwurf des Finanzministeriums hervor. Demnach soll die Steuer ab dem 1. Juli 2027 gelten. Bis zum Jahr 2031 sollen die Einnahmen auf knapp 1,2 Milliarden Euro pro Jahr steigen. Vor allem in der Unionsfraktion gibt es Widerstand und auch mehrere Bundesländer lehnen die Zuckersteuer ab.
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3: So, ihr merkt es schon, es kommen immer mehr Wolken jetzt in dieser Nacht zu uns rein. Erstmal schauert es hier und da, nachher gibt es dann aber fast durchgängig Regen. Und auch der Donnerstag, also quasi der ganze Tag gleich, wird ein regnerischer Tag bei Temperaturen zwischen 19 und 22 Grad. Erst am Freitag wird es dann wieder trockener.
4: A1 Münster-Dortmund zwischen Carmen-Zentrum und Unna. 2 Kilometer Stau. Wir wünschen allen unterwegs gute Fahrt.
3: Und da sind wir auch schon im Oktober. Neuer Monat, neue Musik für euch. Gleich die aktuelle von Taylor Swift, I Knew It, I Knew You. Und wir finden natürlich auch noch Klassiker sehr schön. Wham, Wake Me Up Before You Go Go. Gleich hier.
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0: aus den 80ern. Wham und Wake Me Up Before You Go Go. Gleich noch Taylor Swift, habe ich euch ja versprochen. I knew you, I knew it. Oder so ähnlich. Gleich hier, vorher noch Atze Schröder.
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3: Ja, nee, ist klar. Wer mir auf Instagram folgt, hat es ja mitgekriegt. Ich bin wieder hardcore auf Tour. Letztes Wochenende ging's los. Würzburg, dann Bamberg. Und wenn man so wie ich in so vielen verschiedenen Hotels zu Hause ist, dann trifft man natürlich auch viele auf ihre Art, ja, sagen wir mal, interessante Menschen. Ne? So am Sonntag zum Beispiel im Residenzhotel in Bamberg. Ich sitze schön mit Carlo, meinem Tourmanager und besserer Hälfte in einer Person, beim Frühstück. So, plötzlich kommt ein munteres Pärchen, so Ende 40, zu uns an den Tisch. Gute Atze, meine Frau und ich haben dich schon ganze Zeit beobachtet, können wir mal ein Foto machen? Währenddessen hatte sich der Kollege bei Carlo auf der Schulter abgestützt, einfach so schön drauf, die Füße lässig gekreuzt, so dass die rechte Schuhspitze auf den Boden gestellt war. Aber am lustigsten fand ich, dass Carlo das gar nicht gestört hat und er in Ruhe weitergefuttert hat. Hey, das ist für mich die echte Comedy, ey. Das wahre Leben. Ich sag also zu denen, ja klar können wir ein Selfie machen, aber ich bin noch zu zerknittert für ein schönes Foto. Sagt er, jo, das habe ich auch schon gedacht.
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1: Ja, das haben wir uns alles ein bisschen anders vorgestellt. Ja, also es hätte ruhig noch mal so weitergehen können mit dem Sommerwetter. Aber jetzt schon in der Nacht ziehen immer mehr Wolken rein, die bringen Regen mit. Und im Tagesverlauf, also nachher, wenn dann die Sonne aufgegangen ist, ja, so richtig aufgehen tut sie nämlich gar nicht, weil es bleibt die ganze Zeit wolkig und es wird auch meistens regnen heute. Das Ganze bei 19 bis 22 Grad. Und am Freitag, da wird es zum Glück wieder ein bisschen trockener.
2: Zurzeit liegen uns keine Meldungen vor. Wir wünschen allen unterwegs gute Fahrt.
1: Und jetzt sind wir, ich sag mal so, offiziell in so einem Herbstmonat auch angekommen. Ja, der September ist vorbei, das war noch so ein Spätsommermonat. Jetzt endlich Oktober. Ich merke, ihr freut euch. Ja, die Freude möchte ich nicht stoppen. Ich steuere Musik dazu bei. Gleich Teddy Swims, Mr. Know-It-All. Vorher noch die Sugar Babes, echter 2000er. Push the button.
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0: Ich glaube, einen ähnlichen Hype haben nur die Konzerte damals in den 80ern und 90ern von Michael Jackson ausgelöst. Die Backstreet Boys, sie sind bei uns in Düsseldorf in NRW. Heute ist nochmal Ruhetag, aber gestern haben sie die Hälfte ihrer Konzerte voll gemacht. Das heißt, es sind noch 5 Konzerte, keine Sorge. Und es kommen noch Tausende, Zehntausende Fans nach Düsseldorf und die sind begeistert.
1: Das war sehr gut, richtig gutes Konzert. Der Vibe war super, also hat echt Spaß gemacht, war top.
2: Für mich war es das erste Mal Backstreet Boys, aber war wunderschön eigentlich. Ja, der Sound hat ein bisschen zu heftig geknallt ab und zu, aber zum Schluss mit dem Feuerwerk, super Abschluss, hat Spaß gemacht.

0: mega. Es war viel zu kurz, aber es war echt mega. Also ich fühle mich wie 16 wieder.
1: War echt schön. Man fühlt sich so zurückversetzt nochmal in seine Kindheit und es war ein richtig schöner Moment. Also war toll.
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1: Ich bin Uli Reitinger. Seit Mitternacht gilt der zweite Tankrabatt in diesem Jahr. Eine für 3 Monate geltende Absenkung der Energiesteuern soll eine Entlastung von 16,7 Cent pro Liter Benzin oder Diesel bringen. Wie vollständig sie an die Verbraucher weitergegeben wird, wird sich in den nächsten Tagen zeigen. Es gibt keine direkte Verpflichtung der Tankstellen, die Preise zu senken. Die Regierung hatte den Tankrabatt wegen der extrem hohen Spritpreise auf den Weg gebracht. Der September war der mit Abstand teuerste Tankmonat bisher. Das hat sich sogar in der Inflation niedergeschlagen. Im September stieg die Inflationsrate auf 3,3%. So hoch war sie seit fast 3 Jahren nicht mehr.
2: Die Lage im Nahen Osten macht sich weiter im Portemonnaie der Menschen bemerkbar. Insgesamt mussten Verbraucher im September für Kraftstoffe und Haushaltsenergie fast 15% mehr zahlen als ein Jahr vorher. Und je länger die Energiepreise hoch sind, umso größer ist das Risiko, dass auch andere Preise steigen. Denn auch Transport und Kühlung von Lebensmitteln wird dadurch teurer. Die Folgen von Hitze und Trockenheit treiben die Preise ebenfalls. Lea Matschulat, Nachrichtenredaktion.
1: Nach dem gewaltsamen Vorfall auf einem Flug von Dubai nach Tel Aviv geht die israelische Regierung von einem versuchten Terroranschlag aus. Israels Verteidigungsminister Israel Katz sprach vom Versuch eines dschihadistischen Anschlags, der nur dank des Mutes israelischer Passagiere vereitelt worden sei. Die Fly-Dubai-Maschine war in Saudi-Arabien notgelandet.
3: Große Erleichterung am Flughafen in Tel Aviv.